0: 14 Grad. Morgen am Samstag geht es dann ähnlich freundlich weiter. Dann kommen auch noch mal ein paar Wolken mit dazu. Bleibt aber alles in allem freundlich, bei Höchstwerten um die 15 Grad. Und Sonntag haben wir bis zu 16 Grad. Da kann dann aber auch der ein oder andere Regenschauer wieder mit dabei sein.
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2: Zurzeit liegen uns keine Meldungen vor. Wir wünschen allen unterwegs gute Fahrt.
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0: Und das gleich mit ganz frischer Musik, aktuell ganz oben in den Charts mit dabei von BTS. Swim habe ich gleich für euch in der Playlist und los geht's mit Bon Jovi, You Give Love a Bad Name. Ich bin Finn Weiden, kommt gut durch die Nacht mit uns.

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0: Das ist ja eigentlich immer der Klassiker, ne? Wenn wir irgendwo mal, ja, abends essen gehen wollen, dann wird schnell auf Google geklickt, das Restaurant gesucht. Ah, hier, 4,6 Sterne. Super, da gehen wir hin. Ja, doch das stimmt gar nicht immer mit der Bewertung. Oder man kann sich zumindest nicht immer drauf verlassen. Google zeigt deshalb ab sofort nicht mehr nur die Sternebewertung von Restaurants oder Geschäften an, sondern auch, wie viele Rezensionen gelöscht wurden. Ja, Hintergrund ist die lange Diskussion darüber, wie glaubwürdig diese Bewertungen eigentlich noch sind. Denn neben echter Kritik findet man im Netz teilweise auch ja komplett absurde Beschwerden. Menschen regen sich da zum Beispiel über zu laute Möwen auf oder, ja weiß ich nicht, bewerten Inseln, weil man von da aus nicht mehr aufs Festland kommt. Kollege Leo Arrighi, du hast mal so ein paar der kuriosesten Google-Bewertungen dir rausgesucht.
1: Ja genau, und das ist schon ziemlich absurd, was ich da so alles gefunden habe. Zum Beispiel ein Nutzer, der bewertet ein Restaurant wie folgt. Das Essen war okay, denke ich, aber der Kellner hat am Ende mit meiner Frau geschlafen, daher kann ich dem Laden nicht mehr als 3 Sterne geben. Ja, also das klingt natürlich plausibel. Ob solche privaten Infos jetzt was auf Google verloren haben? Und ich meine, was kann das Restaurant dafür? Oder ein Nutzer, der das Brandenburger Tor besucht und dann bewertet hat? Da schreibt er, das steht ja gar nicht in Brandenburg. Beschiss. Und Brandenburger kann man da auch nicht kaufen. Wirklich. Das ist ein ganzer Ausflug im Eimer.
0: Absolut, da ist der Ausflug wirklich im Eimer. So, jetzt hatten wir Bewertungen zu einem Restaurant und einer Sehenswürdigkeit. Leo, du hast auch noch was Absurdes bei Hotels gefunden, ne?
1: Gerne, damit kann ich auch dienen. Hier schreibt ein Nutzer zum Beispiel, der auch nur einen Stern für ein Hotel gibt, Knast sein Vater, würde man heutzutage sagen. Oder hier noch ein anderer Nutzer und auch ein anderes Hotel. Die Wände müssen papierdünn gewesen sein. Wir haben die Stimmen des Paares nebenan gehört, das gerade angekommen war. Danach hatten sie mehrmals sehr lauten Sex. Wir konnten sogar hören, wie sie auf die Toilette gegangen sind. Zum Glück hat mein Sohn tief und fest geschlafen.
0: Boah, da alles steht im Internet. Ja, manche Menschen, ich glaube, nutzen Google-Bewertungen offenbar wie so ein öffentliches Tagebuch mit Sternesystem. Ja, danke dir, Leo. So, der Song hier kriegt von mir aber wirklich 5 Sterne. Das ist Bebe Rexha mit New Religion. Neu bei uns im besten Mix.

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1: Wir starten recht freundlich in diesen Brückenfreitag bei uns in NRW. Jetzt in der Nacht noch viele Wolken am Himmel. Die ziehen aber in Richtung morgen so ein bisschen weg und die Sonne kommt immer mehr zum Vorschein. Und die bleibt uns dann auch über den gesamten Freitag erhalten. Wird also nochmal richtig schön sonnig. Bei Höchstwerten zwischen 12 und 14 Grad, dann aber etwas frisch. Samstag bis zu 15 Grad, da haben wir auch noch einen Ticken Sonne mit dabei. Und ab dem Sonntag kommen dann auch wieder Regenwolken zu uns, die auch einige Schauer mitbringen.
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2: Zurzeit liegen uns keine Meldungen vor. Wir wünschen allen unterwegs gute Fahrt.
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1: So, ich hoffe, ihr hattet alle einen schönen Feiertag gestern, habt den freien Tag so ein bisschen genossen. Wenn ihr Glück habt, habt ihr heute einen Brückentag genommen. Aber wie ich die meisten von uns allen kenne, wie ich auch, haben wir das natürlich vergessen. Also, machen wir uns jetzt eine ganz entspannte Nacht zusammen. Hallo zu euch auf die Nachtschicht oder auch ins Auto. Das ist Aura Dione mit I Will Love You on Monday. Ich bin Finn Weiden. Hi!

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0: Durch die Nacht geht's mit Leonie und Don't Worry. Schön, dass ihr mit dabei seid. Ich bin Finn Weiden und für euch jetzt eine ganz frische Nummer von Tim Bensko. Das ist Kopf hoch.
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1: Ich bin Jan-Henner Reitze. Chinas Staatschef Xi Jinping und US-Präsident Donald Trump haben in Peking ein erstes Gespräch geführt. Trump lobte dabei seinen Gastgeber in den höchsten Tönen. Xi sei eine großartige Führungspersönlichkeit, sagte Trump.
2: Viel Einigkeit wird präsentiert in Peking und auch im Bemühen um die Öffnung der Straße von Hormuz sehen Trump und Xi offenbar an einem Strang. In der Meerenge muss freie Bahn für Handel herrschen. China solle auch eine aktivere Rolle spielen und den Iran beeinflussen, hieß es. China soll auch Interesse am Kauf von mehr amerikanischem Öl gezeigt haben. Allein beim Punkt Taiwan warnte Xi vor schlechter Handhabe und Spannungen zwischen den USA und China. Im September soll Trumps Freund Xi hier ins Weiße Haus zu Besuch kommen. Tina Eck, Washington.
1: Der Trump-Besuch in China geht noch weiter. Ein Thema dabei noch die wirtschaftliche Zusammenarbeit. Nicht nur im Irankrieg fehlt noch eine Lösung. Trotz Waffenruhe greifen sich auch Israel und die Hisbollah im Libanon gegenseitig an. Nach Angaben aus Israel seien bei Angriffen im Süden des Libanons mehr als 20 Hisbollah-Mitglieder getötet worden. Ziele seien auch Waffenlager und Kommandozentralen gewesen. Die Hisbollah soll wieder Raketen auf den Norden Israels abgefeuert haben. Am Vatertag ist in Berlin und Hamburg gegen Gewalt an Frauen und queeren Menschen protestiert worden. In Berlin spricht die Polizei von 800 Teilnehmenden, die Veranstalter nennen die Zahl 3500.
3: Bei der Demo am Brandenburger Tor waren vor allem Männer dabei. Auf den Plakaten stand zum Beispiel More Feelings, Less Violence, also übersetzt mehr Gefühle, weniger Gewalt. Oder neue Männer braucht das Land. Die Initiative dahinter sagt, Männer seien in der Debatte über sexualisierte Gewalt oft noch viel zu leise. Deshalb wollten die Teilnehmer am Vatertag ganz bewusst zeigen, das Thema geht eben nicht nur Frauen etwas an. Gefordert werden unter anderem mehr Geld für Frauenhäuser und bessere Hilfe für Betroffene. Zoe Tassovali, Redaktion.
1: In Wien ist am Abend das zweite Halbfinale des Eurovision Song Contests über die Bühne gegangen. Für das Finale am Samstag haben sich unter anderem Dänemark, Rumänien und Australien qualifiziert, die als Mitfavoriten gehandelt werden. Deutschland ist automatisch für das Finale gesetzt, in diesem Jahr mit Sarah Engels und dem Song Fire.
4: Das Wetter.
5: Jetzt in der Nacht, da klingen letzte Gewitter langsam ab. Schauer werden auch seltener, lockert hier und da etwas auf. Örtlich zieht da mal so ein bisschen Nebel durch, das bei 4 bis 1 Grad. Am Freitag wieder eine Menge Grau mit dabei. Geht meist wechselnd bewölkt und oft regnerisch durch den Freitag. Kann auch mal ein Gewitter mit dabei sein. Es bleibt sehr kühl mit Werten um 12 Grad.
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6: Zurzeit liegen uns keine Meldungen vor. Wir wünschen allen unterwegs gute Fahrt.
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5: Tja, und mit wem starten wir in dieser Stunde? Nehmen wir ihn hier. Kamrat, neue Musik jetzt von ihm. Hug Yourself. Ich bin Andreas Grunwald. Euch eine angenehme Nacht zusammen.

0: So, da ist sogar der wach, der eigentlich hätte bis 9 Uhr ausschlafen können. Die Toten Hosen, gerade eben gespielt mit Die Show muss weitergehen. Ja, in knapp einem Monat geht die Show dann auch weiter. Da startet nämlich die WM dieses Jahr in Kanada, Mexiko und den USA. Ja, ich weiß, das habt ihr gewusst. Es ist mal was anderes. Anders sind da übrigens auch die Anstoßzeiten. Gespielt wird ja häufig dann mitten in der Nacht. Große Public Viewings finden darum oft erst gar nicht statt. Und darum mal die Frage jetzt an euch, mit wem und wo schaut ihr denn die Spiele?
1: Ich schaue mit meinen Freunden, deswegen werden wir auch sehr viel Spaß während der WM haben.
2: Mein Bruder, meine Schwester, mein Vater, meine Mutter, vielleicht auch noch ein paar andere Familienmitglieder, wenn man grillt oder so.
3: Noch ein paar Freunde holen und sonst vielleicht Familie, wenn die mal keine Zeit haben und sonst, ja.
4: Freunde, Familie, zu Hause, auch Public Viewing vielleicht.
5: So am ehesten wahrscheinlich mit Freunden und dann auch Public Viewing, je weiter man halt kommt.
2: Wenn die WM anfängt, dann muss ich auch in der Nacht manchmal einfach aufstehen, um dann die Spiele zu schauen von Deutschland. Aber das wird auf jeden Fall mir auch Spaß machen.
6: Ich treffe mich auf jeden Fall mit Freunden und dann werden wir die zusammen schauen.
0: Ja, viel Spaß, viele Spiele. Also mitten in der Nacht die Fußball-WM in den USA, Kanada und Mexiko fühlt sich auf jeden Fall jetzt schon so ein bisschen anders an.
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0: Das Wetter.
1: Geht meist trocken durch die restliche Nacht. Gewitter und Schauer, die klingen ab. Örtlich zieht mal ein bisschen Nebel durch. Dazu messen wir dann noch 4 bis 1 Grad. Jetzt in der Nacht zum Tagesstart gibt es hier und da etwas Sonne. Später neue Wolken. Gebietsweise kommen da einige Schauer runter. Das ist jetzt nicht überall der Fall. Stellenweise bleibt es auch trocken. Das bei weiter kühlen 13 Grad.
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2: Zurzeit liegen uns keine Meldungen vor. Wir wünschen allen unterwegs gute Fahrt.
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1: Ja, und das in dieser Nacht, und zwar sofort jetzt mit einem großen 2000er. Schnappen wir uns das Ding hier von Wheatus, Teenage Dirtbag. Ich bin Andreas Grunwald. Euch eine angenehme Nacht.

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1: Ich bin Jan-Henner Reitze. Innerhalb der Bundesregierung aus Union und SPD gibt es Streit um zentrale Reformen. Das Vertrauen in der Bevölkerung nimmt nach Umfragen immer weiter ab. Vor diesem Hintergrund kommen intern Appelle an die Parteispitzen zusammenzufinden, teils mit deutlichen Worten, zum Beispiel vom Vorsitzenden der christlich-demokratischen Arbeitnehmerschaft Dennis Radke, der im Spiegel fordert, bekommt endlich den Hintern hoch, reißt euch zusammen und konzentriert euch darauf, was wirklich wichtig ist.
2: Vertreter des konservativen Seeheimer Kreises in der SPD fordern im Spiegel, die Vernünftigen müssten jetzt lauter werden. Momentan würden die Lautesten und Schrillsten die Wahrnehmung der Koalition bestimmen. Und vom CDU-Arbeitnehmerflügel heißt es, Kompromisse seien nichts Schlechtes. Immerhin, die Koalition hat jetzt angekündigt, bis zur Sommerpause bei zentralen Reformthemen liefern zu wollen. Diana Kramer, Nachrichtenredaktion.
1: Beim Besuch von US-Präsident Donald Trump in China bei Präsident Xi Jinping haben beide Seiten ihr Interesse betont, den Iran-Krieg endgültig zu beenden, auch damit die Straße von Hormuz wieder geöffnet wird. Mit Blick auf Taiwan, das von China beansprucht wird, soll Xi eine Warnung vor Einmischung in Richtung Trump formuliert haben. Ein weiteres Thema, auch heute am zweiten Tag der Reise, sind die wirtschaftlichen Beziehungen. Wer am heutigen Brückentag einkaufen gehen möchte, könnte vor verschlossenen Türen stehen. Bundesweit gibt es Warnstreiks im Handel. Die Gewerkschaft Verdi will damit in den laufenden Tarifverhandlungen Druck machen und ein besseres Angebot von Arbeitgeberseite.
3: Verdi spricht sogar von vergifteten Angeboten. Die Arbeitgeber bieten bisher nur kleine Lohnerhöhungen in zwei Schritten. Verdi fordert dagegen deutlich mehr, und zwar 7% mehr Lohn, mindestens aber 225 Euro zusätzlich im Monat. Der Handelsverband hält dagegen. Er verweist auf die aktuell schwierige wirtschaftliche Lage und sieht daher kaum Spielraum. Deshalb sind heute in mehreren Städten Warnstreiks und Kundgebungen geplant, unter anderem in Hamburg, Dortmund und Stuttgart. Zoe Tassovali, Nachrichtenredaktion.
1: Zum Fußball. Die Frauen vom FC Bayern München haben das Double perfekt gemacht. Nach der Meisterschaft gewannen sie auch den DFB-Pokal. Im Finale in Köln schlug das Team den VfL Wolfsburg mit 4:0.
4: Das Wetter.
5: Geht meist trocken durch die restliche Nacht. Gewitter und Schauer, die klingen ab. Örtlich zieht mal ein bisschen Nebel durch. Dazu messen wir dann noch 4 bis 1 Grad. Jetzt in der Nacht zum Tagesstart gibt's hier und da etwas Sonne. Später neue Wolken. Gebietsweise kommen da einige Schauer runter. Das ist jetzt nicht überall der Fall. Stellenweise bleibt's auch trocken. Das bei weiter kühlen 13 Grad.
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6: Zurzeit liegen uns keine Meldungen vor. Wir wünschen allen unterwegs gute Fahrt.
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5: Tja, und gleich hier Musik mit dabei. Ich finde, bei der Band, da muss man immer ganz genau aufpassen, ob es jetzt 80er oder 90er sind. Gleich schnappen wir uns 90er von Roxette. It Must Have Been Love. Starten jetzt erstmal mit Ray und Where's My Husband?

0: Roxette, It Must Have Been Love. Guten Morgen an diesem Freitag. Ja, da haben wir wieder so einen, ne? Ein Brückentag. Ja, was für eine komische Erfindung. Also findet er hier zumindest.
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2: Hier drei Dinge, die genauso sinnlos sind wie Brückentage. Diese Papierstrohhalme an der Capri-Sonne, Sandwich-Maker und diese USB-Kaffeetassenwärmer. Ich meine, wie lange will man bitte an einem Pott Kaffee rumnuckeln? Gilt der Kaffee nicht irgendwann als stehendes Gewässer? Gibt's dann so Sprungschichten wie im See? Siedeln sich dann heimische Tier- und Pflanzenarten an? Muss man dann Brutplätze für seltene Vögel rund um die Tasse ausweisen? Ich check's nicht. Trinkt doch einfach euren Kaffee. So, worum ging's nochmal? Ach ja, Brückentage. Ja. Hier mein Antrag. Brückentage sofort zu Feiertagen erklären. Dann sind diese langen Wochenende wirklich für alle lang. Ja gut, außer für Menschen in systemrelevanten Berufen wie an der Tanke oder Türsteher oder so. Die müssen wirklich immer ran. Wusstet ihr eigentlich, dass ein Mauersegler ein Vogel ist, der bis zu 10 Monate am Stück fliegen kann? Ey, die pennen sogar beim Fliegen. Und wir machen uns Sorgen ums autonome Fahren. Und immer dran denken, der späte Wurm entgeht dem frühen Vogel.
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0: Das Wetter.
1: Jetzt in der Nacht, da klingen letzte Gewitter langsam ab. Schauer werden auch seltener, lockert hier und da etwas auf. Örtlich zieht da mal so ein bisschen Nebel durch, das bei 4 bis 1 Grad. Am Freitag wieder eine Menge Grau mit dabei. Geht meist wechselnd bewölkt und oft regnerisch durch den Freitag. Kann auch mal ein Gewitter mit dabei sein. Es bleibt sehr kühl mit Werten um 12 Grad.
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2: Zurzeit liegen uns keine Meldungen vor. Wir wünschen allen unterwegs gute Fahrt.
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1: So, und ich kann schon mal sagen, jetzt wird's bei uns toxisch, aber auch nur musikalisch. Britney Spears, die kriegt sowas ganz gut auf die Kette jetzt mit der Nummer hier.
3: Da

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Da Ace of Base und The Sign, hatte ich das diese Nacht eigentlich schon erwähnt? Hier, WM, ne, steht wieder vor der Tür. Nur noch 4 Wochen sind's, oder? Genau. Und die Prospekte, die sind

wieder voll mit neuen Fernsehern. Es ist jedes Mal das Gleiche. Die Elektrohändler, die riechen das förmlich. Vor einem großen Fußballturnier, da muss eine neue Flimmerkiste hier rein ins Wohnzimmer. Die machen richtig Kasse. Aber für was eigentlich? Also Kollege Kevin Zimmer, der bleibt bei seinem alten

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1: Nachbarschaft bei dir sitzen. Und was nutzt dir da Ultra HD, wenn du dir, was weiß ich, 1400 mal 2000 Schlag mich tot Pixel durch die fisselige Deutschlandperücke von der Nachbarin siehst? 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
1: 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Jeder weiß, dass der nach dem dritten Bier nichts mehr halten kann. 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Also ich kauf keinen. Liebe Elektromärkte, ihr könnt euch euren neuen Fernseher zu dem Preis auch in den HDMI-Anschluss schieben, ja? Jetzt gucke ich die Fußball-Weltmeisterschaft. Auf 50 Zoll, ohne Dolby Surround oder doch beim Nachbarn. Der hat nämlich einen neuen Fernseher.
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1: Ich bin Jan-Henner Reitze. Beim Besuch von US-Präsident Donald Trump in Peking hat Chinas Staatschef Xi Jinping seine Hilfe angeboten, um eine Lösung in Sachen Iran-Krieg zu finden. So hat es zumindest Trump im US-Fernsehen gesagt.
2: In Peking gibt's viel Einigkeit, vor allem auch über freie Schifffahrt in der Straße von Hormuz. Trump versicherte im Interview auf Nachfragen, dass Xi wirklich gesagt habe, dass er gerne helfen würde bei einer Einigung im Iran-Krieg und bei der Öffnung der wichtigen Meerenge. China gilt als wichtigster Importeur von iranischem Öl und ist deswegen auch besonders an einer Öffnung der Handelsstraße interessiert. Die US-Regierung betont aber, dass man China nicht um irgendetwas gebeten habe. Allerdings habe Trump die Iran-Thematik zur Sprache gebracht. Tina Eck, USA.
1: Heute geht es bei weiteren Gesprächen unter anderem um die wirtschaftliche Zusammenarbeit. Die Bundesregierung aus Union und SPD ringt um Reformen, während die Zustimmung in der Bevölkerung in Umfragen schwindet. Altbundeskanzlerin Angela Merkel ruft dazu auf, die Arbeit der Bundesregierung fair zu bewerten. Merkel sagte dem Fokus, die Regierung sei nicht tatenlos und die Herausforderungen seien mit Ukraine und Iran-Krieg groß. In der Ukraine hat das oberste Antikorruptionsgericht Untersuchungshaft gegen den früheren ukrainischen Präsidialamtschef Andrei Jermak angeordnet. Er war lange der wichtigste Mann in der Ukraine nach Präsident Volodymyr Selenskyj.
3: Der wegen Geldwäschevorwürfen nun inhaftierte Andrei Jermak war bis zu seinem Rücktritt im November maßgeblich auch an den Friedensverhandlungen beteiligt und galt als zweitmächtigster Mann in Kiew. Teile der Machtelite und ranghohe Beamte stehen schon lange im Ruf, sich im Zuge des Krieges zu bereichern. Die Ukraine gilt trotz Reformen noch immer als einer der korruptesten Staaten überhaupt. Präsident Selenskyj hat der Europäischen Union im Streben um eine Mitgliedschaft den Kampf gegen die Korruption zugesichert. Aus Moskau, Ulf Mauder.
1: In Berlin und Hamburg hat es am Vatertag Demonstrationen gegen sexualisierte Gewalt an Frauen gegeben. Dazu aufgerufen hatten Männerinitiativen. Eine Forderung an Männer, nicht wegschauen, wenn es im Umfeld zu sexistischem Verhalten kommt. Am Brandenburger Tor in Berlin protestierten nach Polizeiangaben 800 Menschen. Die Veranstalter sprachen von 3.500 Teilnehmenden.
4: Das Wetter.
5: Und dann geht's aufgelockert rein in den Freitag. Zum Tagesstart macht örtlich sogar mal die Sonne mit. Später zieht sich's dann wieder zu. Nachfolgend kommt dann auch wieder Regen runter und das bei weiter frischen 11 bis 14 Grad heute.
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6: Zurzeit liegen uns keine Meldungen vor. Wir wünschen allen unterwegs gute Fahrt.
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5: Ja, und was schnappen wir uns zum Start in diese Stunde? Ich höre gerade Teddy Swims soll es sein mit Lose Control. Ja, als wenn ich was dagegen hätte hier. Ich bin Andreas Grunwald. Schönen guten Morgen zusammen.
7: So.

0: der Freitagmorgen mit Musik von Welchley Arms.
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0: Tja, was heute wichtig ist, das weiß Thorsten Ortmann. Schönen guten Morgen, wir starten auch direkt international.
2: Heute geht US-Präsident Trumps erste China-Reise seit 2017 zu Ende. Bei den Gesprächen in Peking mit Chinas Staatschef Xi ging es unter anderem um handelspolitische Themen sowie die Lage im Iran und in der Straße von Hormuz. Verdi hat in den laufenden Tarifverhandlungen für heute erste bundesweite Warnstreiks im Handel angekündigt. Beschäftigte aller großen Unternehmen und Unterbranchen sind aufgerufen, darunter auch Beschäftigte im Lebensmitteleinzelhandel. Heute Morgen fällt in Köln das Urteil im Prozess zwischen der Verbraucherzentrale und dem Discounter Penny. Es geht um die Frage, ob Penny als Bezugsgröße eine unverbindliche Preisempfehlung für ein Produkt angeben darf, statt des günstigsten Preises der letzten 30 Tage. In erster Instanz hatte Penny vor dem Landgericht Köln verloren. Nach der Berufung liegt der Fall nun vor dem Oberlandesgericht Köln. Und zum Sport. Heute Nachmittag startet die deutsche Mannschaft in die Eishockey-WM in der Schweiz. In der Swiss Life Arena in Zürich wartet direkt zum Auftakt ein echter Brocken. Gegner für das Team von Harald Kreis ist der aktuelle olympische Bronzemedaillengewinner Finnland.
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0: Das Wetter.
1: Und dann geht's aufgelockert rein in den Freitag. Zum Tagesstart macht örtlich sogar mal die Sonne mit. Später zieht sich's dann wieder zu. Nachfolgend kommt dann auch wieder Regen runter. Und das bei weiter frischen 11 bis 14 Grad heute.
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2: A42 Dortmund-Kamp-Lindfort zwischen Oberhausen-Zentrum und Oberhausen-Buschhausen. 1 Kilometer Stau. Wir wünschen allen unterwegs gute Fahrt.
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1: Ja, und an diesem Freitagmorgen sind wir mal ganz pfiffig unterwegs, jetzt zumindest mit Musik von Triggerfinger.

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0: Nochmal einen schönen guten Morgen zusammen. Das hier Musik von Sascha, If You Believe. Gleich hier bei uns neue Musik von Sabrina Carpenter zusammen mit Madonna.
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2: Es ist nicht leicht. Gute Beziehungen brauchen Ehrlichkeit und das offene Gespräch.

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1: Mit Danny Hoppe. Guten Morgen. Wer heute einkaufen will, steht vielleicht vor verschlossenen Türen. Denn die Gewerkschaft Verdi hat zu ersten bundesweiten Warnstreiks im Handel aufgerufen. Betroffen sind Supermärkte, der Großhandel und die Lager. Unter anderem in Dortmund soll es heute außerdem eine große Kundgebung geben. Thorsten Adolfs aus dem News-Team hat die Einzelheiten.
2: Für die mehr als 5 Millionen Beschäftigten im Einzel-, Groß- und Versandhandel wird es ernst. In den ersten Verhandlungsrunden gab es keine Annäherung. Die Arbeitgeberverbände hatten eine 6-monatige Nullrunde vorgeschlagen und danach Erhöhungen von insgesamt 3,5% über einen Zeitraum von 2 Jahren. Verdi sagt, das reicht vorne und hinten nicht aus. Die Gewerkschaft fordert stattdessen 7% mehr Lohn bei einer Laufzeit von nur einem Jahr. Die Kosten für Mieten, Energie und Lebensmittel würden die Löhne vieler Beschäftigter fast komplett auffressen, heißt es. Das aktuelle Angebot der Arbeitgeber gleiche nicht einmal die Inflation aus. Es sei keine Hilfe. Neben mehr Geld geht es in der Tarifrunde auch um die Arbeitsbedingungen. Verdi kritisiert, dass vor allem Frauen im Handel oft in unfreiwilliger Teilzeit arbeiten müssten. Und das erhöhe das Risiko, im Alter arm zu werden, deutlich. Deshalb fordert die Gewerkschaft mehr sichere Vollzeitstellen und eine stärkere Tarifbindung der Unternehmen. Welche Betriebe heute genau bestreikt werden, ließ die Gewerkschaft offen. Weiter verhandelt werden soll für den Groß- und Außenhandel ab Montag.
1: Und jetzt weitere Meldungen im Überblick. Nach der schweren russischen Angriffswelle auf Kiew ist die Zahl der Toten inzwischen auf 21 gestiegen. Dazu gibt es Dutzende Verletzte. Mehrere Menschen würden auch noch unter Trümmern vermisst, melden die ukrainischen Behörden. Landesweit wurden demnach Dutzende Wohnhäuser beschädigt. US-Präsident Trump setzt heute seinen China-Besuch fort. Nach seinem Treffen mit Staatschef Xi gab er sich optimistisch. Dieser habe Chinas Hilfe im Iran-Krieg angeboten, sagte Trump. Man sei sich einig, dass die Straße von Hormus offen bleiben müsse. Die Fußballerinnen des FC Bayern haben erneut den DFB-Pokal gewonnen. Gegen Wolfsburg setzten sie sich mit 4:0 durch. Das Finale in Köln sahen mehr als 46.000 Zuschauer. Das ist ein neuer Rekord. Nationalspielerin Julia Quinn schwärmte nachher von einer mega geilen Kulisse. Und wir bleiben beim Fußball und schauen zur Nationalmannschaft der Männer. In knapp einer Woche gibt Bundestrainer Nagelsmann seinen Kader für die WM bekannt und die Spekulationen über ein Comeback von Manuel Neuer nehmen zu. Laut Sky Sport steht sein Name auf der 55er Kaderliste, die der DFB diese Woche an den Weltverband FIFA schicken musste. Nur Spieler, die darauf stehen, dürfen für die WM nominiert werden. Und Nagelsmann soll sich auch schon zu Gesprächen mit Neuer getroffen haben. Auch bei den Bayern soll der 40-Jährige vor einer Vertragsverlängerung stehen. Und das waren die Nachrichten mit Danny Hoppe.
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3: Können wir mal bitte kurz darüber reden, wie hell es schon ist um kurz nach 6? Also das finde ich ist schon beachtlich. Und ja, die Sonne, die begleitet uns heute endlich mal wieder ein bisschen länger, wechselt sich mit ein paar Wölkchen ab. Die sind erst noch harmlos, dann erst gegen Nachmittag. Kann dann hier und da auch mal wieder ein Regenschauer mit dabei sein. Wir kommen so auf 12 Grad. Im Moment messen wir noch frische 3 Grad. Gerade in Rheinberg am Fischmarkt und auch in Hamminkeln am Molkereiplatz.
4: Dann schauen wir schnell auf die Straßen mit dem Radio KW Verkehrszentrum und das machen wir wirklich schnell. Ich habe nur eine Gefahrenmeldung für euch von der A59 Dienstlaken Duisburg zwischen Duisburg-Meiderich und Duisburg-Düssern. Da sind Fahrradfahrer auf der Fahrbahn. Hier bitte unbedingt vorsichtig fahren. Ansonsten gute Fahrt euch.
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4: Hey, wir haben es geschafft, wir haben es überlebt, den Feiertag. Wir sind da.
3: Ja, war auch ganz entspannt bei mir, muss ich ehrlicherweise zugeben. Schön. Bist du mit Bollerwagen unterwegs gewesen?
4: Mit Bollenwagen? Nein, war ich nicht. Ich war zu Hause auf der Couch und habe mir einen Faulen gemacht. Aber wer wahrscheinlich mit Bollerwagen unterwegs war, war die Kollegin Steffi Hein. Die ist nämlich immer noch im Urlaub. Die hat Hochzeitstag gefeiert und deswegen sitze ich heute hier. Deswegen sitzt du heute hier.
3: Genau, aber so. Es ist ja schön, die hat alles richtig gemacht, hat es nicht verpeilt, sich am Brückentag freizunehmen. Wie sieht's denn so bei euch aus? Seid ihr auch irgendwie unterwegs, habt da ein langes Wochenende oder seid ihr genauso arme Schweine, wie wir, die arbeiten müssen? Schickt doch gerne mal eine WhatsApp rein, 0800 801 und 4x8.
4: Gerne einfach ein Herz-Emoji oder Daumen nach oben oder irgend so einen gähnenden Smiley.

0: von Ellie Goulding mit Lights für euren Freitagmorgen. So, und vielleicht habt ihr es ja gesehen auf unserem Instagram-Account Radio KW. Ich habe letzte Woche nochmal das Seepferdchen gemacht. Ja, es war sehr toll. Ich habe es auch bekommen. Zum Freibad-Saisonstart im Rheinbad in Wesel. Und um das zu bekommen, musst du dich mit den Baderegeln auskennen. Und eine Regel ist unter anderem nicht da baden, wo eben Schiffe langfahren, im Rhein zum Beispiel.
1: Ja, das haben trotzdem immer wieder einige gemacht. Absolut lebensgefährlich. Jetzt nicht nur wegen der Schiffe, sondern generell auch wegen der Strömung. Ab heute ist Baden im Rhein bei uns im Kreis Wesel jetzt offiziell verboten. Also in den Städten, die am Rhein liegen, Wesel, Xanten, Förde, Rheinberg und Dinslaken. Wer sich nicht dran hält und trotzdem reingeht, der zahlt eine fette Geldbuße in Höhe von 1000 Euro.
0: So, und andere Städte in NRW hatten ein Badeverbot im Rhein letztes Jahr schon verhängt. Krefeld, Düsseldorf zum Beispiel. Seit diesem Jahr ist auch Kleve mit dabei. Und jetzt auch der Kreis Wesel. Ich finde persönlich, das ist eine sehr, sehr gute und vor allem wichtige Sache.
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0: Was für ein Song. Ich finde, wenn du den hörst, du kannst nur lächeln dabei. Bruno Mars und I Just Might hier bei Radio KW. Gleich 20 nach 6, ja, und wer gestern in Xanten unterwegs war, der ist vielleicht schon auf den einen oder anderen Gaukler oder Ritter gestoßen, mit Sicherheit. Christi Himmelfahrt in Xanten heißt ja auch immer Auftakt fürs Siegfried-Spektakel. Seit gestern wird der Held aus dem Nibelungenlied hier gefeiert. Ja, und vor allem für Familien ist da alles dabei, ne?
1: Ja, und in der Innenstadt, da gibt's bunte Zelte, schöne Verkleidungen und vor allem natürlich auch eine Menge Programm. Auf zwei Bühnen treten dann Gaukler, Zauberer und Live-Bands auf. Die Kinder, die können sich über Puppentheater freuen. Aber vor allem bekommen sie ganz, ganz große Augen. Das kann ich euch sagen. Wenn der Drache Fangdorn mindestens dreimal täglich feuerspeiend den Nibelungenschatz verteidigt.
0: Das ist schon ziemlich cool. Außerdem gibt es zweimal am Tag Ritterturniere mit Lanzen und Ross. Heute Abend ist auch noch ein Special mit Feuer geplant. Erwachsene zahlen 16 Euro, Kinder die Hälfte. Und günstiger wird's, wenn man da auch verkleidet in historischem Gewand ankommt.
1: So, und wer nicht so auf Mittelalter steht, der bekommt in Xanten auch das Alternativprogramm. Natürlich auch mit Römern, klar. Es ist nämlich römisches Wochenende und internationaler Museumstag im APX. Morgen und Sonntag könnt ihr hier den Handwerkern bei der Arbeit zusehen und euch selbst ausprobieren. Das Ganze von 11 bis 17 Uhr. Sonntag am Museumstag kommt ihr dann sogar umsonst rein.
0: So viel Geschichte in Xanten, ist das nicht schön?
1: Ja, das ist Musik von David Guetta und Sia. Titanium ist mindestens genauso schön. 20 Minuten nach 6 gleich, hier ist Radio KW.

0: Das ist Musik von Herbert Grönemeyer am Freitagmorgen hier bei Radio KW. 6.24 Uhr haben wir es und wir haben euch vorhin gefragt, wer ist noch so ein armes Schwein wie wir, die am Brückentag arbeiten müssen?
1: Da hat sich die Christina reingemeldet aus Hüngse und meint, ja, ich gehöre auch zu den armen Schweinen und muss arbeiten. Mein Mann ist der Glückliche, bei ihm im Betrieb haben alle den Brückentag genommen.
0: Ja, guck mal, und der Hubert, der hat sich noch gemeldet, sagt, guten Morgen ins Studio, ich darf heute und morgen auch arbeiten, aber ich habe euch immer live dabei, dann ist das kein Problem.
1: Und viele arbeiten ja auch gerne am Brückentag, ne, so weil es ein bisschen nämlich weniger Trubel als sonst.
0: Du auch?
1: Ja.
0: Schön.

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0: Das ist Benson Boone hier bei Radio KW um 6.30 Uhr, 6:30, 6:30. Und das sind jetzt die Nachrichten von und mit Petra Aßmann.
1: Schönen guten Morgen.
0: Das Bulli-Festival am Weseler Auesee ist ja wahnsinnig schnell unglaublich erfolgreich geworden. Petra, jetzt soll es von denselben Machern ein neues Riesenevent geben.
1: Ja, sie setzen dabei wieder auf Vanlife, Campen und Mitmachaktionen. Geplant ist diesmal allerdings eine Camping- und Reisemesse am Auesee, also unter freiem Himmel. Dazu gibt es Workshops, Live-Podcasts und Wassersport. Auf über 1300 Plätzen kann außerdem gecampt werden. Nomadica heißt der Messe-Festival-Mix. Als Tagesbesucher kommt ihr übrigens kostenlos rein.
0: Wann geht's denn los?
1: Also nächstes Jahr an Pfingsten soll Premiere gefeiert werden. Die Veranstalter rechnen mit 50.000 Besuchern. Läuft alles nach Plan, soll die Nomadica künftig jedes Jahr stattfinden.
0: Das klingt nach einem richtig fetten Ding. Jetzt gibt's hier weitere Meldungen im Überblick.
1: Im Kreis Wesel tritt heute das Badeverbot im Rhein in Kraft. Es gilt erstmal bis 2030. Schon das Waden im knöcheltiefen Wasser ist nicht erlaubt. Bei Verstößen droht ein Bußgeld bis 1.000 Euro. Der Kreis reagiert damit auf landesweit viele tödliche Badeunfälle. Letztes Jahr waren Tote in Wesel und Förde aus dem Wasser geborgen worden. Auch in Duisburg oder Krefeld gilt schon ein Badeverbot im Rhein. Wohnen im Alter mit Bergbauambiente, das geht bald in Kamp-Lintfort. Die Baustelle an der historischen Lohnhalle schreitet hier voran. Das DRK errichtet ein Seniorenzentrum mit rund 100 Zimmern und 50 Apartments. Im Herbst nächsten Jahres soll es eröffnet werden. Der Gebäudekomplex umfasst über 15.000 Quadratmeter. Kamp-Lintfort beschert das Seniorenzentrum auch rund 70 zusätzliche Arbeitsplätze. In Dienstlaken starten heute die Feierabendmärkte in die Saison. Auf dem Altmarkt gibt es wieder Foodtrucks und Live-Musik. Weitere 8 Termine folgen noch bis September. Ihr bekommt etwa Crepes, thailändische Bowls oder regionale Biere. Dienstlaken hat kreisweit die meisten Feierabendmärkte. Nächste Woche geht die Saison auch in Förde und Neukirchen-Flüen los. Wesel hatte schon ein Pre-Opening.
0: Danke dir, Petra. Wir schauen aufs Wetter bei unserem Niederrhein. Das startet noch ein bisschen frischer mit 3 Grad aktuell in Kamp-Lintfort am EK3 und auch an der Neutor-Galerie in Dienstlaken. Der Vormittag wird dann sehr hübsch, zumindest etwas länger trocken mit Sonne und Wolken im Mix. Dann am Nachmittag zieht es sich immer mehr zu und es kann auch wieder Regenschauer geben mit Wind und das bei 12 Grad maximal.
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3: 6.33 Uhr haben wir es, immer noch nur eine Meldung von der Autobahn. Achtung auf der 59 Dienstlaken-Duisburg zwischen Duisburg-Meiderich und Duisburg-Düssern immer noch Gefahr, weil Fahrradfahrer auf der Fahrbahn sind. Hier bitte vorsichtig fahren. Ansonsten habt ihr freie Fahrt. Wenn ihr noch was habt für uns, Staus, Störungen, Blitzer, gerne her damit per WhatsApp an die 0800 801 und 4x8. Gute Fahrt euch.
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0: Guten Morgen.
3: Guck mal bitte lustig, Michelle. Reicht schon, danke.

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0: das ist Taylor Swift. Und The Fate of Ophelia. Um 6.46 Uhr am Freitagmorgen. Hier ist Radio KW. So, und vielleicht dreht ihr euch ja gerade nochmal rum, so am Brückentag. Vielleicht müsst ihr aber genauso wie wir auch ins Büro. Ganz egal, so oder so ist heute Wochenende.
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2: Ja, seit gestern läuft in Camp Lindford ja auch schon die Vatertagskirmes und in Xanten ist das Mittelalter ausgebrochen beim Siegfried-Spektakel. Das ist aber noch lange nicht alles, Nora.
3: Nein, Wesel läutet heute auch noch die Festivalsaison ein. Umsonst und draußen gibt's im Heubergpark heute und morgen Musik auf drei Bühnen und zwar beim Eselrock. Mit dabei unter anderem die Emil Bulls und Großstadtgeflüster. Los geht's um 16.45 Uhr und vielleicht packt ihr euch da einfach noch einen Regenponcho ein. Noch mehr Musik gibt es dann einmal rüber nach Dienstlaken. Da gibt es den ersten Feierabendmarkt der Saison, also in Dienstlaken zumindest auf dem Altmarkt. Neben Musik gibt es da von 16 bis 20 Uhr ganz lecker Essen und Trinken. Alles, was es braucht für einen netten Start ins Wochenende.
0: So, draußen haben wir abgehakt. Was ist denn mit Indoor-Programmen?
3: Ja, ihr könnt zum Beispiel, wenn ihr mögt, eine Runde selber trällern beim Karaoke-Abend im Feuer und Flamme in Förde.
0: Schön.
3: Ab 18 Uhr ist da morgen die Bühne frei. Ihr könnt da auch 60.000 Songs auswählen, was auch immer zu euch und eurer Stimme passt. Oder ihr setzt euch ganz einfach ins Publikum und genießt, was die anderen können und auch nicht können. Eintritt ist auf jeden Fall frei. Und wenn ihr lieber tanzen wollt und Bock auf ein bisschen Urlaubsfeeling habt, ja, haben wir ja gerade draußen nicht so, dann vielleicht ab nach Hüngse. Da gibt's morgen eine Malle-Party im Festzelt Dreschem. Tickets kosten online 25 Euro und Start ist um 20 Uhr. Und noch einen letzten Tipp aus einer ganz anderen Kategorie. Am Sonntag ist Museumstag im Städtischen Museum in Wesel, in Moers, im Museum Vosswinkelshof in Dienstlaken sind überall ganz viele Aktionen geplant, zum Beispiel Märchenlesungen.
2: Mein Gott, ist da was los am Wochenende bei uns im Kreis Wesel. Das ist ja schon fast Freizeitstress, Mensch.
0: Ich würde übrigens beim Karaoke-Abend Nico Santos' Ray of Light singen.
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1: Mit Danny Hoppe. Guten Morgen. US-Präsident Trump ist gerade auf seiner China-Reise. Ein Schwerpunkt dabei ist die Wirtschaft. Trump hofft auf neue Deals mit Peking, genauso wie einige Wirtschaftsbosse, die mit Trump nach China geflogen sind. Und da ist jetzt rausgekommen, es ist viel Geld geflossen, kurz bevor er aufgebrochen ist. So steht es in einem neuen Bericht. Demnach hat er Millionen in US-Unternehmen investiert. Thorsten Adolfs aus dem News-Team, vor allem Apple hat davon profitiert.
2: Ja, Daten der US-Behörde für Regierungsethik zeigen, dass Trump bei Apple massiv aufgestockt hat. Bis zu 7,2 Millionen Dollar sind in den Konzern geflossen. Und das ist deshalb erwähnenswert, weil Apple-Chef Cook Trump nach Peking begleitet hat, um neue Aufträge von den Chinesen zu bekommen. Auch in Tech-Werte von Microsoft, Amazon, Meta und Nvidia hat der US-Präsident kurz vor der Abreise investiert. Außerdem schlug er bei Boeing zu. In Peking konnte er dem Unternehmen einen Mega-Auftrag über 300 Flugzeuge sichern.
1: Das Verhältnis beider Länder bleibt insgesamt aber angespannt. Auch mit Blick auf den Iran hat sich da schon was Neues ergeben.
2: Chinas Staatschef Xi soll den Amerikanern im Irankrieg Hilfe angeboten haben, und zwar als eine Art Vermittler zwischen beiden Seiten. Laut Trump soll der chinesische Präsident außerdem versprochen haben, keine weitere militärische Ausrüstung an den Iran zu liefern. Auch China hat ein großes wirtschaftliches Interesse daran, die Straße von Hormuz wieder frei zu bekommen. Denn durch die Blockade der Meerenge sind die Ölimporte nach China zurzeit massiv eingeschränkt.
1: Danke, Thorsten. Und jetzt weitere Meldungen im Überblick. Wer heute einkaufen will, könnte vor verschlossenen Türen stehen. Die Gewerkschaft Verdi hat zu bundesweiten Warnstreiks im Handel aufgerufen. Betroffen sind Supermärkte, der Großhandel und die Lager. Hintergrund ist der laufende Tarifstreit. Nach den schweren russischen Angriffen auf Kiew ist die Zahl der Toten auf 21 gestiegen. Dazu werden noch immer 17 Menschen unter Trümmern eines zerstörten Wohnblocks vermisst. Russland hatte Kiew und andere Städte mit hunderten Drohnen, Raketen und Marschflugkörpern attackiert. In NRW gibt es immer mehr queerfeindliche Straftaten. Im vergangenen Jahr wurden 284 solcher Taten erfasst. Das sind dreimal so viele wie noch vor 4 Jahren. Das hat das Landeskriminalamt mitgeteilt. Es geht allerdings von einem großen Dunkelfeld aus. Es ist das momentan größte Bauprojekt der Bahn bei uns in NRW, die Generalsanierung der Bahnstrecke von Köln über Wuppertal nach Hagen. Gut 5 Monate lang ist die wichtige Fern- und Regionalstrecke deshalb gesperrt. Bis zum 10. Juli werden 81 Kilometer Gleise ausgetauscht und Bahnhöfe modernisiert. Das stellt Pendler und Reisende schon jetzt vor Herausforderungen. Ab heute Abend wird es dann aber noch einmal etwas komplizierter. Dann werden nämlich auch noch die S-Bahn-Gleise, die von Düsseldorf nach Gevelsberg führen, gesperrt. 4 Wochen lang fahren auf den Strecken dann überhaupt keine Züge mehr. Danach soll aber alles besser werden, sagt die Bahn. Störungen und Verspätungen sollen sich dann deutlich reduzieren. Und das waren die Nachrichten mit Danny Hoppe.
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3: Sieht sehr hübsch aus. Jetzt am Morgen und auch den ganzen Vormittag über ist die Sonne gut mit dabei, wechselt sich nur hier und da mal mit ein paar Wölkchen ab. Ist aber ziemlich frisch mit 4 Grad aktuell in Hüngse am Dorfteich und auch in Mörs am Kö. Später steigen die Temperaturen auf 12 Grad. Am Nachmittag dann aber wieder etwas useliger, dann zieht es sich mehr zu und es kann auch wieder Regen runterkommen.
4: 7.03 Uhr haben wir es. Es geht rüber auf die Straßen ins Radio KW Verkehrszentrum und da habe ich immer noch nur eine Meldung für euch. Diesmal einen kleinen Stau und zwar auf der A2 Dortmund-Oberhausen zwischen Oberhausen-Königshardt und Kreuz-Oberhausen. 1 Kilometer. Hier braucht ihr knapp 10 Minuten länger. Das ist irgendwie schön, weißt du, so am Brückentag. Ist nichts los. Gute Fahrt euch.
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3: Ich sag ja, so Brückentage sind hervorragend, auch wenn man arbeiten muss. Es ist irgendwie weniger los auf der Arbeit. Man muss nicht lange in der Kantine fürs Frühstück anstehen, habe ich gerade gemerkt.
4: Ja, das stimmt.
3: Die Straßen sind frei. Was willst du mehr?
4: Ist nur mit Aufstehen morgens immer so blöd nach dem Feiertag, ne?
3: Ach ja, mein Gott.

0: Shabuzi und The Bar Song hier bei Radio KW am Freitagmorgen.
1: Ja, Tipsy heißt der ja auch. Ne? Sind wahrscheinlich noch ein paar auch, die gestern irgendwie feiern waren am Vatertagswochenende oder am Vatertag selbst. Ist aber nicht nur das, sondern es geht auch hinein in Udos Geburtstagswochenende. Am Sonntag wird Udo Lindenberg 80 Jahre alt.
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3: Udos 80. ist ein Feiertag für alle Lindianer.
4: Und ich mach mein Ding.
3: Für die ganze Panikfamilie. Und irgendwie, das muss man einfach anerkennen, hat Udo nicht nur mehrere Karrieren hingelegt mit tiefen persönlichen Tälern dazwischen.
4: Wenn du
3: mit Musik und Mut und Ehrlichkeit und Humor gezeigt, wie einfach das geht, tolerant zu sein und nebenbei sehr, sehr lässig. Sein Aufruf an alle, jeder ist halt, wie er oder sie halt ist. Hauptsache, wie er selbst sagt, individuell. Und darauf trinken wir doch ein Eierlikörchen. Denn auch das ist eine Udo-Weisheit. Alle Tage sind gleich lang, jedoch verschieden breit.
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0: Die Weather Girls hier bei Radio KW. It's raining, man. Um 17 Minuten nach 7. Und falls ihr heute Mittag ganz viele Menschen über die Rheinbrücke in Wesel oder durch Alpen mit einer Fackel wandern seht, das hat jetzt nichts mit Olympia oder so zu tun, sondern mit einer ganz tollen Aktion vom Roten Kreuz, die internationale Fiacolata.
1: Fiacolata, so schön ausgesprochen. Das heißt nämlich, Mitglieder vom Roten Kreuz, die wandern zusammen mit allen, die sich anschließen wollen, durch mehrere Länder und geben die Fackel von einem Kreisverband zum anderen weiter. Ne? Ziel ist dann, Ende Juni der Ort Solferino in Italien. Hier wurde nämlich das Rote Kreuz vor über 160 Jahren gegründet.
0: Und heute geht es durch den Kreis Wesel. Michael Hendricks vom DRK Niederrhein ist auch mit dabei. Ja, und das ist heute eine Premiere.
2: Ganz genau. Das erste Mal laufen unsere Rotkreuz-Gemeinschaften mit der Fackel durch den Niederrhein, durch den Kreis Wesel. Wir bekommen die Fackel vom Kreisverband Bottrop übergeben und dann geht's bis nach Duisburg.
1: Was will man mit so einer Aktion lokal erreichen?
2: Na, es geht einmal darum, unsere Rotkreuzarbeit, das Ehrenamt, das, was wir jeden Tag leisten, einfach, sag ich mal, darzustellen, aber auch die mit der Fackel symbolisch auch zu zeigen, wofür wir als Rotes Kreuz stehen. Für Menschlichkeit, Zusammenhalt, nationale Grenzen überwinden, füreinander einstehen.
0: Es gibt auch noch besondere Aktionen mit Rettungshunden und Fließwasserrettern.
2: Das fängt also an hier in Wesel, dass also unsere Rettungshundestaffel das mit ihren Rettungshunden über die Rheinbrücke schafft. Hinter der Rheinbrücke wird das vom Ortsverein Alpen übernommen, von Helferinnen und Helfern, die das nach Alpen bringen. Danach geht es nach Rheinberg, man trifft sich im alten Rathaus. Dann geht es an den Rhein nach Orsau, dort übernehmen Fließretter die Fackel, bringen die zum Teil, sag ich mal, durch den Rhein, übergeben es an ein Motorrettungsboot und dann wird per Boot die Fackel nach Duisburg gebracht.
1: Also ich höre raus, alleine funktioniert es nicht, sondern das geht alles nur in einer Gemeinschaft.
2: Ich habe einfach Lust drauf, weil das für uns als Rotkreuz-Gemeinschaft, Rotkreuz-Gesellschaft ein wirklich besonderes Ereignis ist. Und wir wollen die Bürgerinnen und Bürger hier im Kreis Wesel dazu motivieren, den Weg mit uns gemeinsam zu gehen.
1: So, und dann hoffen wir natürlich, dass am 24. Juni die Fackel dann auch ankommt in Italien.
2: Da sind wir fest von überzeugt, weil wir Rotkreuzler, wir schaffen das.
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0: falls ihr noch nicht wach gewesen sein solltet, Anastasia hat dafür gesorgt mit Paid My Dues hier bei Radio KW. 7.23 Uhr.
1: Guten Morgen am Freitag.
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0: Blessings. Hier bei Radio KW. 7:30 ist durch. Zeit für die Nachrichten mit Petra Aßmann.
1: Schönen guten Morgen.
0: In Wesel wird der Heubergpark ab heute zum Festivalgelände. Petra, zum Eselrock werden wieder 15.000 Menschen erwartet.
1: Ja, 3 Bühnen sind schon aufgebaut. Ab kurz vor 5 geht's los. Heute und morgen könnt ihr euch da auf 18 Bands und Solokünstler freuen. Teils bekannt, teils aber auch ganz frische Talente. Der Mix ist bunt mit Pop, Punk, Rock und so Singer-Songwriter-Musik. Mit dabei sind etwa Großstadtgeflüster und die Emil Bulls. Der Eintritt bleibt kostenlos, bis zu 120 Ehrenamtler machen das möglich.
0: Jetzt gibt es nur ein Problem, die Anreise, die ist ja nicht so einfach, ne?
1: Ja, blöd ist, dass ausgerechnet dieses Wochenende noch die Zugstrecke gesperrt ist. Statt RE19 gibt es nur Ersatzbusse. Plant also am besten etwas mehr Zeit ein.
0: Und das ist heute auch noch wichtig.
1: Im Kreis Wesel tritt heute das Badeverbot im Rhein in Kraft. Es gilt erstmal bis 2030. Schon das Waden im knöcheltiefen Wasser ist nicht erlaubt. Bei Verstößen droht ein Bußgeld bis 1.000 Euro. Der Kreis reagiert damit auf landesweit viele tödliche Badeunfälle. Letztes Jahr waren Tote in Wesel und Förde aus dem Wasser gezogen worden. Auch in Duisburg oder Krefeld gilt schon ein Badeverbot im Rhein. In Dienstlaken liegen Freud und Leid für Autofahrer dicht beieinander. Die gesperrte Brinkstraße wird heute im Laufe des Tages freigegeben. Eigentlich war das erst für Montag geplant. Die Bahn ist hier aber mit den Brückenarbeiten schneller vorangekommen. Dafür verzögert sich allerdings die Sperrung der Tackenstraße um Monate. Erst Mitte September wird sie aufgehoben. Auch da arbeitet die Bahn an einer Unterführung. Eine ganz besondere Fackel kreuzt heute Wesel, Alpen und Rheinberg. Seit Wochen trägt sie das DRK durch Deutschland, ähnlich wie ein Staffellauf. Bei uns helfen etwa Rettungshunde, Schwimmer und Boote mit. Fia Colata heißt die Aktion. Die Fackel ist dabei ein Zeichen für Menschlichkeit und Solidarität. Ihr endgültiges Ziel ist das italienische Solferino, der Ursprungsort der Rote-Kreuz-Idee.
2: Petra, du kannst Fia Colata viel schöner
1: aussprechen. Ja, dafür nicht Solferino.
3: Macht ja nichts. Schauen wir aufs Wetter bei uns am Niederrhein. 4 Grad aktuell an der Himmelstreppe in Neukirchen-Flühen und auch in Friedrichsfeld am Bürgerhaus. Bis zu 12 sind heute in der Spitze drin. Erst noch sehr freundlich am Vormittag, Sonne und Wolken im Mix. Später am Nachmittag zieht es sich dann mehr zu. Dann kann auch wieder Regen runterkommen und es wird windig.
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0: Nur 2 Meldungen von euch für die Autobahn. Einmal von der 2 Dortmund-Oberhausen zwischen Oberhausen-Königshardt und Kreuz-Oberhausen. 1 Kilometer Stau, hier kommen 5 Minuten obendrauf. Genauso auch auf der 3 Arnheim-Oberhausen zwischen Dienstlaken-Süd und Oberhausen-Holten. Auch hier 1 Kilometer Stau, 5 Minuten plus. Ansonsten sind die Straßen frei. Wenn ihr aber noch was haben solltet für uns, einen frisch gemeldeten Blitzer, schickt uns das gerne rein per WhatsApp 0800 801 und 4x8. Gute Fahrt euch.
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0: So, und es gibt wieder Kohle für euch bei uns im Geldregen, passend zum Start ins Wochenende. 10.000 Euro in einer der ersten 3 Runden.
3: Ja, in einer Runde bis 10 Uhr garantiert drin. Vielleicht schon in der ersten Runde des Tages. Die spielen wir in gut 10 Minuten hier bei Radio KW.
0: Und mitmachen geht über die 01379 36 5000. 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

0: Fängt den Wurm oder so?
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2: Ja, dann hoffen wir mal, dass ihr der frühe Vogel seid und der Wurm das ganz große Geld. Jetzt geht's los mit der ersten Spielrunde des Tages bei Thomas Wagner im landesweiten Geldregenstudio.
0: Guten Morgen von mir und wach ist auch schon Bianca. Hallo.
3: Hallo.
0: So, und eine schöne Idee hast du auch schon, was du mit einem möglichen Gewinn machen möchtest, weil ihr fahrt ja nächste Woche über Pfingsten nach Texel.
3: Also wir sind eine Patchwork-Familie und wir fahren mit allen Kindern. Das heißt, mein Lebensgefährte hat zwei Kinder, ich habe zwei Kinder, alle eigentlich auch schon sehr groß. Aber trotzdem fahren wir als Patchwork-Familie nach Texel und ich würde das Geld nutzen, um meiner Patchwork-Familie einen schönen Urlaub zu schenken.
0: Ja, wie schön, dass ihr noch sowas zusammen macht. Vor allem, wenn du sagst, die Kinder sind teilweise schon groß. Ist ja super, dass das dann so klappt und die noch Lust darauf haben, ne?
3: Ja, doch, das ist es. Wir verstehen uns alle ganz gut. Da haben wir, also ich und mein Lebensgefährte, Glück, dass die Kinder sich auch untereinander gut verstehen. Und
0: wunderbar.
3: Ich denke mal, das wird ein schönes Geschenk dann.
0: Ja, sehr schön. Genau, dann gucken wir mal, was hier am Ende bei rumkommt. Hier kommt dein Geldregen.
1: 250 Euro.
3: Weiter.
1: 500 Euro.
3: Stopp.
0: Okay, dann gibt's für die Reise 500 Euro von uns dazu.
3: Ja, vielen Dank. Ich freue mich.
0: Herzlichen Glückwunsch.
3: Ich freue mich.
0: Alles klar.
3: Ich danke euch.
0: So, und wenn ihr doch auch gerade schon wach seid und ich sag mal telefonierbereit, dann macht doch hier auch mit. Wir haben ja heute früh auch noch unser Versprechen. 10.000

0: Nick Kamen, I Promise Myself. Am Freitagmorgen, 7.49 Uhr haben wir es, hier ist Radio KW. So, und wenn es nicht um Fußball, Handball oder Basketball geht, dann geht das Gefühl immer an uns vorbei. Aber wir können sagen, heute geht es los mit der Eishockey-WM in der Schweiz.
1: Ja, wild, oder? Hat man irgendwie nicht so richtig auf dem Schirm gehabt.
0: Nee.
1: Dabei ist das eben heute zum Start schon super spannend. Deutschland trifft auf Finnland im ersten Spiel der WM.
0: So, und wir können mal ganz kurz für die Fußballfans übersetzen. Ne? Wir würden da in der Fußballsprache sagen, das ist so ein Duell Bayern-München gegen Hoffenheim. In dem Fall ist jetzt Bayern-Finnland. Laut den Buchmachern gehen die auf jeden Fall als Favorit ins Rennen. Aber wir lassen uns überraschen, was passiert. Ich werde auf jeden Fall da sein, am Start sein und gucken.
1: Gut, dass du gesagt hast, für die Fußballfans übersetzt du das, weil ich habe immer noch keine Ahnung. Aber ist trotzdem spannend. Eishockey-WM heute Start in der Schweiz. Um 16.20 Uhr spielen die Deutschen gegen Finnland. Könnt ihr euch angucken auf ProSieben.
0: So, und das ist jetzt Musik von Coldplay, Little Sims, Burner Boy, Ilanya. Ganz viele mit dabei. We Pray am Freitagmorgen. Macht euch einen wunderschönen. Hier sind Michelle Bollen und Lukas Mantsch. Und wenn ihr
1: guckt,
0: sag doch nochmal was. 5 Sekunden, Michelle, bitte, komm.
1: Kommt gut in den Freitag.

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1: Es wird wieder wechselhaft heute. Der Tag startet mit einem Mix aus Sonne und Wolken und meistens ist es auch noch trocken. Vor allem ab dem Mittag sind dann aber auch wieder Schauer möglich. Die Höchstwerte liegen bei 11 Grad in Solingen und 12 Grad in Lattbergen. Und das waren die Nachrichten mit Danny Hoppe.
2: Ja, danke Danny, damit hast du mir quasi schon meinen Wetterjob weggenommen, aber ich kann es auch gerne nochmal bestätigen. Ja, heute Mix aus Sonne und Wolken. Bis zu 12 Grad sind drin, die Sonne ist erst noch dabei, später kommt dann Regen dazu und dann wird es auch zwischendurch immer ein bisschen useliger. Es waren die kürzesten Nachrichten, die wir, glaube ich, jemals hatten hier bei Radio KW.
3: Es geht rüber auf die Straßen ins Radio KW Verkehrszentrum. Zwei Meldungen für euch, einmal von der A2 Dortmund-Oberhausen zwischen Oberhausen-Königshardt und Kreuz-Oberhausen. 1 Kilometer Stau, 5 Minuten plus. Und dann noch die 3 Arnheim Richtung Oberhausen zwischen Dienstlaken-Süd und Oberhausen-Holten. 1 Kilometer, 5 Minuten kommen hier oben drauf. Wenn ihr unterwegs seid und noch was gesehen habt, Staustörungen, Blitzer, gerne her damit. Und zwar per WhatsApp an die 0800 801 und 4x8. Ansonsten gute und sichere Fahrt euch.
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2: Wir holen uns in einer guten halben Stunde die Petra Assmann wieder hier ins Studio rein und die erzählt uns dann, was im Kreis Wesel so los ist.
3: So.

0: 8:08 haben wir es. Und Michelle, ich wünsche mir so, dass ich diesen Brückentag heute genommen hätte. Fühlst du das?
1: Nö.
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0: Ja, wie nö?
3: Der ist doch, ich sag's immer wieder, ist doch ganz entspannt am Brückentag.
0: Ja, das stimmt. So, die Bianca, die muss nämlich auch nochmal zur Arbeit heute, hat kein langes Wochenende. Dafür geht es aber nächste Woche weg, ne?
4: Wir sind eine Patchwork-Familie und wir fahren jetzt nach Texel über Pfingsten. Und ich würde einfach meiner Patchwork-Familie einen schönen Urlaub schenken. Einen ausgeben, mal shoppen. Genau.
0: So, und das kann sie eigentlich machen, weil 500 Euro nimmt Bianca aus unserem Geldregen mit.
3: Das ist ordentlich und vielleicht steht ja bei euch demnächst auch was an. Egal was, wofür auch immer ihr so ein bisschen extra Kohle gebrauchen könntet, zum Beispiel 10.000 Euro. Ja. Die sind nämlich garantiert in dieser oder in der nächsten Runde drin. Die hat Bianca für euch quasi dagelassen. Können euch gehören, solange ihr versucht, euch zu bewerben. 01379 36 5000 ist die landesweite Geldregen-Hotline. Mitmachen geht ab 18 und das Ganze kostet euch 50 Cent.
0: Ganz viel Erfolg euch.
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0: Der Freitag wird präsentiert von Ava Max und Sweet But Psycho. Hier ist Radio KW, 8.18 Uhr haben wir es. Und wir läuten heute das Wochenende ein zusammen mit euch. Es startet nämlich heute das Eselrock-Festival bei uns im Heubergpark in Wesel. Umsonst und draußen ist das Motto. Und das Ganze läuft heute und morgen.
1: Simon Bleckmann ist einer der Veranstalter vom Eselrock schon seit vielen Jahren. Sag mal an, Simon, hast du schon viel Stress heute Morgen?
2: Es hält sich in Grenzen. Wir haben noch einiges zu tun. Das Wetter hat vielleicht so ein bisschen ein paar Sachen verschoben. Aber ja, doch, eigentlich bin ich recht entspannt. Die ersten Bands kommen gerade an. Was läuft?
0: Bands sind ja schon ein gutes Stichwort. Was sind denn deine Highlights, Simon? Welche Künstler kommen denn nach Wesel?
2: Ich freue mich heute besonders auf den Opener, nämlich Montreal aus Berlin. Zum 18. Geburtstag haben wir uns Freunde eingeladen. Ja, und die eröffnen die Party. Und natürlich dann heute Emil Bulls. Ein paar elektronische Klänge mit dabei. Ich freue mich drauf. Also Großstadtgeflüster, das wird auch ein ziemlicher Knaller. Schön. Wie meine Mama, die sich auch drauf freut ohne Ende.
1: Sehr schön. Du hast gerade schon gesagt, ihr werdet ja 18, das heißt erwachsen.
2: Genau, wir werden volljährig. Aber trotzdem wird es bei uns weiterhin keinen Schnaps geben, sondern nur Getränke, die entweder alkoholfrei sind oder ab 16. Aber 18 Jahre, richtig. Das Baby wird erwachsen.
1: Jedes Jahr gibt es ja immer irgendwie so was anderes, Kleines, vielleicht Neues. Was ist es dieses Jahr?
2: Ich denke, eine ganz große Geschichte ist, dass wir uns noch weiter mit dem Thema Barrierefreiheit beschäftigt haben. Wir haben da einige Maßnahmen getroffen. Das wird für viele gar nicht sichtbar sein, aber es sind viele kleine Dinge. Wir sind gestern schon mit einem Menschen mit Behinderung, der uns berät, über das Gelände oder vom Bahnhof aus bis zum Gelände. Und das ist ein ganz, ganz großes Projekt, was mir total am Herzen liegt.
1: Letztes Jahr hat euch ja das Wetter so ein bisschen strikt durch die Rechnung gemacht, ne? Jetzt ist es dieses Jahr so ein bisschen mischmaschmäßig angekündigt. Macht euch das so ein bisschen Bauchschmerzen oder sagt ihr, nee, das läuft schon irgendwie?
2: Naja, also das wird schon laufen, das können wir sowieso nicht ändern, das Wetter. Ich rate allen eine Regenjacke mit und einen warmen Pulli und wir sind nicht aus Zucker. Die grandiosesten Festivals waren halt immer auch mit Regen verbunden.
0: Das stimmt. Wir wünschen dir ganz viel Erfolg, Simon, dass das Festival heute und morgen auf jeden Fall richtig gut laufen wird für euch.
1: Und natürlich ganz viel Spaß.
2: Ja, vielen lieben Dank.
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0: 8.24 Uhr haben wir's. Hier ist Radio KW.
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0: Mario ist das und Let Me Love You hier bei Radio KW um 8:30 Uhr, 8:30, Zeit für die Radio KW Nachrichten mit Petra Aßmann.
1: Schönen guten Morgen.
0: Das Bulli-Festival am Weseler Auesee ist wahnsinnig schnell unglaublich erfolgreich geworden. Petra, jetzt soll es von denselben Machern ein neues Riesen-Event geben.
1: Ja, sie setzen dabei wieder auf Vanlife, Campen und Mitmachaktionen. Geplant ist diesmal allerdings eine Camping- und Reisemesse am Auesee, also unter freiem Himmel. Dazu gibt es Workshops, Live-Podcasts und Wassersport. Auf über 1300 Plätzen kann außerdem gecampt werden. Nomadica heißt der Messe-Festival-Mix. Als Tagesbesucher kommt ihr übrigens kostenlos rein.
0: Wann geht's denn los?
1: Bisschen Geduld ist noch gefragt. Nächstes Jahr an Pfingsten soll Premiere gefeiert werden. Die Veranstaltung rechnen mit 50.000 Besuchern. Läuft alles nach Plan, soll die Nomadica künftig jedes Jahr stattfinden.
0: Und das ist heute auch noch wichtig.
1: Ein Rheinberger ist wegen Kinderpornografie zu 2 Jahren auf Bewährung verurteilt worden. Laut NRZ hatte er 143.000 Bilder und 4.000 Videos heruntergeladen und das über Jahre. Darauf zu sehen ist auch schwerer sexueller Missbrauch an jungen Mädchen. Vor Gericht war der 63-Jährige geständig, sexuelles Interesse an Kindern habe er nicht. Das Herunterladen sei für ihn ein Kick gewesen. In Dienstlaken liegen Freud und Leid für Autofahrer dicht beieinander. Die gesperrte Brinkstraße wird heute im Laufe des Tages freigegeben. Eigentlich war das erst für Montag geplant. Die Bahn ist hier aber mit den Brückenarbeiten schneller vorangekommen. Dafür verzögert sich allerdings die Sperrung der Tackenstraße um Monate. Erst Mitte September wird sie aufgehoben. Auch da arbeitet die Bahn an einer Unterführung. Eine ganz besondere Fackel kreuzt heute Wesel, Alpen und Rheinberg. Seit Wochen trägt sie das DRK durch Deutschland, ähnlich wie ein Staffellauf. Bei uns helfen etwa Rettungshunde, Schwimmer und Boote mit. Fia Colata heißt die Aktion. Die Fackel ist dabei ein Zeichen für Menschlichkeit und Solidarität. Ihr endgültiges Ziel ist das italienische Solferino, der Ursprungsort der Rote-Kreuz-Idee.
2: Das ist was ganz Besonderes. Sehr cool, dass es auch im Kreis Wesel stattfindet. So, schauen wir aufs Wetter bei uns am Niederrhein. Das spielt auch ganz okay mit. Im Moment 7 Grad in Xanten am Altrhein und in Wesel an der Rundsporthalle. Später sind bis zu 12 Grad drin. Erst ist noch viel Sonne da, wechselt sich mit ein paar Wölkchen ab. Gegen Nachmittag kann es sich dann hier und da etwas zuziehen und dann auch Regen runterkommen. Dazu wird es auch ein bisschen windig.
0: Dann schauen wir rüber auf die Straßen ins Radio KW Verkehrszentrum. Da habe ich 2 Meldungen von der Autobahn. Einmal die A2 Dortmund-Oberhausen zwischen Oberhausen-Königshardt und Kreuz-Oberhausen. 10 Minuten kommen hier oben drauf, 1 Kilometer Stau. Und dann noch die A3 Arnheim-Oberhausen zwischen Dienstlaken-Süd und Oberhausen-Holten. Ebenfalls 1 Kilometer Stau. Hier kommen aber 5 Minuten oben drauf. Wenn ihr noch was habt für uns, Staus, Störungen, Blitzer, schickt uns das gerne rein und zwar per WhatsApp an die 0800 801 und 4x8.
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0: Das ist George Ezra und Blame It On Me. Guten Morgen am Freitag.

0: Ist das ein brutaler Song oder ist das ein brutaler Song?
1: Ein richtig brutaler Song, im positivsten Sinne, den es gibt.
0: Auf jeden Fall. 4 Minuten Metallica, Nothing Else Matters, habt ihr hier gehört bei Radio KW am Freitagmorgen. 48 haben wir's.
1: Jetzt Blue und You Make Me Wanna hatte ich einen riesen Poster über meinem Bett.
0: Ja, boah, das kann ich mir so gut vorstellen. Mhm. Das war so schön bestimmt. Kommt gut in den Freitag.

0: Grüße gehen raus an Duncan, Lee, Simon und Anthony.
1: Wer ist das denn?
0: Blue.
1: Ach.
0: Ich habe die angehimmelt, ohne Witz.
1: Schön.
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1: So, und es geht in die nächste Spielrunde und zwar bei Thomas Wagner im landesweiten Geldregenstudio. Wer ist bei dir?
3: Ja, Melanie ist jetzt dran bei mir und die nächste Spielkandidatin auch, wie viele heute, schön brav auf der Arbeit, ne?
4: Ja, genau. Morgen.
3: Guten Morgen. Ihr müsst auch am Rückentag also ran bei euch im Labor da.
4: Ja, der Chef ist immer über Vatertag weg und dementsprechend halten wir hier die Stellung.
3: Ja, aber dann ist es doch, wenn der Chef nicht da ist, tanzen die Mäuse auf den Tischen, ne? So, dann ist es doch wahrscheinlich auch ein bisschen was ruhiger und vielleicht auch, weiß ich nicht, angenehmer, lustiger oder wie ist es bei euch gerade?
4: Lustig, ja.
3: Lustig, sehr gut. Ja. Und dann kann man sich auch mal die Zeit nehmen, hier mit dem Geldregen zu telefonieren, ne?
4: Ja, genau.
3: Alles klar. Melanie, dann schicke ich dich direkt rein und wünsche viel Erfolg.
4: Vielen Dank.
2: 200 Euro.
4: Weiter.
2: 430 Euro.
4: Stopp.
3: Hört der Chef denn eigentlich Radio?
4: Ja.
3: Dann kannst du ihn ja mal grüßen jetzt.
4: Hallo mein Chef, ich habe 430 Euro beim Geldregen gewonnen. Ich war auf Malle.
3: Ja. Ach, Malle auch noch, sehr gut. Ja.
4: Ja, genau.
3: Wenn der wieder da ist, musst du aber einen ausgeben, ne?
4: Werde ich machen. Vielen Dank.
3: Ja, und genauso locker und befreit könnt ihr das doch jetzt auch machen hier. Eine Runde Geldregen spielen. Und vor allem wissen wir ja jetzt ganz genau, die versprochenen 10.000 Euro heute früh sind definitiv drin, jetzt in dieser Runde. Also versucht euch hier zu bewerben.
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0: frisch auf unserer Playlist. Bebe Rexha und New Religion am Freitagmorgen. Hier ist Radio KW, 8.48 Uhr haben wir's.
1: Guten Morgen am Freitag, am Brückentag. Falls ihr noch so ein bisschen Inspo brauchen solltet, was ihr so macht am langen Wochenende, wie wär's mit einem Abstecher rüber nach Bottrop hier in den Moviepark Germany? Da gibt's nämlich jetzt pünktlich zum langen Wochenende eine ganz frische Attraktion. Heißt The Journey to the Forbidden Chamber. Die Reise zur verbotenen Kammer ist so eine immersive Reise durch ein Filmset wie in Hollywood.
0: So, und Tickets gibt es an der Tageskasse ab 34,90 €. Viel Spaß, wenn ihr da seid. 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
1: Mit Danny Hoppe. Guten Morgen. Wochenlang hatte das Schicksal von Buckelwal Timmy die Menschen in Deutschland beschäftigt. Vor rund 2 Wochen wurde er dann in der Nordsee ausgesetzt. Seitdem gab es keine Daten mehr, wo er sich aufhalten könnte. Vor der dänischen Insel Anholt ist jetzt allerdings ein toter Buckelwal entdeckt worden. Das Tier sei zwischen 12 und 15 Meter lang, heißt es von den Behörden dort. Thorsten Adolfs aus dem News-Team. Wie geht's vor Ort jetzt weiter?
2: Also die dänische Umweltbehörde sagt, es gibt keine Pläne, das tote Tier zu bergen. Das werde sowieso erst ein Thema, falls der Wal durch die Strömung näher an den Strand treiben sollte. Es soll aber auf jeden Fall, wenn das Wasser niedriger wird, eine Gewebeprobe entnommen werden, um mehr über den Wal zu erfahren. Die Insel liegt übrigens mitten im Kattegat. Das ist das Gewässer zwischen Dänemark und Schweden und nur einmal am Tag fährt eine Fähre dorthin.
1: Jetzt fragen sich natürlich viele, ob es sich bei dem Wal um Timmy handelt. Weiß man da schon was?
2: Auch das kann noch nicht sicher gesagt werden. Experten wollen sich jetzt Fotos der Schwanzflosse des Tieres anschauen und herausfinden, ob es bestimmte Narbenmuster auf der Haut des Tieres gibt, die darauf hindeuten, dass es sich um den Wal aus der Ostsee handeln könnte. Die Überlebenschance des Tieres, das Anfang des Monats mit einem Lastkahn in die Nordsee gebracht wurde, waren von Anfang an als sehr gering eingestuft worden. Die private Initiative, die den Transport finanziert hatte, konnte bis jetzt auch keine aktuellen GPS-Daten liefern, weil der Sender nicht funktioniert. Wahrscheinlich wird es aber bald Gewissheit geben, ob dieses dramatische Kapitel der Walrettung jetzt endgültig geschlossen werden kann.
1: Danke, Thorsten. Und jetzt weitere Meldungen im Überblick. US-Präsident Trump hat seinen China-Besuch fortgesetzt. Mit Staatschef Xi will er unter anderem erneut über die Wirtschaft und den Iran-Krieg sprechen. Aus dem Außenministerium in Peking hieß es am Morgen, man brauche eine dauerhafte Waffenruhe. Außerdem müssten die Schifffahrtswege so schnell wie möglich wieder geöffnet werden. In Hagen mussten in der Nacht in einem Mehrfamilienhaus rund 40 Menschen in Sicherheit gebracht werden. Im Dachgeschoss des Hauses war eine Gaskartusche explodiert. Das hat die Polizei bestätigt. Verletzt wurde demnach aber niemand. Manuel Neuer hängt offenbar noch ein Jahr dran. Laut Bild hat der 40-Jährige seinen auslaufenden Vertrag bei den Bayern um ein Jahr verlängert. Gleichzeitig werden die Spekulationen konkreter, dass Neuer bei der WM auch sein Comeback in der Nationalelf geben könnte. Die Meldungen aus der Wirtschaft werden einfach nicht besser. Auch im Wohnungsbau ist die Stimmung mies. Das zeigen neue Zahlen des Münchner IFO-Instituts. Demnach ist das Geschäftsklima im April so stark eingebrochen wie seit rund 4 Jahren nicht mehr. Das liege vor allem auch an der schwierigen weltpolitischen Lage. Die Sorge vor Lieferengpässen würde dadurch steigen. Die Zukunftserwartungen in der Wohnungsbranche seien momentan deutlich eingetrübt, heißt es. Und auch der Blick auf das laufende Geschäft verschlechtere sich. Und das waren die Nachrichten mit Danny Hoppe.
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3: 8 Grad haben wir aktuell in Gottesbeckerham am Rhein und auch in Alpen in der Leucht. Bis zu 12 sind heute drin. Es ist erst noch ganz hübsch. Die Sonne ist gut mit dabei, paar Wölkchen auch. Aber gegen Nachmittag zieht es sich dann immer mehr zu. Dann sind auch wieder Schauer möglich und es wird auch ein bisschen windiger.
4: 9:03 haben wir's. Hier ist euer Radio KW Verkehrszentrum. Immer noch nur eine einzige Meldung. Es ist wirklich Brückentag, ist schön leer draußen auf den Straßen, muss man sagen. Die A2 Dortmund-Oberhausen zwischen Oberhausen-Königshardt und Kreuz-Oberhausen, 1 Kilometer Stau. Hier braucht ihr 10 Minuten länger. Ansonsten sind die Straßen frei. Falls ihr aber etwas habt, Staus, Störungen, Blitzer, schickt uns das gerne rein. Und zwar per WhatsApp an die 0800 801 und 4x8. Gute Fahrt euch.
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4: Hallöchen am Freitag, heißt es ist
5: Wochenende! Geil!
3: So. Da ist auch ordentlich was los bei uns im Kreis Wesel. Was genau, das dröseln wir gleich mal auf mit Nora Schulte.

0: Hier ist Radio KW am Freitagmorgen, 10 Minuten nach 9 am Brückentag. Grüße gehen raus an alle, die es irgendwie verschwitzt haben, sich heute freizunehmen, so wie Michelle und ich. Mhm. Oder vielleicht auch ja ganz gerne arbeiten, weil heute nicht so ganz viel Trubel ist. Es gibt solche und solche Menschen.
1: So, Grüße gehen aber auch raus an alle, die es nicht verpeilt haben, sich rechtzeitig freizunehmen. Wie die Kollegin Steffi Hein zum Beispiel. Ja. Oder meine Freundin Tabita.
0: Hallo Tabita.
1: Die feiert gerade nämlich ihren 30. Geburtstag. Ach. Das ganze Wochenende lang auf Korfu. Ich muss sagen, so ein kleines bisschen neidisch bin ich schon. Ne? Die schicken die ganze Zeit Fotos vom Pool und so schön mit Blick aufs Meer. Ja, und die Süßen hören dabei Radio KW. Küsschen an euch Mädels.
0: Und deine Ausrede, nicht dabei zu sein, war, du musst mit mir im Studio stehen?
1: Ja.
0: Finde ich irgendwie schön. Tabita, dein Geburtstagssong ist Cake by the Ocean, aka Kuchen am Ozean.
1: Wow. Passt.

0: 18 Minuten nach 9 haben wir es, hier ist Radio KW. Und wir haben eben gegessen hier im Studio. Jetzt riecht hier alles so schön nach Käsecroissant, ne?
1: Mhm.
0: Ihr könnt das Wochenende riechen.
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1: Ja, seit gestern läuft in Kapp-Lindfort ja schon die Vatertagskirmes. In Xanten ist das Mittelalter ausgebrochen beim Siegfried-Spektakel. Nora Schulte aus dem Radio KW-Team, das ist aber noch lange nicht alles.
3: Da gibt's noch viel mehr. Wesel läutet zum Beispiel heute die Festivalsaison ein. Umsonst und draußen gibt's im Heubergpark heute und morgen Musik auf 3 Bühnen, und zwar beim Eselrock. Mit dabei sind unter anderem die Emil, Bulls und Großstadtgeflüster. Und los geht's heute um 16.45 Uhr, also 16:45. Vielleicht packt ihr euch da noch einen Regenponcho ein. Und es gibt noch mehr Musik, und zwar in Dienstlaken. Da ist heute der erste Feierabendmarkt der Saison auf dem Altmarkt. Von 16 bis 20 Uhr gibt es hier eben Musik, lecker was zu essen, lecker was zu trinken und nette Gesellschaft für einen schönen Start ins Wochenende.
0: So, und du hast es gerade schon gesagt, Regenponcho einpacken. Wer da keinen Bock drauf hat, es gibt bestimmt auch Indoor-Programm, oder?
3: Auf jeden Fall. Ihr könnt zum Beispiel selber singen, wenn ihr nicht irgendwem zugucken wollt. Beim Karaoke-Abend im Feuer und Flamme in Förde. Ab 18 Uhr ist da morgen die Bühne frei und da könnt ihr aussuchen aus 60.000 Songs und dann einfach mal alles geben oder euch auch da ins Publikum setzen und genießen. Eintritt ist auf jeden Fall frei, und wenn ihr lieber tanzen statt singen wollt und vielleicht auch Lust habt auf ein bisschen, ja, sonniges Feeling, dann ab nach Hüngse. Da gibt es morgen eine Malle-Party im Festzelt Drehschem. Ich hoffe immer, dass ich das richtig ausspreche. Tickets gibt es ab 25 Euro und Start ist um 20 Uhr. Und noch ein ganz anderer Tipp, jetzt Kategorie Wechsel. Sonntag ist Museumstag. In den Museen in Wesel, in Moers und auch in Xanten gibt es da besondere Aktionen, zum Beispiel Märchenlesungen.
1: Also das ist so ein vollgepacktes Wochenende bei uns im Kreis Wesel. Irre!
0: Ich wollte gerade sagen, da kommt er auf jeden Fall gut durch.
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0: Das Lied verzaubert einen so ein bisschen, ne?
1: Lukas?
0: Hast du noch was gegessen gerade?
1: Ich bin nicht darauf vorbereitet, dass wir jetzt was sagen.
0: Hier ist Radio KW am Freitagmorgen. Wir lassen Michelle jetzt essen und spielen euch Werbung.
1: Guten.
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0: Guten Morgen Niederrhein, hier ist Radio KB. 9:30 Uhr, Zeit für die Nachrichten jetzt mit Petra Aßmann.
1: Schönen guten Morgen.
0: Und wir haben vorhin ja schon gehört, es ist super viel los dieses Wochenende bei uns. In Wesel wird der Heubergpark zum Beispiel ab heute zum Festivalgelände. Petra, zum Eselrock werden wieder 15.000 Menschen erwartet.
1: Ja, 3 Bühnen sind schon aufgebaut. Ab kurz vor 5 geht's los. Heute und morgen könnt ihr euch da auf 18 Bands und Solokünstler freuen. Teils bekannt, teils aber auch ganz frische Talente. Der Mix ist wieder bunt mit Pop, Punk, Rock oder auch so Singer-Songwriter-Musik. Mit dabei sind etwa Großstadtgeflüster und die Emil Bulls. Der Eintritt bleibt kostenlos. Bis zu 120 Ehrenamtler machen das möglich.
0: Jetzt ist die Anreise ja nicht ganz so einfach.
1: Nee, ist ein bisschen blöd, dass ausgerechnet dieses Wochenende noch die Zugstrecke gesperrt ist. Statt RE19 gibt es nur Ersatzbusse. Plant also am besten etwas mehr Zeit ein.
0: Jetzt gibt's hier weitere Meldungen im Überblick.
1: In Alpen sind in der Nacht 2 Fußgänger angefahren worden. Ein 31-Jähriger wurde lebensgefährlich verletzt, seine Begleiterin schwer. Auch ein Rettungshubschrauber war im Einsatz. Beide Fußgänger waren am rechten Fahrbahnrand der Straße am Schöttreu unterwegs gewesen. Warum der Autofahrer sie erfasste, muss noch ermittelt werden. Laut Polizei musste er wegen Alkoholverdacht mit auf die Wache. Ein Rheinberger ist wegen Kinderpornografie zu 2 Jahren auf Bewährung verurteilt worden. Laut NRZ hatte er 143.000 Bilder und 4.000 Videos heruntergeladen. Darauf zu sehen ist auch schwerer sexueller Missbrauch an jungen Mädchen. Vor Gericht war der 63-Jährige geständig, sexuelles Interesse an Kindern habe er aber nicht. Das Herunterladen sei für ihn ein Kick gewesen. In Dienstlaken starten heute die Feierabendmärkte in die Saison. Auf dem Altmarkt gibt es wieder Foodtrucks und Live-Musik. Weitere 8 Termine folgen noch bis September. Ihr bekommt etwa Crepe, thailändische Bowls oder regionale Biere. Dienstlaken hat kreisweit die meisten Feierabendmärkte. Nächste Woche geht die Saison auch in Förde und Neukirchen-Flühen los. Wesel hatte schon ein Pre-Opening.
0: Danke, Petra. Wir schauen aufs Wetter bei uns am Niederrhein. Gibt eine gute Nachricht, die Temperaturen sind 2-stellig. Wir sind bei 10 Grad gelandet in Xanten am Dom und auch am Tenneringsee. Bis zu 12 sind heute Nachmittag drin. Ja, ich weiß, es könnte gern noch eine Schippe obendrauf kommen. Aber die Sonne ist auch erst noch ganz gut dabei mit ein paar Wölkchen im Mix. Ab dem Nachmittag kann dann auch wieder Regen runterkommen.
2: Gute Nachrichten gibt es auch aus dem Radio KW Verkehrszentrum. Immer noch nur eine Meldung. Und zwar von der Autobahn A2 Dortmund-Oberhausen zwischen Oberhausen-Königshardt und Kreuz-Oberhausen. 1 Kilometer Stau. Hier kommt 10 Minuten für euch obendrauf. Ansonsten sind die Straßen frei. Gute Fahrt euch, wenn ihr unterwegs seid.
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0: Moin!
2: Guten Morgen und einen schönen Freitag euch.

0: den frühen 90ern. Roxette, Spending My Time, hier bei Radio KW am Freitag, gleich 20 vor 10.
1: So, und der Song hier war 2013 einer meiner Lieblingssongs. Hier ist Bonfire Heart, James Blunt.

0: Habt ihr ein bisschen Bock auf Kohle fürs lange Wochenende?
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2: Ja, dann habt ihr hoffentlich Glück und sitzt jetzt, oder besser gesagt, seid in der Leitung beim Kollegen Thomas Wagner im landesweiten Geldregenstudio.
3: Ich habe Silke bei mir und Silke ist auch schon voll in Sommerlaune und du kannst diesen Herbst da draußen, dieses Wetter auch nicht mehr sehen, ne?
4: Nee, auf jeden Fall. Also es ist ja wenigstens schon mal heller draußen, das ist schon mal für die Stimmung gut, aber ich hoffe doch, dass es bald mal 10, 15 Grad wärmer wird.
3: Ja, vor allem hatten wir ja schon so eine schöne Frühlingsphase und im Sommer soll es dann auch weggehen für dich?
4: Ja, geplant ist nach Kroatien.
3: Oh, okay. Wie lange?
4: 3 Wochen.
3: Oh, schön. Ja, da
4: nach
3: ist
4: Möglichkeit
3: doch dann
4: schön lange.
3: Ja, na klar. Und da ist doch dann auf jeden Fall Sommer, ne?
4: Ja, da gehe ich von aus. Das hoffe ich.
3: Gut, bis dahin überbrücken wir uns die Zeit so ein bisschen, machen das Beste draus. An dieser Stelle jetzt hier mit dem Geldregen. Wäre das was?
4: Ja, super. Gerne.
3: Dann geht's los.
1: 500 Euro.
4: Weiter.
1: 900 Euro.
4: Weiter.
1: 1450 Euro.
4: Weiter.
1: 2000 Euro.
4: Weiter.
1: 3250 Euro.
4: Weiter.
1: 5000 Euro.
4: Weiter.
1: 10.000 Euro.
4: Oh, stopp. Boah,
3: jawohl. Silke, von dem Geld kannst du ja theoretisch den Urlaub nochmal verlängern.
4: Oh, mega. Ich freue mich. Super.
3: Herzlichen Glückwunsch zu 10.000 Euro.
4: Vielen Dank. Super.
3: Und somit sind die ersten versprochenen 10.000 Euro damit ja dann raus. 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
0: Da hat sich Silke ordentlich rangepirscht an die 10.000 Euro aus Neukirchen-Flühen übrigens.
2: Glückwunsch dazu, dass jetzt Musik von Jermaine Jackson hier bei Radio KW. Moin zusammen.
0: Guten Morgen.

0: checkst du dieses Lied? Das fühlt sich immer so ein bisschen an wie Highschool.
1: Boah, das war jetzt aber, checkst du wie Highschool?
0: Oh, sorry, wow, war dir das ein bisschen zu Jugendsprache? Es tut mir sehr leid.
1: Du darfst das, du bist ja noch fast jugendlich.
0: Ich bin ja noch fast jung.
1: So, Radio KW ist hier um 10 vor 10. Das war der Freitagmorgen mit uns, Lukas Mantsch und Michelle Beulen. Hier geht's jetzt weiter mit Tobi Bitter ab 10.
0: Genau, der übernimmt hier ab 10 das Studio und wir verabschieden uns in das Wochenende und hören uns, wenn ihr Lust habt, nächste Woche wieder. Dann ist die Kollegin Steffi Hein aber wieder an meiner Seite.
1: Genau.
0: Ob ich jetzt sage, Gott sei Dank oder schade?
1: Dann wäre ich schon ein bisschen traurig.
0: Ich sag schade, aber ich würde gerne mit euch beiden moderieren, aber das geht leider nicht.
1: Es hat auf jeden Fall Spaß gemacht. Wir wünschen euch ein hervorragendes Wochenende. Bis dahin.
0: Tschüss.

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1: Mit Danny Hoppe, guten Morgen. In letzter Zeit müssen sich immer häufiger Lebensmittelhersteller und auch Supermarktketten Gerichtsprozessen stellen, weil Verbraucherschützer klagen. Erst in dieser Woche gab es eine Schlappe für Milka-Hersteller Mondelez wegen irreführender Packungsgrößen. Oft geht es bei den Klagen aber auch um irreführende Preise in der Werbung. Aus genau diesem Grund startet in diesen Minuten am Landgericht Köln ein Prozess gegen Penny in zweiter Instanz. Marc Weiß hat die Infos dazu.
2: Ein Fall wie dieser gilt als Klassiker. Auch andere hatten damit schon häufiger zu tun, unter anderem Aldi, Lidl und auch Amazon. Penny hatte in einem Werbeprospekt ein Produkt beworben, das jetzt 58% billiger sein sollte. Dazu die übliche Grafik mit einem durchgestrichenen Preisschild. Der Preisunterschied bezog sich aber auf eine unverbindliche Preisempfehlung, also nicht auf den tatsächlichen Preis, der vor dieser Aktion galt. Das muss er aber, urteilte das Gericht in erster Instanz. Hintergrund ist die sogenannte Preisangabenverordnung. Die schreibt vor, dass bei jeder Werbung mit Preisermäßigungen immer der niedrigste Preis der letzten 30 Tage als Bezugsgröße dienen muss. Ein prozentualer Rabatt muss sich also auf diesen niedrigsten Preis vorher beziehen. Die Verbraucherschützer hatten kritisiert, dass Kunden durch die Penny-Werbung in die Irre geführt wurden und bekamen Recht. Nach dem ersten Urteil muss Penny im Wiederholungsfall sogar ein Ordnungsgeld von bis zu 250.000 Euro zahlen. Der Discounter wollte das so nicht akzeptieren und so geht der Fall ab heute in die nächste Instanz.
1: Und jetzt weitere Meldungen im Überblick. Nach seinem Besuch in China ist US-Präsident Trump auf dem Weg zurück in die USA. Vor seinem Abflug zeigte sich Trump zufrieden, man habe fantastische Handelsabkommen mit China abgeschlossen. Außerdem habe Staatschef Xi sich bereit gezeigt, bei der Öffnung der Straße von Hormuz zu helfen. Der Verfassungsschutz hat die planmäßige Beobachtung der Scientology-Organisation eingestellt. Sie habe auf Bundesebene in den letzten Jahren an Relevanz verloren, heißt es zur Begründung. Laut ARD will sich die Behörde stärker auf aktuelle Problemfelder wie Spionage, Sabotage oder Terrorismus konzentrieren. In NRW gibt es immer mehr queerfeindliche Straftaten. Im vergangenen Jahr wurden 284 solcher Taten erfasst. Das sind dreimal so viele wie noch vor 4 Jahren. Das hat das Landeskriminalamt mitgeteilt. Es geht allerdings von einem großen Dunkelfeld aus. Wochenlang hatte Buckelwal Timi für Schlagzeilen gesorgt. Seit seiner Aussetzung vor gut 2 Wochen in der Nordsee gab es keine Daten mehr, wo er ist oder wie es ihm geht. Vor der dänischen Insel Anholt ist jetzt allerdings ein toter Wal entdeckt worden. Es handele sich um einen Buckelwal und er sei 10 bis 15 Meter lang, heißt es von den dänischen Behörden. Ob es sich dabei um Timi handelt, ist noch unklar. Im Laufe des Tages sollen Gewebeproben von dem toten Tier entnommen werden. Experten wollen sich außerdem Fotos der Schwanzflosse anschauen. Die Überlebenschancen des Wals waren von Anfang an als sehr gering eingestuft worden. Tierschutzorganisationen hatten die Rettungsaktion der Privatinitiative deshalb auch scharf kritisiert. Und das waren die Nachrichten mit Danny Hoppe.
3: Hier vorhin schien noch die Sonne. Ich muss jetzt leider so ein bisschen den Party-Pooper spielen, weil es zieht sich so langsam wieder zu. Spätestens ab dem Mittag dann wieder Wolken verhangen. Es kann auch immer wieder Schauer geben. Maximal 14 Grad sind heute am Freitag noch drin. Der Samstag dann wieder mit einer Mischung von allem eigentlich. Mal Sonne, mal Wolken, mal Regen. Die Temperaturen dann bei maximal 15 Grad.
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3: Ja, und im Verkehrsservice um 9:45 merkt man, dass Brückentag ist. Viele sind offensichtlich heute im Homeoffice oder haben sich freigenommen. 2 Meldungen trotzdem, die A2 Dortmund Richtung Oberhausen, zwischen Oberhausen-Königshardt und dem Kreuz Oberhausen, 3 Kilometer Stau, 1/4 Stunde plus. Tatsächlich doch die einzige Meldung von den Autobahnen. Aber Blitzer sind auch unterwegs an diesem Brückentag. In Gelsenkirchen zum Beispiel auf der Kurt-Schumacher-Straße, in Mülheim am Humboldt-Ring oder in Oberhausen auf der Heidestraße. Wenn ihr sonst noch was entdeckt, dann meldet euch gern.
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3: Ja, wie sieht's denn bei euch aus heute am Brückentag? Müsst ihr arbeiten? Habt ihr frei? Bin ich mal gespannt. Erzählt's mir gerne. Aber trotzdem, Radio hören lohnt sich auch an diesem Brückentag. Die Silke hat gerade schon 10.000 Euro gewonnen. Und wir packen einfach nochmal 10.000 Euro rein in den Geldregen in einer der nächsten 3 Runden.
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0: Musik vom neuen Taylor Swift Album habt ihr gerade gehört hier bei uns. So, es ist Brückentag, habe ich gerade schon mal gesagt. Ne? Wir stehen natürlich auch heute für euch bereit. Aber wir sollten doch mal über Brücken reden. Und mit wir meine ich eigentlich die Kollegin und ausgewiesene Brückenexpertin Lena Schweikart.
1: Balkenbrücke, Plattenbrücke, Kastenträgerbrücke, Rahmenbrücke, Integralbrücke, Fachwerkbrücke, Gitterträgerbrücke, Pendelpfeilerbrücke, Bogenbrücke, Steinbrücke, Hängebrücke, Schrägseilbrücke, Schrägkabelbrücke, Extradosbrücke, Spannbandbrücke, bewegliche Brücke, Klappbrücke, Hubbrücke, Drehbrücke, Schwimmbrücke, Pontonbrücke, Schiffbrücke, Furtbrücke, Holzbrücke, Betonbrücke, Stahlbrücke, Kunststoffbrücke, CFST-Brücke, Aluminiumbrücke, Eisenbahnbrücke, Autobahnbrücke und bei uns besonders wichtig, kaputte Brücke. Brücken!
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0: Nico Santos hat auf jeden Fall gute Laune. All time high. Habt ihr gerade gehört. Ich wünsche euch einen schönen Freitag.
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0: Ja, noch können wir uns über so ein bisschen Sonne und blauen Himmel freuen, aber da muss ich leider so ein bisschen den Party-Crasher spielen. Es wird sich nachher wieder zuziehen ab dem Mittag. Dann ist auch wieder Regen möglich an diesem Freitag bei maximal 14 Grad. Morgen am Samstag, da ist fast alles drin. Also wir haben mal Sonne und blauen Himmel, wir haben mal Wolken und auch Regen ist möglich. Maximal 15 Grad stehen dann morgen. Auf dem Thermometer. Das sollte ich noch dranhängen. So, der Verkehrsservice um kurz nach 10:30 ist relativ entspannt eigentlich für den Brückentag. Ich habe nur eine größere Meldung für euch. Die kommt von der A2 Dortmund-Oberhausen zwischen Bottrop und dem Kreuz Oberhausen. Da sind aktuell 4 Kilometer Stau, 20 Minuten plus. Und dann noch eine kleine von der A516. Und zwar zwischen dem Kreuz Oberhausen und Oberhausen-Eisenheim. Da 2 Kilometer Stau, 10 Minuten kommen obendrauf. Geblitzt wird heute auch, und zwar auf der Kurt-Schumacher-Straße in Gelsenkirchen. In Mülheim am Humboldtring oder auch an der Mühlenstraße und in Oberhausen auf der Heidestraße. Und falls ihr heute auch noch einen Blitzer entdeckt, dann sagt mir gern Bescheid.
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0: Kommt gut an.
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0: Tag zusammen. Wir gehen direkt musikalisch in die 2000er mit Vanessa Carlton. 1000 Miles jetzt hier für euch.

0: Ja, passt tatsächlich heute auch noch zu den letzten Tag der Eisheiligen. Frozen von Madonna aus den 90ern hier bei uns.
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0: Ja, und das geht natürlich auch heute an diesem Brückentag. Kollege Thomas Wagner steht natürlich auch heute für euch bereit. Deswegen direkt rüber ins landesweite Geldregenstudio. Hallo Thomas.
2: Hallo von mir und hallo auch an Lars jetzt als nächsten Spielkandidaten.
3: Ja, hallo.
2: Ich finde ja, du klingst erstaunlicherweise wach und fit. Und das, obwohl du gestern an Vatertag auch unterwegs warst.
3: Ja, es war etwas regnerisch. Insofern hat es aber der Stimmung keinen Abbruch getan, genau.
2: Okay, du bist mit dem Sportverein unterwegs gewesen, ne? Was habt ihr genau gemacht?
3: Ja, als Badmintonverein macht seit Jahren traditionell eine Vatertagstour mit der ganzen Familie. Morgens wandern und mittags Grillhütte. Wunderbar.
2: Okay, und dann ist es gestern Abend offenbar auch nicht mehr so eskaliert, dass ihr alle, so dass ihr alle fit seid heute früh.
3: Ja, das ist alles in Maßen und es geht mehr um das Miteinander, als sich abzuschießen.
2: Ja, alles klar. Okay, verstehe. Lars, dann darfst du dich aber jetzt hier im Geldregen gerne mal austoben. Hier darfst du schon gerne ein bisschen eskalieren am Ende. Wir gucken mal, was passiert, ja?
3: Ja, das freut mich.
1: 220 Euro.
3: Weiter.
1: 850 Euro.
3: Weiter.
1: 1450 Euro.
3: Weiter.
2: Oh, das ist dann leider doch ein bisschen zu eskaliert vielleicht.
3: Schade, schade. Aber wir haben gestern Regen abbekommen, dann tut der Blitz auch nicht mehr so viel.
2: Du nimmst es sportlich, das finde ich sehr
3: genau, schön. Ja, danke für das Angebot.
2: Alles
3: Schönen
2: Gute.
3: Tag noch.
2: Ciao. Ja, er wollte wahrscheinlich schon direkt ran ans große Geld, aber dann waren die 10.000 Euro in dieser Runde ja nicht drin. Sie sind weiterhin versprochen von uns, garantiert, jetzt in der neuen Spielrunde oder in der nächsten. Versucht ihr es doch vielleicht auch mal hier.
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0: Kygo, Khaled und Griffin habt ihr gerade gehört, Save My Love. Und gleich, da hört ihr alles, was wichtig ist, hier bei uns in den Nachrichten.
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13: Einen schönen Freitag-Brückentag aus dem landesweiten Geldregenstudio. Hier ist Thomas Wagner. Einmal ging heute früh schon 10.000 Euro raus und das Versprechen geben wir gerade ein zweites Mal. 10.000 Euro sind drin in dieser oder in der nächsten Spielrunde.
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1: Mit Danny Hoppe. Guten Tag. Das Verhältnis zwischen den USA und China war in den vergangenen Monaten alles andere als einfach. Beide haben sich gegenseitig mit hohen Zöllen überzogen. Jetzt gehen sie wieder aufeinander zu, zumindest wirtschaftlich. Beim Besuch von US-Präsident Trump in Peking haben sich beide Länder auf neue, weitreichende Handelsabkommen geeinigt. Thorsten Adolfs aus dem News-Team. Trump war anschließend fast schon euphorisch, als er der Öffentlichkeit das mitgeteilt hat.
2: Ja, so wie wir ihn eben kennen. Er spricht dann auch gleich wieder von einem fantastischen Abkommen. Konkret hat dem chinesischen Staatschef Xi zugesagt, 200 Boeing-Flugzeuge dorthin zu verkaufen, was eine Menge Arbeitsplätze in den USA sichern soll. Außerdem gibt es wieder grünes Licht für den Export von US-Produkten nach China. Dorthin sollen künftig wieder mehr Erdöl und Sojabohnen aus den Vereinigten Staaten importiert werden. Dass China nun wieder verstärkt auf diese Güter aus Amerika setzt, ist eine deutliche Kehrtwende, nachdem der Handel zuletzt durch Zölle und politische Spannungen ja stark zurückgefahren wurde. Der Direktor des Instituts der deutschen Wirtschaft Hüter sieht das kritisch. Europa habe bei dem Treffen keine Rolle gespielt, sagte er dem RBB. Man müsse aufpassen, international nicht von der Rampe zu fallen.
1: Gesprochen wurde auch über den Iran-Krieg. Wie könnte China dabei helfen, die wichtige Straße von Hormuz wieder frei zu bekommen?
2: Ja, das ist natürlich ein ganz wichtiger Punkt für die weltweite Energieversorgung mit Öl und Gas. Xi hat laut Trump wohl Hilfe bei der Öffnung der blockierten Schifffahrtsroute in Aussicht gestellt und zwar so schnell wie möglich. Mal schauen, wie sich dieser diplomatische Vorstoß konkret auf den Konflikt auswirkt, denn die Lage rund um den Iran und die Häfen dort bleibt politisch extrem angespannt. Sieht man gerade auch wieder am Ölpreis. Er ist mit rund 107 US-Dollar pro Barrel wieder gestiegen. Also die Märkte scheinen dem, was da in China vereinbart wurde, nicht so ganz zu trauen.
1: Danke, Thorsten. Und jetzt weitere Meldungen im Überblick. Die Weltgesundheitsorganisation warnt vor einem wachsenden Trend, der vor allem auf junge Leute abzielt, Nikotinbeutel. Sie werden meist zwischen Oberlippe und Zahnfleisch gesteckt. Die WHO warnt, die Beutel machten süchtig und hätten schwere gesundheitliche Folgen. In Deutschland ist der Verkauf verboten, sie werden aber über den Schwarzmarkt vertrieben. Bundesjustizministerin Hubig will schärfer gegen überhöhte Preise auf dem Ticket-Zweitmarkt vorgehen. Das hat sie in der Bild angekündigt. Konzerte oder Fußballspiele dürften nicht nur denjenigen offenstehen, die sich die hohen Preise auf dem Zweitmarkt leisten können, sagte sie. Vor der dänischen Insel Anholt ist ein toter Wal entdeckt worden. Nach Angaben der Behörden handelt es sich um einen Buckelwal mit einer Länge von 10 bis 15 Metern. Ob es sich dabei um Buckelwal Timmy handelt, ist noch unklar. Im Laufe des Tages sollen Gewebeproben genommen werden. Im Einzelhandel gibt es heute Warnstreiks. Der Branchenverband HDE geht aber nicht davon aus, dass Kundinnen und Kunden davon beim Einkaufen heute viel mitbekommen. Man habe keine Erkenntnisse, dass Läden deshalb dicht blieben. Hintergrund der Warnstreiks ist der laufende Tarifstreit. Seit April laufen hier die Verhandlungen für den Einzel- sowie den Groß- und Außenhandel. Die Gewerkschaft Verdi fordert für die bundesweit rund 5,2 Millionen Beschäftigten 7% mehr Lohn, mindestens 225 Euro. In NRW und Hamburg hatte die Arbeitgeberseite in dieser Woche erste Tarifangebote für den Einzelhandel vorgelegt. Verdi hat sie aber zurückgewiesen und von vergifteten Angeboten gesprochen. Und das waren die Nachrichten mit Danny Hoppe.
3: So langsam aber sicher kommen die Wolken zurück. Es zieht sich immer mehr zu. Ja, so in den nächsten ein, zwei Stunden müssen wir dann auch wieder mit mehr Regen rechnen, wenn nicht sogar schon der ein oder andere Schauer bei euch gerade runtergekommen ist. Der Freitag, der bringt uns so maximal noch 13, 14 Grad. Schauen wir noch morgen auf den Samstag. Da bekommen wir maximal 15 Grad und es ist von allem etwas dabei. Also zumindest Sonne, Wolken oder Schauer sind mit drin. Gewitter gerade erstmal kein Thema oder Hagel oder so, aber wer weiß, was da noch so passiert.
4: 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Gibt 2 Meldungen im Verkehrsservice, zumindest 2 größere Meldungen. Die A2 Dortmund Richtung Oberhausen. Zwischen Bottrop und dem Kreuz Oberhausen mit 5 Kilometern Stau und einer Viertelstunde plus. Und auf der A516 zwischen dem Kreuz Oberhausen und Oberhausen-Eisenheim 2 Kilometer Stau. Das kostet euch aber mindestens 20 Minuten. Dann haben wir ein paar Blitzer an diesem Freitag, Brückentag. Wobei irgendwie meldet ihr nur aus Mülheim Blitzer. Da haben wir einen auf der Dümtener Straße am Humboldt Ring oder auf der Mühlenstraße. So, falls ihr sonst noch irgendwo einen Blitzer entdeckt, dann sagt Bescheid.
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3: Tag zusammen, ja, der Lars hat gerade auf 10.000 Euro gehofft. hat den Blitz geerntet, aber hat sehr sportlich genommen. Das heißt aber auch für euch, es gibt ein bisschen mehr Gewissheit. In den nächsten 3 Runden hatten wir ja gerade versprochen. -1 heißt also, in den nächsten 2 Runden sind die 10.000 Euro für euch garantiert.
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So, wir gehen jetzt einmal zurück ins Jahr 2010. Und ich bin mir sicher, alle, die auf jeden Fall zumindest Fan vom Fußball sind, erinnern sich noch an diesen Song hier. Einer der gefühlt größten WM-Hits aller Zeiten von Shakira, Waka Waka. Und nach 16 Jahren hat sie es nochmal getan, denn der neue WM-Song für die USA kommt jetzt wieder von Shakira. Und musikalisch oder namentlich, da bleiben wir qualitativ. Nach Waka Waka kommt Dai Dai. Und es wird ein bisschen Multikulti, es wird international. Shakira feuert passend zum Fußball an. Und zwar auf Italienisch, Japanisch, Spanisch, Französisch und Englisch. Wie das klingen soll, so. Und falls ihr euch jetzt denkt, Shakira macht sich damit die Tasche voll, nee, tatsächlich an dieser Stelle nicht, denn 100% der Tantiemen gehen an eine Organisation von der FIFA, und zwar für Kinder auf der ganzen Welt. Die sollen damit Bildung und Sport bekommen. Von daher, wenn ich diesen Knopf jetzt hier gleich drücke und Shakira spiele, ist das sogar, tun wir sogar was Gutes. Also in Vorfreude und in Stimmung auf die Weltmeisterschaft, ist ja gar nicht mehr lange hin, ne? Die neue WM-Hymne von Shakira und Burna Boy, den kennen wir übrigens auch noch von Jerusalem. Shakira jetzt hier für euch.

0: Sarah Larsson, Lush Live, bringt uns in diesen Freitagmittag. Tobi Bitter ist hier. 20 nach 11 haben wir es jetzt durch.
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0: Ja, Sonne und blauer Himmel, das ist, glaube ich, mittlerweile bei fast allen von euch da draußen vorbei. Es zieht sich immer mehr zu. Nachher soll es dann auch wieder einzelne Schauer geben bei maximal 14 Grad. Der Freitag also doch eher wieder nass später. Morgen am Samstag, da kann von allem was dabei sein. Wir bekommen mal Sonne, wir bekommen mal Wolken. Es kann aber auch zwischendurch regnen. Die Temperaturen morgen, ganz ähnlich wie heute, geht rauf auf 15 Grad. Jetzt haben wir es gleich 4 Minuten nach 11:30. Der Verkehrsservice mit 2 größeren Meldungen aktuell von der A2 Dortmund Richtung Oberhausen. Zwischen Bottrop und dem Kreuz Oberhausen 5 Kilometer Stau, da verliert er gerade 20 Minuten. Und die A516 von Oberhausen nach Oberhausen-Eisenheim zwischen dem Kreuz Oberhausen und eben Oberhausen-Eisenheim. 3 Kilometer Stau, da verliert er gerade knapp eine halbe Stunde. Dann gibt's tatsächlich gerade gemeldet nur Blitzer aus Mülheim von der Dümtener Straße in der 30er-Zone am Rhein-Ruhr-Zentrum. Also Humboldtring, ebenfalls da, wo 30 fahren ist. Und dann auch noch ein Blitzeranhänger auf der Mühlen- und auf der Heidestraße. Ich bin mir sicher, da wird noch mehr geblitzt. Meldet euch.
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0: Das Wichtigste ist aber, kommt alle gut an euer Ziel.
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0: Tag zusammen, bin ich alleine, hab noch den Luis Capaldi mitgebracht.

0: Musik von Whitney Houston ist das. How will I know? Ja, da würden mir jetzt so viele Wortwitze passend zum Geldring einfallen. Ich lasse es lieber.
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0: Habe ich eh nicht so viel mit an der Brause, weil ihr müsst ja weiter und Stopp sagen. Und der Dirigent des Ganzen, der heißt Thomas Wagner, steht für euch bereit im landesweiten Geldregenstudio. Für mich bleibt da nur zu sagen, Thomas, wer ist deine nächste Kandidatin oder dein nächster Kandidat?
2: Ich spiele als nächstes mit Kerstin hier. Hi.
3: Hi.
2: Du bist gerade beim Job. Du hast was sehr Schönes schon erledigt. Und zwar, ja, kann man sagen, du hast kleine Kinderaugen strahlen lassen und glücklich gemacht, oder?
3: Genau, so sieht's aus. Ich habe gerade Kindergartenessen ausgeliefert, damit die Kleinen was zum Mittag haben.
2: Oh, und es gab was ganz Leckeres.
3: Kartoffeln mit Spinat und Fischstäbchen.
2: Mm, das ist doch Highlight-Essen, oder? Wenn ich mich zurückerinnere, das war tatsächlich immer Highlight.
3: Das geht nicht nur bei den Kindern, das essen auch die Erwachsenen gern.
2: Das glaube ich doch, oder? Die haben dir das doch aus der Hand gerissen da gerade.
3: Auf jeden Fall.
2: Ja, sehr, sehr lecker, sehr schön. Kerstin, dann kann das Essen ja nicht mehr kalt werden. Du hast es ja schon ausgeliefert, dann hast du somit jetzt Zeit für den Geldregen.
3: Alles klar.
2: Es geht los.
1: 400 Euro.
3: Weiter.
1: 1.000 Euro.
3: Weiter.
1: 1.600 Euro.
3: Weiter.
2: Das tut mir leid.
3: Oh, schade. Macht man nicht.
2: Das war er leider, der Blitz. Das hat an dieser Stelle leider nicht sein sollen.
3: Okay, trotzdem danke.
2: Ja, verdammt nochmal, so ist das mit dem Blitz. Man weiß es halt nicht so genau. Es kann ja theoretisch immer passieren. Außer jetzt in der neuen Spielrunde, weil damit wissen wir ja jetzt, die versprochenen 10.000 Euro sind damit auf jeden Fall garantiert jetzt in dieser Runde hier. Vorher gibt's eben keinen Blitz.
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0: großen Portion Club-Feeling von Kato Union schicke ich euch in diesem Freitagmittag. 10 vor 12 haben wir es durch. Gleich wieder alles, was wichtig ist. Hier in den Nachrichten.
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8: Einen schönen Brückentag euch. 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
1: Mit Danny Hoppe. Guten Tag. Man kennt das ja. Die Karten für das Konzert, zu dem man unbedingt will, sind nach Minuten alle weg. Und dann bleibt nur der Zweitmarkt und da kosten die Tickets dann das Vielfache. Die Bundesregierung will dagegen vorgehen. Sie plant schärfere Regeln gegen Ticketabzocker. Thorsten Adolfs aus dem News-Team, Justizministerin Hubig, will dafür sorgen, dass Fans bei Events keine völlig übertriebenen Preise mehr zahlen müssen.
2: Ja, gewerbliche Wiederverkäufer nutzen oft automatisierte Bots, um den Markt leer zu räumen. Und das ärgert das Justizministerium. Ministerin Hubig hat der Bild gesagt, dass sie diese Geschäftemacherei stoppen will. Ihr Ziel ist es, überzogene Preisaufschläge beim Weiterverkauf gesetzlich zu deckeln. Der private Verkauf unter Freunden soll laut Hubig aber natürlich weiterhin problemlos möglich sein.
1: Ja, dass Hubig tätig wird, liegt ja auch daran, dass es zuletzt Druck aus der Musikbranche gab.
2: Den Anstoß für die Pläne gab es durch einen offenen Brief von vielen Künstlern wie den Toten Hosen, die sich zusammen mit dem Bundesverband der Konzertwirtschaft gegen den Preiswucher wehren. Sie sind sauer, weil das zusätzliche Geld für den Ticketverkauf nicht bei den Musikern oder in der Produktion neuer Shows landet, sondern in den Taschen von Zwischenhändlern, die absolut nichts zur Kultur beitragen. Im Ausland ist man schon weiter als bei uns. In Frankreich, Italien oder den USA gibt es schon lange Regeln gegen Bots oder den kommerziellen Weiterverkauf. Nach Angaben des Verbandes Pro Musik ist Deutschland bis jetzt ein perfekter Raum für solche Spekulanten, weil es solche Regeln bei uns so gut wie gar nicht gibt. Und genau das soll sich jetzt endlich ändern.
1: Danke, Thorsten. Und jetzt weitere Meldungen im Überblick. Der China-Besuch von Donald Trump ist vorbei. Kurz vor seinem Rückflug in die USA zeigte sich der US-Präsident zufrieden. Man habe fantastische Handelsabkommen mit China abgeschlossen. Außerdem habe Staatschef Xi sich bereit gezeigt, bei der Öffnung der Straße von Hormuz zu helfen. Die Folgen des Iran-Kriegs drücken immer mehr auf die wirtschaftliche Lage in Deutschland. Das zeigt ein neuer Bericht des Bundeswirtschaftsministeriums. Man rechne im zweiten Quartal mit einem deutlichen Konjunkturdämpfer, heißt es. Schon vor ein paar Wochen hatte die Bundesregierung ihre Konjunkturprognose für dieses Jahr halbiert. Der Verfassungsschutz hat die planmäßige Beobachtung der Scientology-Organisation eingestellt. Sie habe auf Bundesebene in den letzten Jahren an Relevanz verloren, heißt es zur Begründung. Laut ARD will sich die Behörde stärker auf aktuelle Problemfelder wie Spionage, Sabotage oder Terrorismus konzentrieren. Ist es Timmy oder nicht? Diese Frage stellen sich gerade viele Tierfreunde, nachdem vor der dänischen Insel Anholt ein toter Wal entdeckt wurde. Nach Angaben der dänischen Behörden handelt es sich bei dem Tier um einen Buckelwal mit einer Länge von 10 bis 15 Metern. Ob es wirklich Timmy ist, der wochenlang für Schlagzeilen in Deutschland gesorgt hat, ist aber noch unklar. Das hat vorhin auch nochmal Mecklenburg-Vorpommerns Umweltminister Backhaus gesagt. Im Laufe des Tages sollen Gewebeproben entnommen werden. Sobald man mehr wisse, werde man die Öffentlichkeit informieren, sagte Backhaus. Die Überlebenschancen des Tieres waren von Anfang an als sehr gering eingestuft worden. Tierschutzorganisationen hatten die Rettungsaktion der Privatinitiative deshalb scharf kritisiert. Und das waren die Nachrichten mit Danny Hoppe.
3: Hier mittlerweile haben die Wolken den Himmel fast überall wieder übernommen und es ziehen immer einzelne Schauer durch. Später kommt sogar noch so ein neues, ja quasi wie so ein Regenband auf uns zu. Maximal 14 Grad sind drin. Schauen wir auf morgen, der Samstag. Ja, da ist dann gefühlt so von allem etwas dabei. Ne? Wir bekommen mal Sonne und blauen Himmel, es sind aber auch viele Wolken unterwegs und es kann zeitweise auch am Samstag immer mal wieder regnen bei 15 Grad.
4: 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Der Verkehrsservice um kurz nach 12 startet mit einer Warnmeldung. Vorsicht bitte auf der A40 von Essen in Richtung Duisburg. Kurz vor Mülheim-Winkhausen ist ein Auto auf der rechten Spur liegen geblieben. Stau und stockender Verkehr. Ab 10 Minuten plus gibt's auf der A2 Dortmund Richtung Oberhausen. Zwischen Bottrop und dem Kreuz Oberhausen auf 5 Kilometern plus eine halbe Stunde. Dann die A3 von Arnheim nach Oberhausen. Zwischen Dienstlaken Süd und Oberhausen-Holten 4 Kilometer plus eine Viertelstunde. A42 Dortmund Richtung Kamp-Lindfort. Zwischen Gelsenkirchen Zentrum und dem Kreuz Essen-Nord. Auch hier 4 Kilometer plus 10 Minuten. Und auf der A516 zwischen Oberhausen und Oberhausen-Eisenheim 2 Kilometer. Da verliert ihr auch noch mindestens eine Viertelstunde. Dann habe ich Blitzer, allerdings gerade nur aus Mülheim gemeldet. Und zwar auf der Dümpdener Straße, auf dem Humboldtring und auf der Mühlenstraße. Dann gibt es noch einen Hinweis aus Förde. Für alle, die da unterwegs sind, da ist die B8 aktuell gesperrt, da hat es einen Unfall gegeben. Falls ihr noch was entdeckt, dann meldet euch gerne.
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0: Das ist Huntrix, der Demon Hunters, K-Pop Demon Hunters Cast. So, und jetzt an dieser Stelle gebe ich das Mikrofon quasi einmal ab.
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0: 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Und dann gibt's natürlich diese Hits hier nur für euch. Ich

0: So, und wenn das nicht schon reicht, ne, dass Marc Forster kommt, kann ich euch sagen, der gute Marc, der kommt nicht alleine.
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0: Und da findet ihr alle Informationen, die ihr braucht. Und zum Einstimmen gibt's jetzt aktuelle Musik für euch von Marc Forster.
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0: Craig David. Das sind die 2000er bei uns. Walking Away. Habt einen schönen Freitagmittag.
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0: Ja, es ist mittlerweile doch eher wieder eine graue Angelegenheit. So ein paar kleine Wolkenlücken sind noch mit dabei, aber es ist eher grau an diesem Freitag und kann auch zwischendurch immer mal wieder regnen bei maximal 14 Grad. Morgen der Samstag mit so einer Mischung eigentlich aus allem. Also wir haben mal Sonne und blauen Himmel, es sind aber auch Wolken unterwegs und die wiederum bringen auch zwischendurch mal Regen mit. Wir bekommen morgen dann bis zu 15 Grad. Der Verkehrsservice um gleich 3 Minuten nach 12:30 mit allem ab 10 Minuten plus auf der A2 Dortmund Richtung Oberhausen. Zwischen Bottrop und dem Kreuz Oberhausen 4 Kilometer Stau, da verliert ihr aktuell eine Viertelstunde. Die A3 jetzt von Arnhem nach Oberhausen, zwischen Dienstlaken Süd und Oberhausen-Holten 3 Kilometer Stau, 10 Minuten plus. A42 Dortmund-Kamp-Lindfort, zwischen Gelsenkirchen Zentrum und dem Kreuz S-Nord 3 Kilometer Stau, hier 10 Minuten plus. Und auf der A516, da steht ihr auf 2 Kilometern zwischen dem Kreuz Oberhausen und Oberhausen-Eisenbahn. Das kostet euch auch hier 10 Minuten. Und die scheinbar einzigen Blitzer an diesem Brückentag kommen aus Mülheim, gemeldet auf der Dümptener Straße, auf dem Humboldtring, auf der Mühlen- und auf der Heidestraße. Ich bin mir aber sicher, dass ihr noch welche entdeckt habt und die könnt ihr direkt bei uns melden.
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0: Einen schönen Brückentag wünsche ich euch. Musik jetzt für euch von den Lost Frequencies zusammen mit Bastille.

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0: Aktuelle Musik ist das von Bruno Mars, I Just Might, bringt gute Laune und ich hoffe, dass die nächste Runde auch wieder gute Laune bringt. Denn jetzt geht es rüber zum Kollegen Thomas Wagner ins landesweite Geldregenstudio. Wir hatten schon zweimal den Blitz. Ich habe genug Blitz gehört. Deswegen jetzt die Frage, Thomas, wer ist denn jetzt bei dir im Geldregenstudio?
1: Als nächstes der Geldregen mit dem Thorsten hier. Hi.
2: Hi.
1: Dein Auto ist kaputt, ne?
2: Ja, ein bisschen.
1: Was ist denn dran?
2: Ja, das Kupplungsfeder klemmt.
1: Ah, also es fährt noch, aber so hin und wieder kannst du den Gang nicht reinlegen dann, oder?
2: Genau.
1: Ah, okay. Weißt du schon, wie teuer das wird?
2: Nee, weiß ich noch nicht.
1: Ach so, man traut sich ja dann manchmal auch nicht in die Werkstatt zu fahren,
2: genau.
1: weil man nicht weiß, was die sonst noch so
2: genau.
1: finden. Ne?
2: Genau.
1: Ja. Wie alt ist der Wagen?
2: Der ist jetzt 13 Jahre alt.
1: Ja, okay. Ja, ich hoffe mal, dass es nur die Kupplung ist. Und
2: ja, hoffe ich auch.
1: Dass das irgendwie leicht zu reparieren ist.
2: Mhm.
1: Hier kommt der Geldregen für dich, vielleicht können wir da ein bisschen unterstützen dann.
2: Ja, alles klar.
3: 300 Euro.
2: Weiter.
3: 450 Euro.
2: Stopp.
1: Dann sind das 450 Euro für dich.
2: Super, jawohl.
1: Herzlichen Glückwunsch.
2: Danke dir.
1: Und alles Gute mit dem Auto, ne, dann.
2: Ja, okay.
1: Okay, dann gehen wir in die nächste Spielrunde und vor allem gehen wir das mit ordentlich Geld, ja. 10.000 Euro, die sind doch eigentlich versprochen gerade. Wir schieben sie jetzt in die neue Spielrunde. 10.000 Euro, wenn ihr es in den Geldregen schafft, vorher müsst ihr nicht Stopp sagen.
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0: Falling in Love. Musik ist das von Coldplay. Ich wünsche euch einen schönen Freitagmittag.
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1: Mit Mirko Knappert. Schönen guten Tag. Die Bundesregierung will härter gegen Ticketabzocke vorgehen. Das Ziel von Bundesjustizministerin Hubich, überzogene Preisaufschläge beim Weiterverkauf gesetzlich zu deckeln. So sollen Fans bei Events mit großer Nachfrage keine extrem hohen Summen mehr bezahlen müssen. Der private Verkauf unter Freunden soll aber weiterhin problemlos möglich sein, sagte Hubich der Bild. Auslöser für die Pläne der Bundesjustizministerin war ein offener Brief von Künstlern wie den Toten Hosen. Sie wehren sich zusammen mit dem Bundesverband der Konzernwirtschaft gegen den Preiswucher und dagegen, dass das zusätzliche Geld für den Ticketverkauf statt bei den Künstlern bei Zwischenhändlern landet. Und wir schauen auf weitere Themen an diesem Freitag. Nach seinem Besuch in China ist US-Präsident Trump auf dem Weg zurück in die USA. Vor seinem Abflug zeigte sich Trump zufrieden. Man habe fantastische Handelsabkommen mit China abgeschlossen. Ein Thema war auch der Konflikt mit dem Iran. Chinas Staatschef Xi habe sich bereit gezeigt, bei der Öffnung der Straße von Hormuz zu helfen. Im Hammer Stadtteil Bockum-Höfel sind Anwohner aufgerufen, Fenster und Türen geschlossen zu halten, aus reiner Vorsicht. Grund ist ein Brand im Bereich der ehemaligen Zeche Radbord. Es riecht deshalb unangenehm und es kommt zu Rauchniederschlag. Die Wolke zieht in Richtung Osten. Eine Gesundheitsgefahr kann laut der Behörden nicht ausgeschlossen werden. Wer kann, sollte das Gebiet deshalb meiden oder sich in geschlossenen Räumen aufhalten. Unter anderem hatte auch die Warn-App Nina ausgelöst. Trotz der Warnstreiks im Einzelhandel können wir unseren Wocheneinkauf weitestgehend normal erledigen. Der Branchenverband HDE geht nicht davon aus, dass Kunden heute viel von den Arbeitsniederlegungen mitbekommen. Man habe keine Erkenntnisse, dass Läden deshalb dicht bleiben, heißt es. Und wir bleiben noch ganz kurz bei der Wirtschaft, denn die Folgen des Iran-Kriegs drücken immer mehr auf die Wirtschaft hier bei uns in Deutschland. Nach einem stärkeren Start ins laufende Jahr rechnet die Bundesregierung für das zweite Quartal mit einem deutlichen Konjunkturdämpfer. Das geht aus einem aktuellen Bericht aus dem Wirtschaftsministerium hervor, den uns Thomas Thonfeld zusammenfasst.
2: Steigende Preise, Lieferkettenprobleme und Unsicherheit belasten die Stimmung in Unternehmen und privaten Haushalten. So steht's im aktuellen Monatsbericht des Bundeswirtschaftsministeriums. Alle Indikatoren, so heißt es weiter, deuten auf einen schweren Dämpfer der Konjunktur hin. Wie es genau weitergeht, hänge unter anderem davon ab, wie lange der Konflikt mit dem Iran noch dauert, wie lange die Handelswege und auch Produktionskapazitäten beeinträchtigt bleiben. Und selbst nach einer Entspannung dürften zum Beispiel die Energie- und Rohstoffpreise noch nicht so schnell wieder sinken.
1: Dankeschön, Thomas. Und das waren die Nachrichten mit Mirko Knappert.
3: So, wir schauen nochmal nach draußen aufs Wetter. So ein bisschen blauen Himmel sehen wir tatsächlich noch, aber die Wolken übernehmen so langsam wieder. Maximal 14 Grad sind zum Start ins Wochenende drin. Na, wenn ihr nicht schon verlängertes Wochenende habt. Es kann tatsächlich nachher noch ein bisschen Regen geben. Morgen am Samstag ist dann von allem wieder was dabei. Wir bekommen mal Sonne, mal Wolken, mal Regen bei ähnlichen Temperaturen wie heute. Morgen sind dann nochmal bis zu 15 Grad drin. 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Und der Verkehrsservice um kurz nach 1 startet mit einer Warnmeldung. Vorsicht bitte auf der A40 und zwar Essen Richtung Duisburg. Höhe Essen-Huttrop ist ein Auto liegen geblieben. Auf der rechten Spur fahrt da bitte auf jeden Fall vorsichtig. Jetzt staut und stockender Verkehr ab 10 Minuten plus. Gibt's auf der A2 Dortmund nach Oberhausen zwischen Bottrop und dem Kreuz Oberhausen 4 Kilometer plus 20 Minuten. Die A3 von Köln nach Arnheim zwischen Oberhausen West und Oberhausen 4 Kilometer. Hier verliert ihr 10 Minuten. Dann die A3 jetzt von Arnheim nach Oberhausen zwischen Dienstlaken Süd und Oberhausen Holten 3 Kilometer. Auch hier 10 Minuten plus. A40 Dortmund nach Duisburg zwischen Gelsenkirchen Süd und Essen-Huttrop 5 Kilometer Stau. Ja, wahrscheinlich wegen des liegen gebliebenen Autos plus 20 Minuten da. Und dann noch auf der A516 zwischen dem Kreuz Oberhausen und Oberhausen Eisenach. 3 Kilometer Stau, da verliert ihr gerade 10 Minuten. Dann habt ihr Blitzer gemeldet, und zwar in Mülheim am Humboldt-Ring am Rhein-Ruhr-Zentrum. Dann noch auf der Mühlen- und auf der Heidestraße stehen Blitzeranhänger. Und dann ist gerade noch ein Blitzer reingekommen in Neukirchen-Flüden, beziehungsweise, ich glaube, der Blitzeranhänger steht da auch schon ein bisschen länger, auf der Niederrheinallee. Danke fürs Bescheid sagen, und wenn ihr noch was entdeckt, dann meldet euch.
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3: Kommt vor allen Dingen alle gut an euer Ziel.
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3: Ah, hätte Thorsten gerade mal besser zugehört, ne? Der hätte 10.000 Euro haben können. Er bedankt sich für 450 Euro. Ist ja auch schon Geld. 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

0: So, wir nehmen Diana Ross Upside Down, packen sie quasi in den Remixer und rauskommt Felix Jehn zusammen mit Cascada. Boy, you turn me, habt ihr gerade gehört. So, heute Abend kein Fußball. Das so, ich frage mich jetzt schon, was ich nachher gucken soll. Aber morgen, da wird es nochmal richtig, richtig spannend, weil sowohl in Liga 2 als auch in Liga 1, da stehen noch richtig, richtig viele Entscheidungen an. Und was uns so erwartet am letzten Spieltag, das hört ihr jetzt.
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2: Ja, auch wenn sonst der Blick immer auf die vorderen Plätze in der Tabelle gerichtet ist, an diesem letzten Spieltag lohnt sich der Blick nach ganz unten.
3: Wir schauen auf das Tabellenüberblick.
2: Ja, tatsächlich, Wolfsburg, Heidenheim und St. Pauli belegen punktgleich die letzten drei Ränge. Und jetzt ist schon klar, zwei Teams aus diesem Trio spielen kommende Saison auf jeden Fall in Liga 2.
4: Nie mehr zweite Liga, nie mehr dritte Liga, so.
2: Für die Dortmunder ist vor dem Spiel in Bremen alles geklärt. Sie laufen als Vizemeister ins Ziel.
5: Was bin ich jetzt? Vizekönigin, Prinzessin, Hofnärrin oder keine Ahnung. Es ist egal, es fühlt sich einfach toll an.
2: Ein wenig spannender ist es für Leverkusen. Einen Sieg gegen den HSV vorausgesetzt, müssen sie schauen, ob Stuttgart und Hoffenheim noch stolpern. Ansonsten wird es nichts mit der angestrebten Champions-League-Qualifikation.
6: Die Stimmung ist wie eigentlich vor dem Spiel. Mit dem kleinen Unterschied nur, dass wir aus dieser äußerst großen Minimalchance eine etwas kleinere gemacht haben.
2: Bei diesem knappen Hin und Her dürfen die Gladbacher sogar mitspielen. Sie haben nämlich Hoffenheim zu Gast. Zumindest für die ist dieses Spiel dann auch noch wichtig.
7: Ich unterstreiche es nochmal, das heutige Spiel hat natürlich eine riesengroße Bedeutung. Aber man muss das ganz locker sehen.
2: Tja, und was haben wir noch? Ja, die Kölner, die bringen die letzten Bundesliga-Punkte noch zum Meister nach München. Und dann war es das. Dann müssen wir uns alle auf die Mega XXL-WM in den USA, Mexiko und Kanada freuen.
8: In Deutschland im Endspiel ist, fahre ich selbstverständlich.
9: Nur zum Endspiel?
8: Das weiß ich noch nicht.
2: Na dann, schönen Anpfiff.

0: Fade of Ophelia. Das ist Taylor Swift für euch. Und damit wünsche ich euch einen schönen Freitagmittag.
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1: So, kurz nach 2 haben wir es. Da wollte ich noch ganz entspannt die Musik zu Ende hören, dann war schon vorbei. Wir machen hier den Blick nach draußen und sehen doch einige Wolken am Himmel. Die bringen auch später nochmal Regen zu uns an diesem Freitag. Teilweise, je nachdem, wo ihr unterwegs seid. Ich glaube, in Wesel kam gerade schon was runter. Auf jeden Fall sind Schauer an diesem Freitag noch möglich. Maximal 14 Grad sind drin. Morgen am Samstag so ein Mix aus Sonne und Wolken. Da ist von allem was dabei. Es kann mal regnen, mal bekommen wir auch blauen Himmel und Sonne und mal sind Wolken unterwegs. Die Temperaturen dann ganz ähnlich wie heute. Morgen sind dann bis zu 15 Grad drin. Jetzt der Verkehrsservice um gleich 2:04 mit der A2 Dortmund Richtung Oberhausen. Zwischen Bottrop und dem Kreuz Oberhausen 5 Kilometer Stau, verliert ihr gerade 20 Minuten. Die A3 von Köln nach Arnheim zwischen Oberhausen West und Oberhausen 4 Kilometer Stau, 10 Minuten plus. Dann geht's auf die A3 von Arnheim nach Oberhausen jetzt zwischen Dienstlaken Süd und Oberhausen-Holten 3 Kilometer, auch hier 10 Minuten plus. Dann die A40 Duisburg Richtung Essen zwischen Mühlheim-Winkhausen und Essen-Holsterhausen 5 Kilometer Stau, Viertelstunde plus. Dann die 40 jetzt nach Duisburg zwischen Wattenscheid West und dem Dreieck Essen Ost. 5 Kilometer stockend, hier verliert ihr 10 Minuten. Und nochmal 10 Minuten plus gibt es auf der A42 Dortmund Richtung Kamp-Lindfort zwischen Gelsenkirchen Zentrum und Essen Nord. 4 Kilometer Stau haben wir hier. Dann gibt's Blitzer, unter anderem in Mülheim am Humboldtring, an der Mühlen und an der Heidestraße. Und dann wird noch geblitzt in Hamminkeln an der Meerhoger Straße, in Wesel an der Isselstraße, Dienstlaken Otto-Brenner-Straße und Neukirchen-Flühen die Niederrheinallee. Danke dafür fürs Bescheid sagen und wenn ihr noch was entdeckt, meldet euch.
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1: Ich wünsche euch einen entspannten Freitag, fast schon Nachmittag. Das ist jetzt Musik für euch von Hozier, Too Sweet.

0: Elton John. Und jetzt nagelt mich bitte nicht fest. Ich glaube, es ist aus der König der Löwen. Bin mir aber gerade tatsächlich nicht ganz sicher. Aber bei einer Sache bin ich mir sicher.
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0: Ich bin mir nämlich sicher, dass der Kollege Thomas Wagner bereitsteht im landesweiten Geldregenstudium. Deswegen jetzt die Frage rüber an dich, lieber Thomas. Wer ist denn jetzt bei dir die nächste Kandidatin oder der nächste Kandidat?
2: Ich spiele als nächstes mit Jessica hier im Geldregen. Hallo.
3: Hallo.
2: Hast du eine Idee, was du mit einem Gewinn machen würdest oder schaust du einfach mal, was passiert?
3: Der Gewinn wird, denke ich, ins Haus fließen. Da ist noch ein bisschen was zu machen und da ist es gut investiert.
2: Hat man bei so einem Haus nicht sowieso immer irgendwas zu machen? Also es gibt auch nie Stillstand, wo man sagt, jetzt sind wir fertig, oder? Da geht's doch immer weiter.
3: Nee, leider nicht. Ja, genau. Tut sich immer eine neue Baustelle auf.
2: Ja, okay. Dann helfen wir euch mal hier beim Thema Baustelle fürs Haus und so, Finanzen. Dann geht's los,
3: das
2: hier kommt der
3: super.
2: Geldregen.
3: Danke.
1: 220 Euro.
3: Weiter.
1: 800 Euro.
3: Weiter.
1: 1400 Euro.
3: Weiter.
1: 3.000 Euro.
3: Weiter.
1: 5.000 Euro.
3: Weiter.
1: 10.000 Euro.
3: Stopp.
2: Ja, Jessica, das Spiel ist vorbei und du gewinnst in diesem Moment 10.000 Euro.
3: Oh mein Gott, danke. Oh
2: sehr Gott. Gerne. Also da fließt ordentlich Geld ins Haus, aber ich hoffe, dass du dir doch von 10.000 Euro auch irgendwas Schönes gönnst.
3: Ja, bestimmt. Da findet sich bestimmt was. Oh Gott. Ich habe schon so oft versucht. Oh Gott, danke.
2: Ja, so kann man es sich doch an so einem Brückentag dann nochmal umso besser gehen lassen mit dem Gewinn aus dem Geldregen hier. Ne? Und deshalb machen wir direkt weiter, gehen in die nächste Spielrunde und unser Versprechen da, es sind 2.000 Euro mindestens garantiert für euch. Jetzt in dieser Runde Geldregen, auf jeden Fall sind 2.000 Euro da drin.
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aktuelle Musik von Loy habt ihr gerade noch gehört. Und jetzt geht's nochmal zurück in die 80er. Das sind die Coronas, Don't Leave Me This Way. Tja, mach ich aber trotzdem, weil ich mache jetzt Feierabend. Wünsch euch ein schönes, entspanntes Wochenende. Tobi Bitter ist mein Name. Hier übernehmen gleich ab 14 Uhr dann wieder die Kollegen mit der Nachmittagssendung. Ich wünsche euch ein schönes Wochenende. Macht's gut zusammen.

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1: Mit Mirko Knappert. Schönen guten Tag. Die Bundesregierung will überteuerten Karten für Konzerte oder anderen Veranstaltungen den Kampf ansagen. Sie plant schärfere Regeln gegen Ticketabzocker. Kollege Thorsten Adolfs aus unserem News-Team. Justizministerin Hubig will dafür sorgen, dass Fans bei Events keine völlig übertriebenen Preise mehr bezahlen müssen.
2: Ja, man kennt das ja. Kaum ist ein Konzert angekündigt, sind die Tickets auch schon weg und landen dann wenig später für das Doppelte oder vielleicht auch Dreifache auf Plattformen wie Viagogo oder eBay. Gewerbliche Wiederverkäufer nutzen oft automatisierte Bots, um den Markt leer zu räumen. Und das ärgert das Justizministerium. Ministerin Hubig hat der Bild gesagt, dass sie diese Geschäftemacherei stoppen will. Ihr Ziel ist es, überzogene Preisaufschläge beim Weiterverkauf gesetzlich zu deckeln. Der private Verkauf unter Freunden soll laut Hubig aber natürlich weiterhin problemlos möglich sein.
1: Dass Hubig jetzt tätig wird, liegt ja auch daran, dass es zuletzt Druck aus der Musikbranche gegeben hat.
2: Den Anstoß für die Pläne gab es durch einen offenen Brief von vielen Künstlern wie den Toten Hosen, die sich zusammen mit dem Bundesverband der Konzertwirtschaft gegen den Preiswucher wehren. Sie sind sauer, weil das zusätzliche Geld für den Ticketverkauf nicht bei den Musikern oder in der Produktion neuer Shows landet, sondern in den Taschen von Zwischenhändlern, die absolut nichts zur Kultur beitragen. Im Ausland ist man schon weiter als bei uns. In Frankreich, Italien oder den USA gibt es schon lange Regeln gegen Bots oder den kommerziellen Weiterverkauf. Nach Angaben des Verbandes Pro Musik ist Deutschland bis jetzt ein perfekter Raum für solche Spekulanten, weil es solche Regeln bei uns so gut wie gar nicht gibt. Und genau das soll sich jetzt endlich ändern.
1: Danke für die Infos, Thorsten. Und wir schauen auf weitere Themen im Überblick. Vor der dänischen Insel Anholt ist ein toter Wal entdeckt worden. Es handele sich um einen Buckelwal, heißt es von den dänischen Behörden. Ob es sich bei dem Tier um Timmy handelt, der in der deutschen Ostsee gestrandet war, ist noch unklar. Im Laufe des Tages sollen Gewebeproben entnommen werden. Sobald man mehr wisse, werde man die Öffentlichkeit informieren, sagte Mecklenburg-Vorpommerns Umweltminister Backhaus. Kanzler Merz hat eingeräumt, dass die Bundesregierung im Moment zu viel streitet. Zur Demokratie gehöre Streit, der müsse aber zu Ergebnissen führen. Vielleicht streiten wir im Augenblick zu viel und bringen zu wenig Ergebnisse, das sagte Merz beim Deutschen Katholikentag in Würzburg. Der Auftritt des Kanzlers wurde von Klimaaktivisten mit Buhrufen und Pfiffen gestört. Russland und die Ukraine haben gegenseitig Gefangene ausgetauscht. Insgesamt jeweils rund 200, heißt es nach übereinstimmenden Angaben. Es sei der erste Schritt eines größeren Gefangenenaustauschs von 1000 Menschen auf jeder Seite. Das teilte der ukrainische Präsident Selenskyj auf der Plattform X mit. Silvester ist zwar schon ein paar Monate her, geböllert wurde rund um den Jahreswechsel aber wieder ordentlich. Zumindest wenn es nach der deutschen Pyrobranche geht. Die konnte rund um den letzten Jahreswechsel einen Gesamtumsatz von 192 Millionen Euro verbuchen. Das ist zwar weniger als ein Jahr zuvor, aber immer noch ein hohes Niveau, mit dem man sehr zufrieden sei, heißt es vom Verband der pyrotechnischen Industrie mit Sitz in Ratingen. Im Trend liegen laut dem VPI vor allem Batterie- und Verbundfeuerwerk. Sie machen mehr als die Hälfte der Verkäufe aus. Reine Knallkörper machen dagegen nur noch einen Marktanteil von 4% aus. Und das waren die Nachrichten mit Mirko Knappert.
3: Danke dir, Mirko.
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3: Aktuell sind es 12 Grad in Kamp-Lintfort am Streichelzoo und auch in Hamminkeln-Brünn. Und heute ist es wechselhaft, eine Mischung aus Wolken, Sonne und auch Regen. Genauso ist es dann auch am Wochenende. Wolken, Sonne und Regen und das alles bei um die 14 bis 15 Grad. Rüber geht's auf die Straßen mit dem Radio KW Verkehrszentrum. Es wird geblitzt in Hamminkeln auf der Meerhoger Straße, in Wesel auf der Isselstraße und in Dienstlaken auf der Otto-Brenner Straße. Im Stadtverkehr staut es sich auf der B473 zwischen Dinken und Hamminkeln plus 10 Minuten. Dann auf der B8 zwischen Dienstlaken und Förde auch 10 Minuten on top. Und genauso viel länger braucht ihr auf der B67 zwischen Rees und Bocholt. Dann zu den Autobahnen. Hier braucht ihr mindestens 10 Minuten länger. A3 Arnheim-Oberhausen. Zwischen Dienstlaken Süd und Oberhausen-Holten 1 Kilometer Stau. Dann die A3 Köln-Arnheim zwischen den Kreuzen Oberhausen-West und Oberhausen 4 Kilometer Stau. Und dann die A2 Dortmund-Oberhausen zwischen Bottrop und dem Kreuz Oberhausen. Da sind auch 4 Kilometer Stau. Da kommen 20 Minuten on top. Wenn ihr noch was seht, Staustörungen oder Blitzer, die 0800 801 und 4 mal die 8. Das ist eure Nummer. Gute Fahrt euch.
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3: Hallöchen. Es ist Freitag und in dieser halben Stunde schauen wir mal, was wir alles an diesem schönen Wochenende machen können. Jetzt Dua Lipa, mit Houdini.

ganz entspannt geht's in den Freitagnachmittag rein mit Sting und Fields of Gold. Ja, Spargel essen und Fahrradfahren, das ist doch das, was wir definitiv am liebsten machen hier im Kreis Wesel. Und dafür gibt es verschiedenste Routen, und zwar online bei uns. Die fahren zum Beispiel diese Routen, dann können wir durch Hüngse fahren, durch Schermeck oder euch durch Xanten, vorbei an Feldern und Wiesen, und immer wieder können wir anhalten. Und das Beste daran ist, dass wir Spargel kaufen oder essen können. Zum Beispiel bei Bauer Graf oder auch beim Horstmannshof. Und alle Routen mit Hofläden-Empfehlungen gibt es online auf der Seite vom Kreis Wesel. Also Fahrrad ein bisschen entstauben und los geht's.

0: Heute ist Brückentag, also wir haben sehr, sehr viel Wochenendstimmung hier bei uns im Kreis Wesel.
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0: Und was wir so mit unserer ganzen freien Zeit so anstellen können, das weißt du, Michelle Bollen aus dem Radio KW Team. Was ist los?
2: Ja, super viel. Wer ein wetterfestes Festival-Outfit im Schrank hat, der kann das in Wesel heute ausführen. Im Heubergpark startet nämlich das Eselrock-Festival. Ich glaube, bei den Worten umsonst und draußen haben wir das sofort im Kopf. Es gibt Musik auf drei Bühnen. Die Emil Bulls, die sind zum Beispiel mit dabei und holen ihren Auftritt aus dem letzten Jahr nach. Los geht's um 16.45 Uhr und morgen gibt's dann ja den zweiten Tag.
0: Also Festival, ich fasse es kurz zusammen, super schön, freuen wir uns alle, aber es ist ja nicht für jeden was. Was ist denn sonst so heute Abend los?
2: Dann gibt's Urlaubsfeeling in Hünxe. Heute Abend findet da nämlich eine große Malle-Party statt im Festzelt. Tickets kosten online 25 Euro, los geht's um 20 Uhr.
0: So, feiern können wir viel. Gibt's denn auch was zum Entspannen?
2: Natürlich am Sonntag. Sonntag ist ja immer so ein Entspannungstag. Da ist Museumstag. Im Städtischen Museum in Wesel sind ab 11 Uhr zum Beispiel Kinder herzlich willkommen. Sie können ihre ausrangierten Spielzeughelden mitbringen und sie dann Teil einer großen Kunstfigur werden lassen. Richtig cool. Und im APX in Xanten ist dann auch noch römisches Wochenende. Hier könnt ihr Handwerkern in der Edelsteinschleiferei zugucken oder auch dem Schuhmacher über die Schultern gucken, bei der Bäckerei so ein bisschen gucken, was die da so machen und auch mithelfen. Und am Sonntag, also am Museumstag, kommt ihr auch noch umsonst rein.
0: Also pickepacke voll ist das Wochenende, egal was ihr macht. Ganz viel Spaß.
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0: All good things come to an end. Ne? Wer lesen will, ist klar im Vorteil. Lesen kann, jetzt ist es aber 2:30. Jetzt die Radio KW Nachrichten mit Jonathan Göke.
1: Schönen guten Tag.
0: So ein kurzer Tagestrip zu uns an den Niederrhein, Jonathan, das ist bei vielen Menschen sehr beliebt, ne?
1: Ja, absolut. Das zeigen auch die neuen Zahlen der Niederrhein-Tourismus GmbH. Ist wirklich eine amtliche Zahl, wie ich finde. 42 Millionen Tagesreisen hat es im letzten Jahr gegeben zu uns an den Niederrhein.
0: Was finden die Leute denn gut bei uns? Also was lockt sie denn erstmal hierher?
1: Am häufigsten besuchen die Leute hier Freunde und Verwandte, das steht ganz oben auf der Liste. Aber die Leute kommen auch für ja besondere Restaurants, fürs Wandern, Radfahren oder Shopping hierher. Die meisten kommen am Wochenende. Niederrhein-Tourismus kämpft deshalb auch weiter für längere Öffnungszeiten am Wochenende.
0: Und jetzt gibt's weitere Nachrichten in der Zusammenfassung.
1: Der Duisburger Zoll, der auch für unseren Kreis Wesel zuständig ist, hat im letzten Jahr richtig viel zu tun gehabt. In Zahlen hat er fast 7 Milliarden Euro an Zöllen und Steuern eingenommen. Bei den Kontrollen haben die Zöllner jede Menge Drogen sichergestellt und auch Verfahren eingeleitet. Wegen Drogen, aber auch der Kampf gegen Schwarzarbeit war ein Schwerpunkt. In Kamp Lindfort können Senioren bald in einem richtigen Bergbauambiente wohnen. Das DRK baut da an der historischen Lohnhalle aktuell ein Seniorenzentrum. Es geht gut voran. Im März 2027 soll es schon aufmachen. Für die Stadt bringt das Projekt auch neue Jobs. Es sind rund 70 neue Arbeitsplätze geplant. In Wesel starten in rund 2,5 Stunden das Eselrock-Festival, genauer gesagt im Heubergpark. Heute und morgen sind da 18 Bands und Solokünstler am Start. Musikalisch ist das wirklich ja alles querbeet, Pop, Punk, Rock und auch Singer-Songwriter-Musik. Und das Schöne, ihr könnt einfach hingehen, der Eintritt ist nämlich frei.
0: Danke dir, Jonathan, für die Infos. Und jetzt das Wetter hier für den Niederrhein. Am Nachmittag ist es gerade einfach ein Mischmasch aus Sonne, Wolken und Regen ist auch mit dabei. Gerade 12 Grad in Schermbeck an der Gesamtschule und auch in Moers an der Halde Rheinpreußen. Morgen und auch das ganze Wochenende ist es fast so wie heute. Wolken, Sonne und Regen. Dafür werden es 1-2 Grad wärmer, so 14 bis 15 Grad. Und jetzt geht's auf die Straßen mit dem Radio KW Verkehrszentrum. Geblitzt wird aktuell in Hamminkeln auf der Meerhoger Straße, in Dienstlaken auf der Otto-Brenner Straße und in Neukirchen-Flühen auf der Niederrheinallee, da stadtauswärts. Wenn ihr alle Blitzer durchlesen möchtet, dann geht doch einfach in die kostenlose Radio KW App, da stehen sie alle beisammen. Im Stadtverkehr staut es sich auf der B67 zwischen Isselburg und Rees, plant eine Viertelstunde mehr ein. Dann die B58 in Weselhöhe des Evangelischen Krankenhauses, da staut es sich plus 5 Minuten. Und dann die B8 zwischen Dienstlaken und Förde, auch da 5 Minuten drauf. Dann zu den Autobahnen, hier braucht ihr am längsten. A3 Köln-Arnheim zwischen den Kreuzen Oberhausen-West und Oberhausen 4 Kilometer Stau plus 10 Minuten. Und dann noch die A2 Dortmund-Oberhausen zwischen Oberhausen-Königshardt und dem Kreuz Oberhausen 3 Kilometer Stau. Da kommt eine Viertelstunde on top. Ich wünsche euch eine gute Fahrt.
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0: So ist es. Hallöchen. 3 Minuten nach 2:30 haben wir's. Und jetzt ist gute Laune vorprogrammiert fürs Wochenende. 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

0: Sido und Andreas Burani mit Astronaut hier bei Radio KW. Und ja, Regen, der macht bekanntlich schlechte Laune. Denken wir aber, unser Regen, der nicht.
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0: Und jetzt gibt's die nächste Runde Geldregen bei Thomas Wagner im landesweiten Geldregenstudio.
2: Hallo von mir und hallo auch an Michael jetzt.
3: Hallöchen.
2: Du bist mein nächster Spielkandidat im Geldregen.
3: Ja,
2: und
3: schön.
2: Und es gibt da gerade eine Baustelle bei euch im Garten. Und zwar ist das der Hühnerstall.
3: Ja, richtig. Wir haben vor einer Woche angefangen, einen Hühnerstall aufzubauen. Haben die ersten Hühner da drin und wollen den noch ein bisschen modernisieren, weil er von dem Vorbesitzer von dem Haus in einer stand und ja gut, da müssen ein paar Löcher gestopft werden und so, ne?
2: Okay, damit die Hühner es sich da auch schön gemütlich machen können und regensicher sind und so.
3: Genau, und keine Nager oder so da reinkommen,
2: ja,
3: ne?
2: Das heißt, ihr habt täglich frische Eier?
3: Täglich frische Eier, tatsächlich, ja.
2: Wie viele Hühner sind das?
3: Wir haben jetzt, wir hatten 10. Einer ist weniger geworden.
2: Okay.
3: Der Hund war dran.
2: Ja, ach, hey, okay. Na, dann sorgen wir uns jetzt mal hier um die 9 verbliebenen Hühner und gucken doch mal, dass es denen vielleicht in Zukunft ein bisschen besser geht.
3: Ja, genau.
2: Dann geht's los. Hier kommt der Geldregen.
1: 2000 Euro.
3: Weiter.
1: 2100 Euro.
3: Nee, stopp.
2: Okay, dann sind das 2100 Euro für dich.
3: Mega, ja, ich hätte direkt bei 2000 besser zumachen sollen.
2: Alles gut.
3: Mega. Dankeschön. Da haben wir es jetzt gut. Da können wir ab in den Baumarkt.
2: Guck mal, da war der Michael sehr mutig. 2000 Euro haben wir garantiert und er hat sogar auch noch mal weitergesagt. Wir gehen in die nächste Spielrunde. Da sind wieder 2000 Euro garantiert. Versucht euch doch auch mal im Geldregen. Und ich bin gespannt, wie oft ihr weitersagt.
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1: Mit Mirko Knappert. Schönen guten Tag. Ein toter Wal vor Dänemark und die Frage, ist es Timmy, der vor kurzem erst in der deutschen Ostsee gestrandet war? Das Tier, das vor der Insel Anholt entdeckt wurde, sei vermutlich schon seit einiger Zeit tot. Das berichten dänische Medien unter Berufung auf die Umweltbehörde. Einen GPS-Sender habe man an dem Tier nicht gefunden. Mehr zum Thema von Thomas Pleskin.
2: Aufschluss über die Identität des Wals sollen nun Gewebeproben und Fotos geben. Sollte es sich bei dem toten Tier tatsächlich um den Buckelwal aus der Wismarbucht handeln, hoffen Experten des Deutschen Meeresmuseums auf eine Untersuchung. Ihr Ziel: Erkenntnisse für künftige Strandungen und Rettungsaktionen. Vor knapp 2 Wochen war der Buckelwal in der Nordsee freigesetzt worden. Fotos oder Videos der Aktion existieren nach Angaben der privaten Rettungsinitiative nicht. Auch der Gesundheitszustand des Tieres zum Zeitpunkt der Freilassung ist unbekannt.
1: Und jetzt weitere Nachrichten im Überblick. Im Iran-Konflikt hat Teheran den USA einen Zickzack-Kurs vorgeworfen. Außenminister Araghchi warf der US-Regierung widersprüchliche Signale in der Kommunikation vor. Sie würden sich täglich, manchmal sogar mehrmals am Tag unterscheiden. Die USA befänden sich in einem Zustand der Verwirrung, so Araghchi bei einer Pressekonferenz. Außerdem bestätigte er, dass Russland bereit sei, angereichertes Uran aus dem Iran zur Lagerung zu übernehmen. Diese Nachricht dürfte Autofahrer gerade jetzt am langen Wochenende besonders nerven, denn die Spritpreise steigen wieder. Zum ersten Mal seit knapp einer Woche liegt der Dieselpreis im bundesweiten Tagesschnitt wieder über 2 Euro. Ein Liter kostete gestern am Feiertag laut dem ADAC rund 2 Euro und damit 1,1 Cent mehr als am Vortag. Auch Superbenzin der Sorte E10 ist etwas teurer geworden, um 0,9 Cent. Noch liegt der Kraftstoff aber unter der 2-Euro-Marke. Erfolg für den Discounter Penny vor dem Oberlandesgericht Köln. Das hat jetzt entschieden, dass die Supermarktkette weiterhin mit Preisnachlässen werben darf, die sich auf die unverbindliche Preisempfehlung des Herstellers beziehen. Auslöser des Rechtsstreits war eine Joghurtwerbung mit dem Preishinweis -58%. Die Ersparnis bezog sich auf eine durchgestrichene UVP von 79 Cent. Die Verbraucherzentrale Baden-Württemberg hatte kritisiert, dass Kunden getäuscht würden, weil nicht klar sei, ob der Joghurt jemals zum UVP-Preis verkauft wurde. Das Gericht sei darin aber kein Verstoß. Die Verbraucherschützer wollen jetzt vor den Bundesgerichtshof ziehen. Bei uns in NRW sind immer mehr Menschen auf Pflege angewiesen. Das zeigen aktuelle Zahlen der medizinischen Dienste Nordrhein und Westfalen-Lippe. Seit 2019 ist demnach die Zahl der Pflegeanträge im Rheinland um mehr als 70% angestiegen. In Westfalen-Lippe gab es ein Plus von mehr als 40%. Auffällig ist vor allem der starke Anstieg bei Grundschulkindern mit der Diagnose ADHS. Bei Erwachsenen nahmen unter anderem Depressionen deutlich zu. Betroffen davon sind vor allem die 50- bis 65-Jährigen. Die Pflege von immer mehr Menschen sei ein Kraftakt, den vor allem die Angehörigen leisten, heißt es. Hintergrund sei vor allem die alternde Gesellschaft und die wachsende Zahl chronischer Erkrankungen. Und das waren die Nachrichten mit Mirko Knappert.
3: Danke dir, Mirko.
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3: Gerade sind es 13 Grad im Diersforter Wald und auch in der Leucht. Heute ist es wechselhaft. Wolken und Sonne und auch ein bisschen was an Regen ist mit dabei. Am Wochenende, also morgen und übermorgen, ist es dann ähnlich. Wolken, Sonne und Regen, das alles bei um die 14 Grad. Rüber geht's auf die Straßen mit dem Radio KW Verkehrszentrum. Und es wird geblitzt in Wesel auf der Isselstraße, in Dienstlaken auf der Otto-Brenner-Straße. Danke Detlef für die Info. Und dann noch in Neukirchen-Flühen auf der Niederrheinallee. Im Stadtverkehr staut es sich auf der B8 zwischen Wesel und Förde. Da kommen 5 Minuten drauf. Dann auf der B473 zwischen Dinken und Hamminkeln auch +10. Und dann nochmal auf der B8 und dann zwischen Dienstlaken und Förde auch +10 Minuten. Dann zu den Autobahnen. Hier braucht ihr am längsten A2 Dortmund-Oberhausen. Zwischen Oberhausen-Königshardt und dem Kreuz Oberhausen 3 Kilometer Stau plus eine Viertelstunde. Die A3 Köln-Arnheim zwischen den Kreuzen Oberhausen-West und Oberhausen 4 Kilometer Stau plus 10 Minuten. Und zu guter Letzt die A40 Essen-Duisburg zwischen Mülheim und dem Kreuz Kaiserberg. Da kommt auch eine Viertelstunde drauf. Ich wünsche euch eine gute Fahrt.
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3: Hallöchen. Kommt gut rein in den Freitagnachmittag und später ins Wochenende.

0: Mike and the Mechanics mit Over My Shoulder bei Radio KW. 10:50 ist durch und ich glaube, ich mache mir jetzt Feinde, aber ich bin jetzt einfach ehrlich mit euch. Als Kind hatte ich Angst vor Udo Lindenberg. Ja, für mich, der sieht so aus wie ein Schurke mit der Brille, mit dem Hut, so unnahbar irgendwie. Ich habe es dann jetzt auch überwunden. Ich finde auch, der Mann macht einfach unfassbar gute Musik und der hat am Wochenende Geburtstag.
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2: Udos 80. ist ein Feiertag für alle Lindianer. Für die ganze Panikfamilie. Und irgendwie, das muss man einfach anerkennen, hat Udo nicht nur mehrere Karrieren hingelegt mit tiefen persönlichen Tälern dazwischen. Wenn du mit Musik und Mut und Ehrlichkeit und Humor gezeigt, wie einfach das geht, tolerant zu sein und nebenbei sehr, sehr lässig. Sein Aufruf an alle, jeder ist halt, wie er oder sie halt ist. Hauptsache, wie er selbst sagt, individuell. Und darauf trinken wir doch ein Eierlikörchen. Denn auch das ist eine Udo-Weisheit. Alle Tage sind gleich lang, jedoch verschieden breit.
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0: Sarah Engels ist das mit Fire und die tritt morgen damit im Eurovision Song Contest Finale an. Jetzt auch in Sachen Feuer, aber ein bisschen anders. Seit Wochen wandert eine Fackel durch Deutschland und damit macht das Rote Kreuz gerade auf sich aufmerksam. Das Ziel ihrer Reise ist Italien. Heute geht's aber erstmal durch den Kreis Wesel. Emily Drees aus dem Radio-KW-Team. Wozu denn diese Fackelwanderung?
1: Also das ist die internationale Fia Colata. Heißt, das Deutsche Rote Kreuz trägt die Fackel von Ort zu Ort als Zeichen für Menschlichkeit und Hilfsbereitschaft. Also so ein bisschen für den Zusammenhalt. Sie wird immer von Kreisverband zu Kreisverband weitergegeben, von Ehrenamtlern und Einsatzkräften. Und das Ziel ist eben nicht einfach so ausgewählt. Es geht nach Solferino in Norditalien, weil da das Rote Kreuz gegründet wurde, vor mehr als 160 Jahren. Dass die Fackel auf ihrer Reise auch bei uns am Niederrhein Station macht, ist quasi eine Premiere.
0: Und unser Kreis Wesel hat sich für diese Premiere ja schon einige Highlights überlegt, ne?
1: Genau, kann man nicht anders sagen. Rettungshunde haben die Fackel gegen 11:30 über die Rheinbrücke getragen. Das Highlight des Tages etwa um 4:45 in Ossoy an der NATO-Rampe schwimmen Fließwasserretter. So, die Fackel durch den Rhein, dann übernimmt ein Motorrettungsboot.
0: Das heißt, gerade sind sie schon in Orsau unterwegs und wir sind mit dabei und hören gleich mal, wie es so läuft mit der Fackelwanderung, die heute im Kreis Wesel ist. Danke für die Infos, Emily.
1: Gerne.

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0: Katy Perry, I Kissed a Girl. Wir haben es gleich 3:30, das heißt Zeit für die Radio KW Nachrichten mit Jonathan Goelke.
1: Schönen guten Tag.
0: So ein kurzer Tagestrip zu uns an den Niederrhein. Jonathan, das ist bei vielen Menschen sehr beliebt, ne?
1: Ja, absolut. Das zeigen auch die Zahlen der Niederrhein-Tourismus GmbH. Wirklich eine amtliche Zahl, wie ich finde. 42 Millionen Tagesreisen hat es letztes Jahr gegeben zu uns an den Niederrhein.
0: Was finden die Leute denn gut bei uns, beziehungsweise was lockt sie denn hierher?
1: Ja, am häufigsten besuchen die Leute hier Freunde oder Verwandte. Das steht ganz oben auf der Liste. Aber die Leute kommen auch für besondere Restaurants, für Wanderungen, fürs Radfahren oder fürs Shopping hierher. Die meisten kommen am Wochenende. Niederrhein-Tourismus kämpft deshalb auch weiter für längere Öffnungszeiten am Wochenende.
0: Und jetzt gibt's weitere Nachrichten in der Zusammenfassung.
1: In Krefeld hat die Polizei heute Nacht einen Mann geschnappt, der viele Autos zerkratzt haben soll. Schon seit Wochen werden dort immer wieder Autos beschädigt. Laut Polizei waren es rund 300 Stück. Die Polizei hat jetzt einen 51-Jährigen auf frischer Tat ertappt. Der Mann hat laut Polizei keinen festen Wohnsitz und sitzt aktuell in U-Haft. Ob die beschädigten Fahrzeuge alle auf sein Konto gehen, das wird jetzt ermittelt. Die SPD im Kreis Wesel hat entschieden, mit wem sie bei der nächsten Landtagswahl antreten will. Für den Wahlkreis in Kamp-Lindfort, Rheinberg und Xanten soll wieder René Schneider antreten, für Wesel und Haminken Cihane Zerhuni und für Moers und Neukirchen-Flüen soll Paul Stucki ins Rennen gehen. In Dienstlaken läuft heute der erste Feierabendmarkt der neuen Saison. Auf dem Altmarkt bekommt ihr dann zum Beispiel Crepes, thailändische Bowls, Live-Musik und natürlich auch ganz viel Regionales zu trinken. Bis September gibt es noch 8 weitere Termine in Dienstlaken. Nächste Woche starten dann außerdem Förde und Neukirchen-Flühen in die Saison.
0: Danke dir, Jonathan. Und jetzt das Wetter hier bei Radio KW. Jetzt gerade ist es ja ein Mischmasch aus Sonne, Wolken und Regen, kann auch immer mal wieder runterkommen. Gerade sind es 12 Grad in Kamp-Lindfort am Streichelzoo und auch in Haminkelnbrünn. Morgen und übermorgen ist es dann ähnlich mit Wolken, Sonne und Regen, das alles bei um die 14 Grad.
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0: Es wird geblitzt in Neukirchen-Flühen auf der Niederrheinallee, in Wesel am Auedamm und in Haminkeln auf der Meerhoger Straße. Im Stadtverkehr staut es sich auf der B58 in Wesel auf Höhe des evangelischen Krankenhauses. Plant damit 5 Minuten mehr ein. Dann noch auf der B8 zwischen Dienstlaken-Hiesfeld und Dienstlaken-Süd, da auch plus 5 Minuten. Dann zu den Autobahnen. Hier braucht ihr gerade mindestens 10 Minuten länger. A3 Arnheim-Oberhausen zwischen Dienstlaken-Süd und Oberhausen-Holten 2 Kilometer Stau. Dann die A3 Köln-Arnheim zwischen den Kreuzen Oberhausen-West und Oberhausen 4 Kilometer Stau plus 10 Minuten und dann die A2 Dortmund-Oberhausen zwischen Oberhausen-Königshardt und dem Kreuz Oberhausen 3 Kilometer Stau. Da kommt eine Viertelstunde on top. Ich wünsche euch eine gute Fahrt.
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0: So ist es. Hallöchen.

0: Heute passiert was ganz Besonderes im Kreis Wesel. Eine brennende Fackel wird durch den Rhein getragen vom Roten Kreuz. Das ist die internationale Via Colata. Und seit Wochen wandert die schon durch Deutschland. Das Ziel ist Italien. Der Grund für die Aktion, das Rote Kreuz erinnert damit so ein bisschen an die Anfänge der Bewegung und macht auch auf das Ehrenamt an sich aufmerksam. Gerade ist die Fackel unterwegs, ich glaube, in Rheinberg-Orsau an der NATO-Rampe. Lena Berg, du bist vor Ort als Reporterin. Jetzt soll die Fackel durch den Rhein oder was ist da gerade los?
1: Ja, genau, das ist der Plan für jetzt gleich. Und ich habe die Fackel auch schon gesehen. Sie brennt noch, Elena, kann ich dir sagen. Sie ist noch an. Ich habe Michael Henrichs bei mir. Der ist den ganzen Tag schon unterwegs mit der Fackel. Der ist nämlich vom Deutschen Roten Kreuz. Ihr wart schon überall gefühlt bei uns im Kreis. Wo wart ihr genau?
2: Genau, wir sind heute Morgen gegen 10 Uhr gestartet in Schermbeck. Von Schermbeck dann an die Rheinbrücke mit Rettungshunden über den Rhein. Das erste Mal, dann ging es weiter nach Alpen. Dann hatten wir den Empfang am historischen Rathaus in Rheinberg und befinden uns jetzt hier in Orsau an der NATO-Rampe. Und hier wird es spannend. Nämlich hier wird die Fackel an unsere Fließwasserretter übergeben, die dann an dein Rettungsboot weitergeben und dann geht's weiter nach Duisburg für uns.
1: Okay, und die Fackel wird jetzt gleich eben in den Rhein gebracht. Wie genau sieht denn das aus? Kannst du mir das erklären?
2: Also es sieht relativ spektakulär aus und zwar die Ehrenamtlichen aus Rheinberg übergeben das an unsere Fließwasserretter hier am Ufer und dann lassen sich die Fließwasserretter ein bisschen treiben, übergeben dann die Fackel an das Rettungsboot, die 4Life und dann geht's zur letzten Etappe nach Duisburg und die Duisburger Kollegen freuen sich schon riesig, wenn die dann gegen 16.30 Uhr 17 Uhr die Fackel in ihren Händen halten können.
1: Also Elena, hier wird wirklich geschwommen mit dieser Fackel. Die haben auch einen Neoprenanzug an und einen Helm und Handschuhe. Die sind total gut ausgerüstet. Ich bin sehr gespannt, wie spektakulär das gleich aussieht. Ich stelle mir das sehr, sehr cool vor.
0: Meine Güte, ich auch. Also es ist ordentlich was los in Rheinberg. Da wird vom DRK eine brennende Fackel durch den Rhein getragen. Bis nach Italien soll sie. Das Ziel für heute ist aber erstmal Duisburg. Danke für die Infos, Lena. Dankeschön.

0: Wir haben es gleich 3:45. Ihr hört Radio KW. Ja, so ein Flug nach Spanien inklusive Pizza kostenlos. Ja, beziehungsweise wenn ich Geld gewinnen würde, würde ich es dafür ausgeben. Also wenn ich hier gewinnen würde.
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0: Ich darf leider nicht mitmachen, aber ihr. Darum geht's jetzt rüber zu Thomas Wagner ins landesweite Geldregenstudio.
2: Meine letzte Spielkandidatin für jetzt vor dem Wochenende ist die Manuela. Hallo.
3: Hallo.
2: Manuela, schön, dass wir auch noch eine Runde Geldregen spielen jetzt heute, oder?
3: Ich freue mich total. Ich habe da überhaupt nicht mit gerechnet. Beim ersten Anruf bin ich schon durchgekommen. Ich habe mehrere Tage versucht, aber jetzt bin ich beim ersten Anruf schon durchgekommen. Ja,
2: guck mal, so kann das halt auch gehen. Ne? Das ist der Zufallsgenerator. Der schlägt zu, wann er will.
3: Ja.
2: Manuela, wenn es hier hoffentlich erfolgreich läuft im Geldregen, wofür könntest du gerade ein bisschen extra Geld gebrauchen?
3: Ich würde das in meinen Urlaub investieren, teilweise.
2: Wo soll es hingehen?
3: Ich fahre nach Sylt im Juli und mache da Urlaub.
2: Okay.
3: Das erste Mal. Und Sylt ist ja bekanntlich sehr teuer.
2: Ja.
3: Und das wäre dann schön ein schönes Zubrot für mich, ja.
2: Verstehe. Ich war auch noch nie da. Ich will es auch unbedingt mal sehen. Dann irgendwie, ja, musst du mir danach mal davon erzählen, wie es war.
3: Ja, okay.
2: Dann kümmern wir uns jetzt mal um deine Urlaubskasse für Sylt. Und hier kommt der Geldregen für dich.
3: Ja.
1: 200 Euro.
3: Weiter.
1: 600 Euro.
3: Weiter.
1: 800 Euro.
3: Stopp, nehme ich.
2: Jawohl. Dann sind's 800 Euro für dich.
3: Danke.
2: Manuela, ich glaube, auf Sylt ein Glas Wein und ein Fischbrötchen kriegst du für 800 Euro.
3: Jawohl. Wunderbar. Super. Meine Freundin freut sich gerade für mich mit.
2: Ja. Herzlichen Glückwunsch.
3: Danke.
2: Jo, und dann war's das schon wieder für heute mit dem Geldregen, beziehungsweise wir gehen ja jetzt ins Wochenende und das bedeutet für euch, ihr könnt mitmachen bei unserem Wochenenddeal. 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
1: Mit Mirko Knappert. Schönen guten Tag. Die Bundesregierung will härter gegen Ticketabzocke vorgehen. Das Ziel von Bundesjustizministerin Hubig, überzogene Preisaufschläge beim Weiterverkauf gesetzlich zu deckeln. So sollen Fans bei Events mit großer Nachfrage keine extrem hohen Summen mehr bezahlen müssen. Der private Verkauf unter Freunden soll aber weiterhin problemlos möglich sein, sagte Hubig der Bild. Auslöser für die Pläne der Bundesjustizministerin war ein offener Brief von Künstlern, wie zum Beispiel den Toten Hosen. Sie wehren sich zusammen mit dem Bundesverband der Konzertwirtschaft gegen den Preiswucher und dagegen, dass das zusätzliche Geld für den Ticketverkauf statt bei den Künstlern bei Zwischenhändlern landet. Und wir schauen auf weitere Themen an diesem Freitag. Nachdem es zuletzt zwischen beiden geknirscht hat, haben Bundeskanzler Merz und US-Präsident Trump jetzt wieder miteinander telefoniert. Merz sprach auf der Plattform X von einem guten Telefonat und dass der Iran die Straße von Hormuz wieder öffnen müsse. Trump selbst kehrt gerade von seinem China-Besuch zurück. Dort habe Staatschef Xi sich bereit gezeigt, bei der Öffnung der Straße von Hormuz zu helfen, so der US-Präsident. An dem vor der dänischen Küste entdeckten toten Wal konnte kein GPS-Sender gefunden werden. Das teilte das dänische Amt für Naturverwaltung mit. Es hat an dem Tier eine Gewebeprobe aus der Schwanzflosse entnommen, die jetzt nach Deutschland geschickt und untersucht werden soll. Ob es sich bei dem toten Wal um Timmy handelt, der vor kurzem an der deutschen Ostsee gestrandet war, ist nicht klar. Der Verfassungsschutz wird Scientology in Zukunft nicht mehr so stark beobachten wie bisher. Die Organisation sei auf Bundesebene nicht mehr so relevant, heißt es. Verfassungsfeindliche Bestrebungen von Einheiten bzw. Mitgliedern werde man aber weiterhin im Blick behalten. Scientology steht seit 1997 unter Beobachtung des Verfassungsschutzes. Laut dem hatte die als Sekte bekannte Organisation in Deutschland vorletztes Jahr rund 3.600 Mitglieder. Heimlich im Handy des Partners oder der Partnerin schnüffeln, das machen offenbar viele in Deutschland. Eine aktuelle Bitkom-Umfrage zeigt, jeder vierte Deutsche hat schon mindestens einmal ohne Erlaubnis einen Blick ins Partnerhandy geworfen, Malte Albrecht aus unserem News-Team.
2: Ja, und besonders neugierig sind offenbar die Jüngeren. Bei den 16- bis 29-Jährigen gibt sogar fast jeder Zweite zu, das Smartphone des Partners schon heimlich durchsucht zu haben. Danach fühlten sich manche bestätigt oder erleichtert, andere dagegen waren enttäuscht, wütend oder hatten ein schlechtes Gewissen. Zum Schutz vor ungewollten Blicken empfiehlt der Digitalverband übrigens sichere Displaysperren inklusive Fingerabdruck und Gesichtserkennung. Außerdem sollten Nachrichten nicht direkt auf dem Sperrbildschirm angezeigt werden.
1: Dankeschön, Malte Albrecht, mit den Infos. Und das waren die Nachrichten mit Mirko Knappert.
3: Danke dir, Mirko. Jetzt das Wetter hier bei Radio KW. Aktuell sind es 12 Grad am Klosterkamp in Kamp-Lindfort und auch in Dienstlaken an der Neutor-Galerie. Heute ist es wechselhaft, es ist alles mit dabei. Mal Wolken, dann ein bisschen Sonne, aber auch ein bisschen was an Regen. Und am Wochenende ist es dann genauso. Wolken, Sonne und Regen, das alles bei um die 14 bis 15 Grad. Wir schauen auf die Straßen mit dem Radio KW Verkehrszentrum. Es wird geblitzt in Wesel auf dem Krudenburger Weg. Danke Irina für die Info. In Neukirchen-Flühen auf der Niederrheinallee und in Hamminkeln auf der Meerhoger Straße. Im Stadtverkehr staut es sich auf der B8 zwischen Förde und Dienstlaken. Da kommen 5 Minuten drauf. Dann rüber zu den Autobahnen. Hier braucht ihr mindestens 5 Minuten länger. Auf der A3 Arnheim-Oberhausen zwischen Dienstlaken Süd und Oberhausen-Holten 1 Kilometer Stau. Dann die A2 Dortmund-Oberhausen zwischen Oberhausen-Königshardt und dem Kreuz Oberhausen 3 Kilometer Stau. Da kommt eine Viertelstunde drauf. Und dann noch die A2 Oberhausen-Dortmund zwischen dem Kreuz Oberhausen und Oberhausen-Königshardt. 2 Kilometer Stau plus 10 Minuten. Wenn ihr jetzt sagt, hör mal, da fehlt aber ein Stau, dann sagt uns einfach Bescheid. 0800 801 und 4 mal die 8, das ist eure Nummer. Entweder anrufen oder per WhatsApp eine Nachricht schicken. Ich wünsche euch eine gute Fahrt.
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3: Hallöchen! Am Freitag. 4 Minuten nach 4 haben wir.

Ella Henderson mit Glockenbach zusammen. Lifeline ist das. Ihr hört Radio KW am Freitagnachmittag. Ja, Spargel essen und Fahrradfahren, das machen wir im Kreis Wesel im Frühling am liebsten. Und das können wir perfekt kombinieren, zum Beispiel mit einer Genusstour. Verschiedenste Routen davon und dafür gibt es online. Zum Beispiel gehen die dann durch Hüngse, Schermbeck oder auch Xanten vorbei an Feldern und Wiesen. Und man kann immer wieder anhalten, das ist das Schöne daran, und Spargel kaufen oder auch direkt essen. Zum Beispiel bei Bauer Graf oder beim Spargelhof Schippers. Alle Routen mit den Hofläden, die gibt es online auf der Seite vom Kreis Wesel. Wir haben ja jetzt ein paar Tage Wochenende, Regenhose an und dann läuft das.

0: Robbie Williams hier bei Radio KW. Und wir gehen rein am Freitag in die Festivalsaison. Heute startet das Esel Rock Festival im Heubergpark. Und dieses Jahr zum 18. Mal. Simon Bleckmann ist der Organisator und er hat uns heute erzählt, dass im Jahr noch ein, zwei letzte Vorbereitungen getroffen werden müssen, aber er kann es auch wirklich kaum noch abwarten.
1: Ich freue mich heute besonders auf den Opener, nämlich Montreal aus Berlin. Zum 18. Geburtstag haben wir uns Freunde eingeladen, ja, und die eröffnen die Party. Und natürlich dann heute Amy Bulls, ein paar elektronische Klänge mit dabei. Ich freue mich drauf. Also Großstadtgeflüster, das wird auch ein ziemlicher Knaller.
0: Großstadtgeflüster, das ist wirklich ein großer Knaller. In guten 10 Minuten ist Einlass, dann gibt es Musik auf 3 Bühnen. Der einzige Haken, den ich jetzt mal kurz ansprechen möchte, ich möchte jetzt auch gar nicht miesepetrig sein, aber ist ja das Wetter. Ne? Es soll ein bisschen regnen. Aber da sagt selbst auch Organisator Simon, naja, ich bin da optimistisch.
1: Naja, also das wird schon laufen, das können wir sowieso nicht ändern, das Wetter. Ich rate allen eine Regenjacke mit und einen warmen Pulli. Und wir sind nicht aus Zucker. Die grandiosesten Festivals waren halt immer auch mit Regen verbunden.
0: Recht hat der Mann. Also heute startet das Esel Rock Festival in Wesel. Und es geht bis morgen. Viel Spaß euch da!

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0: Genau, 16:30, das heißt Zeit für die Radio KW Nachrichten mit Jonathan Göke.
1: Schönen guten Tag.
0: In Wesel läuft im Heubergpark gleich wieder das Eselrock-Festival. Jonathan, die Veranstalter gehen davon aus, dass bis zu 15.000 Menschen kommen.
1: Ne? Genau, die drei Bühnen, die sind schon aufgebaut. In knapp einer halben Stunde geht's dann los. Heute und morgen sind da 18 Bands und Solokünstler am Start. Und musikalisch ist das wirklich bunt durchmischt. Pop, Punk, Rock, aber auch Singer-Songwriter-Musik ist dabei. Und das Schöne, ihr könnt einfach hingehen, der Eintritt ist nämlich frei.
0: Jetzt ist die Anreise aber nicht so einfach, ne?
1: Ja, einen kleinen Dämpfer haben wir. Statt dem RE19 fahren aktuell wegen einer Sperrung ja nur Ersatzbusse. Plant also am besten etwas mehr Zeit ein, damit ihr da ganz stressfrei ankommt und ganz entspannt feiern könnt.
0: Und jetzt gibt's weitere Meldungen im Überblick.
1: In Krefeld hat die Polizei heute Nacht einen Mann geschnappt, der viele Autos zerkratzt haben soll. Schon seit Wochen werden dort immer wieder Autos beschädigt. Laut Polizei waren es um die 300 Stück. Die Polizei hat jetzt einen 51-Jährigen auf frischer Tat ertappt. Der Mann hat laut Polizei keinen festen Wohnsitz und sitzt aktuell in Untersuchungshaft. Ob die beschädigten Autos wirklich alle auf sein Konto gehen, das wird jetzt ermittelt. Der Rat in Moers hat Geld für die Weihnachtsbeleuchtung in der Innenstadt locker gemacht. Die Stadt will bis zu 120.000 Euro dafür ausgeben, dass die Halterungen der Lichterketten erneuert und geprüft werden können. Beim Moerser Frühling hat sich so eine Aufhängung, ja, der Bolzen hat sich da aus der Hauswand gelöst. Seitdem ist klar, dass die Befestigungen sicherer gemacht werden müssen. So sagt es die Stadt. Und in Dienstlaken läuft heute der erste Feierabendmarkt der neuen Saison. Auf dem Altmarkt bekommt ihr dann zum Beispiel Krebs, thailändische Bowls, Live-Musik und auch was zu trinken. Bis September gibt es noch 8 weitere Termine in Dienstlaken. Nächste Woche starten dann außerdem Förde und Neukirchen Flühen in die Saison.
0: Danke dir für die Infos, Jonathan. Und jetzt das Wetter hier für den Niederrhein. Jetzt gerade. Ja, ist es ein Mischmasch aus Wolken und Sonne. Ab und zu kann auch ein bisschen was an Regen runterkommen. Gerade 12 Grad in Neukirchen-Flüen an der Dorfkirche und in Wesel am Großen Markt. Morgen und auch übermorgen ist es dann ähnlich wie heute. Wolken, Sonne und Regen. Dafür, ja, doch ein bisschen mehr Sonne als Wolken. Das alles dann bei um die 14 Grad. Rüber geht's jetzt auf die Straßen mit dem Radio KW Verkehrszentrum. Es wird geblitzt in Wesel auf dem Krudenburger Weg, in Neukirchen-Flühen auf der Niederrheinallee und in Hamminkeln auf der Meerhoger Straße. Im Stadtverkehr knubbelt es sich auf der B67 zwischen Bocholt und Rees plus 5 Minuten und dann nochmal auf der B67, jetzt aber andere Richtung zwischen Rees und Bocholt, auch 5 Minuten, die ihr da länger braucht. Dann zu den Autobahnen. Hier braucht ihr am längsten und zwar mindestens 5 Minuten länger. A2 Oberhausen-Dortmund zwischen dem Kreuz Oberhausen und Königshardt 2 Kilometer Stau. Dann die A2 Dortmund-Oberhausen zwischen Oberhausen-Königshardt und dem Kreuz Oberhausen. Da kommen 10 Minuten drauf. Und zu guter Letzt die A3 Köln-Arnheim zwischen dem Kreuz Oberhausen-West und dem Kreuz Oberhausen 2 Kilometer Stau. Auch da 5 Minuten on top. Wenn ihr noch was seht, Staustörungen oder auch Blitzer, gebt sie gerne durch. Das ist unsere Hotline, die 0800 801 und 4x die 8. Gute Fahrt und vor allem kommt gut an.
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0: So ist es. Hallöchen.

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Dark. Klock, Klock mit Out of the Dark. Ihr hört Radio KW. Gleich haben wir es 20 vor 5. So, und jetzt gehen wir rein. Ich bekomme schon, ich will nicht übertreiben, ein bisschen Gänsehaut. Liquido. Mit Narkotik. Ist das nicht herrlich? Das bringt uns doch sowas von zurück in die Schützenfest-Saison, die aktuell ist. Gedanklich haben wir unsere Liebsten im Arm. Schwurfen ein bisschen rum. Und haben gute Laune.

0: Heute ist Brückentag, also wir haben sehr, sehr viel Wochenendstimmung hier bei uns im Kreis Wesel.
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0: Und was wir so mit unserer ganzen freien Zeit so anstellen können, das weißt du, Michelle Bollen aus dem Radio KW Team. Was ist los?
2: Ja, super viel. Wer ein wetterfestes Festival-Outfit im Schrank hat, der kann das in Wesel heute ausführen. Im Heubergpark startet nämlich das Eselrock-Festival. Ich glaube, bei den Worten umsonst und draußen haben wir das sofort im Kopf. Es gibt Musik auf drei Bühnen. Die Emil Bulls, die sind zum Beispiel mit dabei und holen ihren Auftritt aus dem letzten Jahr nach. Los geht's um 16.45 Uhr und morgen gibt's dann ja den zweiten Tag.
0: Also Festival, ich fasse es kurz zusammen, super schön, freuen wir uns alle, aber es ist ja nicht für jeden was. Was ist denn sonst so heute Abend los?
2: Dann gibt's Urlaubsfeeling in Hünxe. Heute Abend findet da nämlich eine große Malle-Party statt im Festzelt. Tickets kosten online 25 Euro, los geht's um 20 Uhr.
0: So, feiern können wir viel. Gibt's denn auch was zum Entspannen?
2: Natürlich am Sonntag. Sonntag ist ja immer so ein Entspannungstag. Da ist Museumstag. Im Städtischen Museum in Wesel sind ab 11 Uhr zum Beispiel Kinder herzlich willkommen. Sie können ihre ausrangierten Spielzeughelden mitbringen und sie dann Teil einer großen Kunstfigur werden lassen. Richtig cool. Und im APX in Xanten ist dann auch noch römisches Wochenende. Hier könnt ihr Handwerkern in der Edelsteinschleiferei zugucken oder auch dem Schuhmacher über die Schultern gucken, bei der Bäckerei so ein bisschen gucken, was die da so machen und auch mithelfen. Und am Sonntag, also am Museumstag, kommt ihr auch noch umsonst rein.
0: Also pickepacke voll ist das Wochenende, egal was ihr macht. Ganz viel Spaß.
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1: Mit Mirko Knappert. Schönen guten Tag. Das Verhältnis zwischen Bundeskanzler Merz und US-Präsident Trump war zuletzt nicht das Beste. Jetzt haben die beiden erstmals wieder miteinander telefoniert. In dem Gespräch ging es vor allem um den Iran-Krieg. Thomas Bleskin aus unserer Nachrichtenredaktion.
2: Ob Merz die Wogen etwas glätten konnte beim beleidigten US-Präsidenten ist offen. Die Mitteilung des Kanzlers auf der Plattform X nach dem Telefonat jedenfalls liest sich noch etwas steif. Merz schrieb, man sei sich einig, dass der Iran jetzt an den Verhandlungstisch kommen und die Straße von Hormuz öffnen müsse. Außerdem dürfe Teheran keine Nuklearwaffen besitzen. All diese Punkte hatte Merz allerdings nie öffentlich in Frage gestellt, wohl aber eine Strategie des US-Präsidenten, was diesen wiederum so erzürnte, dass er Merz persönlich angriff.
1: Dankeschön, Thomas. Und jetzt weitere Nachrichten im Überblick. An den bundesweiten Warnstreiks im Einzel- und Großhandel haben sich heute mehr als 5000 Mitarbeiter beteiligt. Diese Zahl nennt die Gewerkschaft Verdi. Neben NRW sind in vielen weiteren Bundesländern über 200 Betriebe bestreikt worden, unter anderem Filialen von Edeka, Rewe, Kaufland, Douglas, Demeter oder IKEA. Grund für den Warnstreik ist der Tarifstreit für die Branche. Verdi fordert 7% mehr Lohn für die Beschäftigten, mindestens aber 225 Euro mehr. Die Gewerkschaft IG Metall und der Betriebsrat von VW haben möglichen Werksschließungen eine klare Absage erteilt. Hintergrund sind Spekulationen um das VW-Werk in Osnabrück mit rund 2300 Beschäftigten. Dort laufen spätestens Mitte kommenden Jahres die Produktion aus. Ein Folgeauftrag gibt es bislang nicht. Die Arbeitnehmerseite verweist auf den vereinbarten Sanierungsplan. Der sieht zwar den Abbau von bundesweit 35.000 Stellen vor, dafür aber keine Werksschließungen. Dieser Kompromiss dürfe jetzt nicht in Frage gestellt werden, heißt es. Am Frankfurter Flughafen hat der Zoll im vergangenen Jahr große Mengen Drogen sichergestellt. Die Beamten zogen demnach insgesamt knapp 15 Tonnen Rauschgift mit einem Schwarzmarktwert von etwa 190 Millionen Euro aus dem Verkehr. Außerdem fand der Zoll hunderttausende illegale Medikamente, viele Plagiate und geschützte Tiere wie zum Beispiel Leguane. Schlaglöcher, marode Brücken und Dauerbaustellen, das nervt viele Autofahrer hier bei uns in NRW. Jetzt gibt es aber frisches Geld vom Bund, damit auch Landstraßen schneller saniert werden können. Aus dem Sondervermögen gibt es in diesem Jahr insgesamt 60 Millionen Euro. Das hat NRW-Verkehrsminister Krischer mitgeteilt. Malte Albrecht aus dem News-Team, was soll denn mit dem Geld angepackt werden?
3: Also Krischer hat eine erste Liste mit Projekten vorgelegt. Dabei geht es um den Neubau von 23 Brücken und viele neue Fahrbahnen, oft direkt kombiniert mit neuen Radwegen oder Tunnelsanierungen. Ein Beispiel ist der Neubau einer Brücke in Königswinter über die Bahnstrecke Troisdorf-Wiesbaden. Die Bauarbeiten sollen nur 10 Monate dauern, abgestimmt auf die ohnehin geplante Generalsanierung der Bahnstrecke. Der Landesverkehrsminister sagt, mit dem Geld aus dem Sondervermögen könnten mehr Projekte umgesetzt, andere vorgezogen und der Sanierungsstau schneller abgebaut werden. Insgesamt stehen laut Ministerium in diesem Jahr 235 Millionen Euro für den Erhalt der Landesstraßen in NRW bereit. Das sind 4 Millionen mehr als letztes Jahr. Kritik kommt von der Opposition. Die SPD spricht von Etikettenschwindel, weil das Land gleichzeitig die Förderung für kommunale Straßenbauprojekte gekürzt habe. Und die FDP spottet sogar, das größte Verkehrsprojekt von Schwarz-Grün sei bisher ein Verschiebebahnhof.
1: Danke, Malte, für die Infos. Und das waren die Nachrichten mit Mirko Knappert.
4: Danke dir, Mirko.
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4: Gerade sind's 12 Grad in Hamminkeln auf dem Molkereiplatz und in Sonsbeck am Schweinebrunn. Und heute, ja, ist alles so dabei. Wolken, Sonne und auch Regen. Am Wochenende ist es dann ähnlich. Wolken, Sonne und Regen im Mischmasch bei um die 14 Grad. Rüber geht's auf die Straßen mit dem Radio KW Verkehrszentrum. Es wird geblitzt in Dienstlaken auf der Otto-Brenner-Straße. Danke, Detlef, für die Info. In Neukirchen-Flühen auf der Niederrheinallee und in Wesel auf dem Krudenburger Weg. Im Stadtverkehr staut es sich auf der B58 in Weselhöhe des evangelischen Krankenhauses. Da kommen 5 Minuten drauf. Und dann auf der B224 zwischen Dorsten und Schermbeck auch da plus 5 Minuten. Dann zu den Autobahnen. Hier braucht ihr auch mindestens 5 Minuten länger. A3 Arnheim-Oberhausen. Zwischen Dienstlaken Süd und Oberhausen-Holten 1 Kilometer Stau. Die A3 Köln Richtung Arnheim. Zwischen dem Kreuz Oberhausen West und Oberhausen 2 Kilometer Stau. Und dann die A2 Dortmund-Oberhausen zwischen Oberhausen-Königshaar und dem Kreuz Oberhausen 1 Kilometer Stau. Da kommen 10 Minuten on top. Ich wünsche euch eine gute Fahrt.
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4: So ist es. Hallo zusammen und ein schönes Wochenende.

0: RB. 10:50 ist durch am Freitagnachmittag. Und ich bin jetzt ehrlich mit euch, ich weiß, ich mache mir Feinde. Also, als Kind hatte ich ganz doll Angst vor Udo Lindenberg. Für mich ist das so ein, oder für mich war er so, so eine Art Schurke mit seiner Brille und so einem Hut. Ich habe sein Gesicht dann immer kaum erkannt und das konnte ich irgendwie nicht so gut leiden. Aber ich habe das jetzt überwunden und kann sagen, der Mann macht einfach richtig gute Musik und er hat am Wochenende Geburtstag.
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2: Udos 80. ist ein Feiertag für alle Lindianer. Und ich mach mein Ding. Für die ganze Panikfamilie. Und irgendwie, das muss man einfach anerkennen, hat Udo nicht nur mehrere Karrieren hingelegt, mit tiefen persönlichen Tälern dazwischen. Wenn du mit Musik und Mut und Ehrlichkeit und Humor gezeigt, wie einfach das geht, tolerant zu sein und nebenbei sehr, sehr lässig. Sein Aufruf an alle, jeder ist halt wie er oder sie halt ist. Hauptsache, wie er selbst sagt, individuell. Und darauf trinken wir doch ein Eierlikörchen. Denn auch das ist eine Udo-Weisheit. Alle Tage sind gleich lang, jedoch verschieden breit.
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0: Ihr hört Radio KW, Viertel nach fünf. Ist durch und wir haben gute Laune, weil Freitag ist, ist ja klar. Aber Silke aus Neukirchen-Flühen, die hat gute Laune aus einem komplett anderen Grund. Die ist mal eben 10.000 Euro reicher.
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0: Deswegen muss ich mal kurz fragen, Silke, wie geht's dir? Du hast heute mal eben 10.000 Euro im Büro gewonnen, ne?
2: Ja, ist mega. Glaubt mir irgendwie auch keiner. Und ich habe irgendwann sogar mal, also ich habe wirklich Glück, weil ich habe bei euch schon mal vor 5-6 Jahren oder so und habe schon mal 20.000 gewonnen, ist ohne Scheiß.
0: Was?
2: Und das hat mir schon keiner geglaubt. Und dann hat mein Mann gesagt, du brauchst da gar nicht mehr probieren. Deine Nummer ist wahrscheinlich gesperrt. Ich so, Quatsch. Ich sag, probier das immer wieder.
0: Du hast es probiert, du hast 10.000 Euro gewonnen.
2: Ja, mega.
0: Was machst du damit?
2: Also erstmal machen wir sowieso einen riesen Urlaub jetzt. Also 3-4 Wochen wollen wir im Sommer weg. Und ja gut, ist alles eh deutlich, deutlich teurer geworden.
0: Ja.
2: Das heißt, wenn da jetzt noch ein paar tausend Euro, ist ja auch zu meinem Mann kommen. Ne? Wir können es richtig krachen lassen im Urlaub.
0: Wo wollt ihr denn hin im Urlaub? Habt ihr schon einen Plan?
2: Kroatien. Ja, das ist so ein zweites Zuhause, da fühlen wir uns sauwohl einfach.
0: Dann wünsche ich dir ganz, ganz viel Spaß in deinem wohlverdienten Urlaub, vor allem
2: danke.
0: Halt kostengünstig.
2: Ja.
0: Was hast denn du heute noch geplant? Lässt du dich feiern? Lasst ihr euch feiern auf der Arbeit oder zu Hause?
2: Mein Mann sagte, ich wollte den eigentlich überraschen, ne? Aber ich kann das nicht. Ich musste das sofort sagen. Also das, ne? Ich habe so gedacht, heute Abend Flasche Sekt dahinstellen und so und dann Überraschung, aber das kann ich nicht für mich behalten. Das ist so cool.
0: Ihr könnt trotzdem die Flasche Sekt knallen lassen.
2: Machen wir.
0: Lasst es euch, wirklich macht es euch schön, gönnt es euch, ihr habt es verdient.
2: Das ist super.

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0: mit What I've Done. Um 5:30.
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2: Mit Jonathan Göke. Schönen guten Abend. Und das war der Tag bei uns am Niederrhein. Im Kreis Wesel gilt ab heute ein Badeverbot im Rhein. Nicht nur das Baden ist verboten, auch mal kurz mit den Füßen rein oder nur ein bisschen Planschen ist nicht erlaubt. Wer sich nicht daran hält, muss bis zu 1.000 Euro Strafe zahlen. Der Kreis reagiert damit auf die vielen tödlichen Badeunfälle hier in der Region. Noch letztes Jahr sind Tote in Wesel und in Förde aus dem Wasser geborgen worden. In Krefeld hat die Polizei heute Nacht einen Mann geschnappt, der viele Autos zerkratzt haben soll. Schon seit Wochen sind dort immer wieder Autos beschädigt worden, laut Polizei um die 300 Stück. Zivile Polizisten haben jetzt einen 51-Jährigen auf frischer Tat ertappt. Der Mann hat laut Polizei keinen festen Wohnsitz. Aktuell sitzt er in Untersuchungshaft. Ob die vielen beschädigten Fahrzeuge alle auf sein Konto gehen, müssen jetzt die Ermittlungen zeigen. Der Rat in Moers hat Geld für die Weihnachtsbeleuchtung in der Innenstadt locker gemacht. Die Stadt will bis zu 120.000 Euro dafür ausgeben, dass die Halterungen der Lichterketten erneuert und geprüft werden können. Beim Moerser Frühling hat sich an so einer Aufhängung ein Bolzen aus der Hauswand gelöst. Seitdem sei klar, dass die Befestigungen sicherer gemacht werden müssen, sagt die Stadt. Und in Wesel läuft jetzt gerade das Eselrock-Festival. Genauer gesagt im Heubeck-Park. Heute und morgen sind da 18 Bands und Solokünstler am Start. Musikalisch ist wirklich alles mit dabei, bunt durchmischt. Pop, Punk, Rock oder auch Singer-Songwriter-Musik. Und das Gute, ihr könnt einfach hingehen, der Eintritt ist nämlich frei. Das war der Tag am Niederrhein mit Jonathan Göke. Alle Nachrichten zum Nachlesen findet ihr auf radio-kw.de und in unserer App.
0: Besten Dank dir, Jonathan. Jetzt das Wetter für den Niederrhein. Am Nachmittag und gegen Abend sind viele Wolken bei uns am Himmel. Und es ist so ein Mischmasch aus Sonne, Wolken und auch Regen. Gerade sind es 12 Grad in Wesel am Kornmarkt und in Xanten am St.-Viktor-Dom. Morgen und auch am ganzen Wochenende ist es dann, genauso wie heute, Wolken, Sonne und Regen. Dafür 1-2 Grad wärmer, so 14 bis 15 Grad werden es. Wir gehen rüber auf die Straßen mit dem Radio KW Verkehrszentrum. Es wird geblitzt in Wesel auf dem Krudenburger Weg. Danke Irina für die Info. In Hamminkeln auf der Meerhoger Straße und in Dienstlaken auf der Otto-Brenner Straße. Alle Blitzer gibt es auch nochmal zum Nachlesen in der kostenlosen Radio KW App. Im Stadtverkehr staut es sich auf der B8 zwischen Dienstlaken-Hiesfeld und Dienstlaken-Süd. Da kommen 5 Minuten drauf. Gleiches auch auf der B67 zwischen Bocholt und Rees auch plus 5 Minuten. Dann zu den Autobahnen. Achtung auf der A59 Duisburg Richtung Dienstlaken in Höhe vom Duisburg-Zentrum sind in beiden Richtungen Personen auf der Fahrbahnfahrt da, also besonders vorsichtig. Und länger braucht ihr gerade auf der A2 Dortmund-Oberhausen zwischen Oberhausen-Königshardt und dem Kreuz Oberhausen 1 Kilometer Stau plus 10 und dann noch die A3 Arnheim-Oberhausen zwischen Dienstlaken-Süd und Oberhausen-Holten auch 1 Kilometer Stau. Da kommen 5 Minuten drauf. Ich wünsche euch eine gute Fahrt. Kommt gut an!
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0: Hallöchen! Wir gehen rein ins Wochenende zusammen mit Alex Roran und Ordinary.
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0: Hört Radio KW, gleich ist es 20 vor 6 und es ist Freitag. Der Tag heute zwischen Himmelfahrt und Wochenende, also ein Brückentag. Und deswegen finden wir es sehr wichtig, heute kurz über Brücken zu sprechen. Und mit wir meine ich eigentlich Kollegin und vor allem Brückenfrau Lena Schweikert.
1: Balkenbrücke, Plattenbrücke, Kastenträgerbrücke, Rahmenbrücke, Integralbrücke, Fachwerkbrücke, Gitterträgerbrücke, Pendelpfeilerbrücke, Bogenbrücke, Steinbrücke, Hängebrücke, Schrägseilbrücke, Schrägkabelbrücke, Extradosbrücke, Spannbandbrücke, bewegliche Brücke, Klappbrücke, Hubbrücke, Drehbrücke, Schwimmbrücke, Pontonbrücke, Schiffbrücke, Furtbrücke, Holzbrücke, Betonbrücke, Stahlbrücke, Kunststoffbrücke, CFST-Brücke, Aluminiumbrücke, Eisenbahnbrücke, Autobahnbrücke und bei uns besonders wichtig, kaputte Brücke. Brücken!
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Benson Boone ist das. Ihr hört Radio KW am Freitag. 17:45 ist es. So, und das ist jetzt meine Zeit. Ich flitze jetzt ins Wochenende. Ich wünsche euch auch eine schöne, naja, wenn ihr frei habt, schöne Zeit, schöne freie Tage. Wir hören uns am Montag wieder. Ich bin Elena Fortmann. Tschüss, bis Montag. 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
1: Mit Mirko Knappert. Schönen guten Abend. Nachdem es zuletzt zwischen beiden geknirscht hat, haben Bundeskanzler Merz und US-Präsident Trump jetzt wieder miteinander telefoniert. Merz sprach auf der Plattform X von einem guten Telefonat. Ein Thema der beiden war der Iran-Konflikt, Malte Albrecht aus unserem News-Team.
2: Ganz genau. Merz betonte, dass er und Trump sich einig seien, dass der Iran an den Verhandlungstisch kommen und die Straße von Hormuz öffnen müsse. Außerdem dürfe Teheran keine Nuklearwaffen besitzen. Der Iran selbst hat derweil die USA noch einmal verbal scharf angegriffen. Außenminister Araghchi warf der Regierung widersprüchliche Signale in der Kommunikation vor. Sie würden sich täglich, manchmal sogar mehrmals am Tag, unterscheiden. Die USA befänden sich in einem Zustand der Verwirrung, so Araghchi.
1: Aber nicht nur der Iran-Konflikt war Thema des Telefonats zwischen Trump und Merz, auch der Krieg in der Ukraine.
2: Ja, Merz schrieb auf X auch, dass er und Trump eine friedliche Lösung für die Ukraine erörtert und vor dem NATO-Gipfel die Positionen abgestimmt hätten. Der Gipfel in Ankara ist im Juli. Die USA und Deutschland seien starke Partner in einer starken NATO, so Merz weiter.
1: Dankeschön, Malte, für die Infos. Und wir schauen auf weitere Themen an diesem Freitag. Von dem vor Dänemark gefundenen toten Wal sollen jetzt Gewebeproben ausgewertet werden. Die Proben sollen hier bei uns in Deutschland untersucht werden, teilte das dänische Amt für Naturverwaltung mit. Einen GPS-Sender habe man an dem verendeten Tier nicht gefunden. Aktuell ist auch noch unklar, ob es sich bei dem Wal um Timmy handelt, der vor rund 2 Wochen in einer Rettungsaktion von der Ostsee in die Nordsee gebracht wurde. In der Demokratischen Republik Kongo ist wieder das gefährliche Ebola-Fieber ausgebrochen. Laut der afrikanischen Gesundheitsbehörde sind insgesamt schon 65 Menschen daran gestorben. Außerdem gibt es fast 250 Verdachtsfälle. Die Gesundheitsbehörde befürchtet eine weitere Ausbreitung. Noch ist unklar, um welchen Ebola-Stamm es sich genau handelt. Erste Laborergebnisse zeigen aber, es ist wohl nicht die Variante, gegen die es inzwischen einen Impfstoff gibt. Nationaltorwart Manuel Neuer bleibt beim FC Bayern. Der 40-Jährige hat seinen Vertrag mit den Münchnern um ein weiteres Jahr verlängert, bis Juni 2027. Das hat der FC Bayern vorhin bekannt gegeben. Neuer ist seit 2011 beim Rekordmeister unter Vertrag. Bahnpendler hier bei uns in NRW werden ab heute Abend wieder auf eine harte Probe gestellt. Bei der großen Generalsanierung der Strecke Hagen-Wuppertal-Köln startet die nächste Bauphase, die bislang längste seit Beginn der Sanierung im Februar. Sie dauert bis Mitte Juni und in dieser Zeit wird vor allem Wuppertal vom Bahnverkehr abgeschnitten. Hier fährt 4 Wochen lang kein Zug. Mehrere S-Bahnen und Regionalzüge werden streckenweise durch Busse ersetzt. Die Vollsperrung startet nachher gegen 21 Uhr. Und das waren die Nachrichten mit Mirko Knappert.
3: Das Wetter.
4: Ja, wir haben von allem was dabei heute Abend. Sonne, Regen, teils auch Gewitter. In der Nacht klingen die dann aber so langsam ab. Und morgen ist es dann insgesamt freundlicher. Zwischen den Wolken guckt die Sonne mal länger vor und es bleibt auch mal länger trocken. Einzelne Schauer und auch Gewitter ziehen aber auch dann weiter durch. Dazu bekommen wir 11 bis 15 Grad in der Spitze.
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4: Wir schauen auf die Autobahn. Hier staut es sich. A2 Oberhausen-Dortmund. Zwischenkreuz Oberhausen und Oberhausen-Königshardt. 2 Kilometer, 4 Minuten dauert es länger. A2 Dortmund-Oberhausen jetzt zwischen Oberhausen-Königshardt und Kreuz Oberhausen 1 Kilometer, 11 Minuten plus. A3 Arnheim-Oberhausen zwischen Dienstlaken-Süd und Oberhausen-Holten 1 Kilometer Stau, 6 Minuten dauert es länger. A52 Essen-Düsseldorf jetzt zwischen Essen-Hart, Zopf und Breitscheid 3 Kilometer Stau, 10 Minuten müsst ihr mehr einrechnen. A57 Krefeld-Köln zwischen Köln-Worringen und Köln-Chorweiler 4 Minuten dauert es länger, 3 Kilometer Stau. Und A516 Oberhausen-Oberhausen-Eisenheim zwischen Kreuz Oberhausen und Oberhausen-Eisenheim 2 Kilometer, 8 Minuten plus.
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4: Natascha Wittmark hier. Hallo zusammen an diesem etwas nassen Freitagabend. Aber da denken wir jetzt nicht dran. Nein, wir fühlen jetzt schon mal das Finale der Fußball-WM vor. So ein bisschen. Also klar, Deutschland wird da natürlich spielen. Keine Frage, auf jeden Fall. Aber vor allem wird es ja auch eine Halbzeitshow geben. Ne? Das allererste Mal, wie beim Super Bowl. Und das halbe Line-Up, das habe ich jetzt schon mal hier für euch. Die südkoreanische Extrem-Performer-Boyband BTS, die stehen dann ja auf der Bühne. Und auch Madonna. Und beide spiele ich euch jetzt. Und Madonna macht den Anfang. Mit La Isla.

0: Nur bei BTS. Da regnet es wohl auch ganz gut. Mit Swim habt ihr sie gehört.
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0: Ja, mit der ist Ausschluss und vorbei. Also so gut wie die Fußball-Bundesliga-Saison geht dieses Wochenende zu Ende. Alle neun Partien finden ja traditionell zeitgleich am Samstagnachmittag statt.
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2: Ja, auch wenn sonst der Blick immer auf die vorderen Plätze in der Tabelle gerichtet ist, an diesem letzten Spieltag lohnt sich der Blick nach ganz unten.
3: Wir schauen auf das Tabellenüberblick.
2: Ja, tatsächlich, Wolfsburg, Heidenheim und St. Pauli belegen punktgleich die letzten drei Ränge. Und jetzt ist schon klar, zwei Teams aus diesem Trio spielen kommende Saison auf jeden Fall in Liga 2.
4: Nie mehr zweite Liga, nie mehr dritte Liga, so heißt es, glaube ich.
2: Für die Dortmunder ist vor dem Spiel in Bremen alles geklärt. Sie laufen als Vizemeister ins Ziel.
5: Was bin ich jetzt? Vizekönigin, Prinzessin, Hofnärrin oder keine Ahnung. Es ist egal, es fühlt sich einfach toll an.
2: Ein wenig spannender ist es für Leverkusen. Ein Sieg gegen den HSV vorausgesetzt, müssen sie schauen, ob Stuttgart und Hoffenheim noch stolpern. Ansonsten wird es nichts mit der angestrebten Champions-League-Qualifikation.
6: Die Stimmung ist wie eigentlich vor dem Spiel. Mit dem kleinen Unterschied nur, dass wir aus dieser äußerst großen Minimalchance eine etwas kleinere gemacht haben.
2: Und bei diesem knappen Hin und Her dürfen die Gladbacher sogar mitspielen. Sie haben nämlich Hoffenheim zu Gast. Zumindest für die ist dieses Spiel dann auch noch wichtig.
7: Ich unterstreiche es nochmal, das heutige Spiel hat natürlich eine riesengroße Bedeutung. Aber man muss das ganz locker sehen.
2: Tja, und was haben wir noch? Ja, die Kölner, die bringen die letzten Bundesliga-Punkte noch zum Meister nach München. Und dann war es das. Dann müssen wir uns alle auf die Mega XXL-WM in den USA, Mexiko und Kanada freuen.
8: In Deutschland im Endspiel ist, fahre ich selbstverständlich.
9: Nur zum Endspiel?
8: Das weiß ich noch nicht.
2: Na dann, schönen Anpfiff.

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0: Das Wetter.
1: Es kann weiter Schauer geben heute Abend. Auch einzelne Gewitter sind dabei. In der Nacht klingen die so langsam ab. Morgen haben wir dann auch mal längere, trockene, sonnige Phasen. Einzelne Schauer ziehen aber auch dann weiter durch. Dazu bekommen wir 11 bis 15 Grad in der Spitze.
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1: Hier staut es sich noch A2 Dortmund-Hannover zwischen Herford-Ost und Flotow-West. 1 Kilometer, 11 Minuten dauert es länger. A2 Dortmund-Oberhausen zwischen Oberhausen-Königshardt und Kreuz Oberhausen. 1 Kilometer, 10 Minuten plus. A3 Arnheim-Oberhausen zwischen Dienstlaken-Süd und Oberhausen-Holten. Auch 1 Kilometer Stau, 4 Minuten plus da. A52 Essen-Düsseldorf zwischen Essen-Harzopf und Breitscheid. 3 Kilometer, 5 Minuten plus. Die 57 jetzt Krefeld-Köln zwischen Köln-Worringen und Köln-Chorweiler. 1 Kilometer, 2 Minuten. Und A516 Oberhausen-Oberhausen-Eisenheim zwischen Oberhausen-Sterkrade und Oberhausen-Eisenheim. 1 Kilometer Stau, 3 Minuten plus.
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1: Natascha Wittmark hier, hallo. Ja, bei diesem Regen, da hilft nur eins, ne? Gegen anarbeiten. Und das machen wir jetzt. Mit dem Sommersong aus dem letzten Jahr. Der ist auch dieses Jahr noch sehr gut, oder? Golden von Hunter X.

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0: Hallo zusammen. Ich hoffe, die meisten von euch haben den Vatertagskater mittlerweile auskuriert. Trinken, trinken, trinken ist da ja das Allerwichtigste, ne? Also Wasser.
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3: Ja, nee, ist klar.
4: Boah, säuft eure Perle auch so? Ey, meine Fresse, was diese Frau in sich reinschüttet. Echt wie ein Pferd oder ein Maulesel. Wo unser einer mal ein Schlückchen wagt, da fließen ganze Fässer in dieses, ja, zugegebenermaßen zauberhafte Menschenkind. Nein, nein, nein, kein Bier oder Wein. Die trinkt überhaupt keinen Alkohol. Aber Wasser, Wasser, wie ein Kamel nach einer Wüstensafari. Ja, ich weiß, ein erwachsener Mensch sollte am Tag mindestens 2 Liter Wasser trinken. Aber ey, das macht doch keiner, oder? Zumindest kein Mann. Also ich habe Tage, da habe ich abends um 7 circa 4 Kaffee und eine Cola Zero getrunken. Ja, und mir geht's gut. Ja, vielleicht bin ich etwas müde, aber ich habe nicht das Gefühl, dass meinem jugendlichen Körper irgendwas fehlt. Ja, zu dem Zeitpunkt hat meine Olle aber schon um die 4 Liter Wasser intus. Vielleicht ist das ja auch der Grund, warum Männer im Durchschnitt etwas eher sterben als Frauen.
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1: Mit Mirko Knappert. Schönen guten Abend. Die Bundesregierung will härter gegen Ticketabzocke vorgehen. Das Ziel, überzogene Preisaufschläge beim Weiterverkauf gesetzlich zu deckeln. So sollen Fans bei Events mit großer Nachfrage keine extrem hohen Summen mehr bezahlen müssen. Der private Verkauf unter Freunden soll aber weiterhin problemlos möglich sein, sagte Bundesjustizministerin Hubig der Bild. Thorsten Adolfs aus unserem News-Team. Dass Hubig tätig wird, liegt ja auch daran, dass es zuletzt Druck aus der Musikbranche gab.
2: Den Anstoß für die Pläne gab es durch einen offenen Brief von vielen Künstlern wie den Toten Hosen, die sich zusammen mit dem Bundesverband der Konzertwirtschaft gegen den Preiswucher wehren. Sie sind sauer, weil das zusätzliche Geld für den Ticketverkauf nicht bei den Musikern oder in der Produktion neuer Shows landet, sondern in den Taschen von Zwischenhändlern, die absolut nichts zur Kultur beitragen. Im Ausland ist man schon weiter als bei uns. In Frankreich, Italien oder den USA gibt es schon lange Regeln gegen Bots oder den kommerziellen Weiterverkauf. Nach Angaben des Verbandes Pro Musik ist Deutschland bis jetzt ein perfekter Raum für solche Spekulanten, weil es solche Regeln bei uns so gut wie gar nicht gibt. Und genau das soll sich jetzt endlich ändern.
1: Dankeschön, Thorsten, für die Infos. Und wir schauen auf weitere Nachrichten im Überblick. Bundeskanzler Merz und US-Präsident Trump haben wieder miteinander telefoniert. Beim Thema Iran hat es große Einigkeit gegeben. Teheran müsse an den Verhandlungstisch kommen und die Straße von Hormuz öffnen, schrieb Merz auf der Plattform X. Außerdem dürfe der Iran keine Nuklearwaffen besitzen. Das Verhältnis zwischen Trump und Merz war zuletzt sehr angespannt. Der Chef der NRW-FDP, Höhne, zieht seine Kandidatur für den Bundesvorsitz der Liberalen zurück. Nach intensiven Gesprächen habe man sich gemeinsam entschieden, die Kräfte zu bündeln, sagte Höhne in einem Interview mit der FAZ. Er macht damit den Weg für den langjährigen Parteivize Wolfgang Kubicki frei. Höhne will stattdessen als erster stellvertretender Bundesvorsitzender der FDP kandidieren. An den bundesweiten Warnstreiks im Einzel- und Großhandel haben sich heute mehr als 5000 Mitarbeiter beteiligt. Diese Zahl nennt die Gewerkschaft Verdi. Neben NRW sind in vielen weiteren Bundesländern über 200 Betriebe bestreikt worden. Unter anderem Filialen von Edeka, Rewe, Kaufland, Douglas, der Metro oder Ikea. Grund für den Warnstreik ist der Tarifstreit für die Branche. Verdi fordert 7% mehr Lohn für die Beschäftigten, mindestens aber 225 Euro mehr. Die Fußballrente kann warten. Nationaltorwart Manuel Neuer wird seine Karriere noch nicht beenden. Der 40-Jährige hängt beim FC Bayern noch eine Saison dran. Verein und Keeper haben jetzt den Vertrag um ein Jahr verlängert. Aus München berichtet für uns Justin Hamm.
3: 597 Spiele für die Bayern, 13-mal Deutscher Meister, 2-mal Champions-League-Sieger. Manuel Neuers Karriere in München hat schon längst Legendenstatus. Nun kommt noch eine Saison dazu. Bayern-Präsident Herbert Heiner sagt, Neuer sei das Gesicht von zwei Generationen und ein herausragendes Vorbild. Medienberichten zufolge soll Neuer kommende Saison mehr Spiele an Torwarttalent Jonas Urbich abgeben, um diesen zur neuen Nummer 1 zu entwickeln.
1: Und das waren die Nachrichten mit Mirko Knappert.
4: Das Wetter.
5: Es bleibt wechselhaft heute Abend. Schauer und Gewitter ziehen weiter durch. In der Nacht klingen die so langsam ab und morgen bekommen wir dann einen Mix aus Sonne und Wolken. Einzelne Schauer sind auch dann wieder dabei. Wir bekommen aber auch mal längere sonnige, trockene Phasen. Die Temperaturen liegen dazu zwischen 11 und 15 Grad in der Spitze.
4: NRW Verkehr.
5: Wir schauen auf die Autobahn. A1 Dortmund-Köln zwischen Remscheid und Wermelskirchen. 1 Kilometer Stau, 6 Minuten dauert es länger. A2 Dortmund-Hannover zwischen Herford-Bad Salzuflen und Flotow-West. 3 Kilometer nach einem Unfall. Knappe 40 Minuten müsst ihr da mehr einrechnen. A2 Dortmund-Oberhausen zwischen Oberhausen-Königshardt und Kreuz-Oberhausen. 1 Kilometer Stau, 6 Minuten plus. Die A4 Aachen-Köln zwischen Kreuz, Köln-West und Köln-Eiffeltor. 1 Kilometer Stau, 2 Minuten kommen obendrauf. A4 Köln-Aachen jetzt zwischen Köln-Eiffeltor und Kreuz-Köln-West. 2 Kilometer Stau nach einem Unfall. Die Autobahn ist da gesperrt. 1 Stunde steht ihr mindestens. Bitte bildet eine Gasse für die Rettungs- und Einsatzfahrzeuge. Und A43 Wuppertal-Münster zwischen Kreuz-Recklinghausen und Recklinghausen-Herten. 1 Kilometer Stau, 4 Minuten plus.
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5: Hallo zusammen, Natascha Wittmark hier, eure Brückentags- bzw. Feierabendbegleitung. Je nachdem, was da bei euch der Stand ist. Lady Gaga habe ich jetzt für euch mit Abracadabra.

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0: Ja, morgen Abend ist es soweit. Das ESC-Finale in Wien steigt. Sarah Engels singt für uns. Die haben wir ja über unsere Aktion Lichtblicke schon näher kennengelernt. Sie hat ja einen Song extra für unsere Aktion gesungen. Und wir begleiten sie jetzt natürlich beim ESC und drücken die Daumen. Beziehungsweise der Kollege Dominik Becker macht das direkt vor Ort.
2: Liebe Grüße aus Wien, ja vom wahrscheinlich größten und beliebtesten Musikwettbewerb der Welt. Ihr müsst euch das mal vorstellen. Fast 200 Millionen Menschen werden morgen Abend vorm Fernseher sitzen. Und am Ende des Tages ist der ESC ja ein Wettbewerb, bei dem es nicht nur um Punkte geht, sondern eben auch um Platzierungen. I'm on fire, fire. Wir sind sehr gespannt, wie weit es Fire von unserer Sarah Engels, unsere deutsche Starterin, wie weit es der Song nach vorne schafft. Wir hoffen natürlich ganz weit nach vorne. Sie selbst hat mir hier nach einem Auftritt im Interview gesagt, der Platz, ja, der spielt nicht so eine große Rolle.
3: Für mich ist unabhängig von der Platzierung der größte Erfolg wirklich, dass ich ein bisschen mehr Leichtigkeit nach Deutschland bringen kann. Und ich glaube, dass es mir in den letzten Tagen auch ein bisschen gelungen ist. Ich möchte Frauen erreichen, ich möchte Menschen Mut machen, sich nicht immer nur von Zweiflern irgendwie einfangen zu lassen, sondern bei sich zu bleiben, sein Ding durchzuziehen, an seine Träume zu glauben.
2: Sarahs Mann Julian, der ist die ganze Zeit mit dabei, der unterstützt, der macht und tut. Mit dem habe ich über dieses Thema auch gesprochen. Und ja, der merkt im Moment auch, egal wo es am Ende hingeht, also welcher Platz es dann wirklich wird, es läuft für Sarah einfach ganz gut. Alles kann, nichts muss.
4: Also was sie tut dafür, um gut anzukommen, das finde ich mega. Und sie hat es auch einfach, ist auch einfach natürlich und sie hat einfach Spaß daran, mit den anderen Ländern zu interagieren. Ich glaube, der Song hat richtig viel Potenzial und dann ist es ja auch so ein bisschen am Glücksrad drehen so. Schauen alle sehr, sehr positiv auf Samstag.
2: Unsere deutsche Starterin Sarah Engels, ja, die freut sich auf jeden Fall und sagt, ich hab richtig Bock.
3: Und ich bin wirklich, Leute, ich bin richtig on fire. Ich sag's euch.
0: Das ist doch schon mal eine gute Ausgangssituation. Morgen um 21 Uhr geht's dann los. Dann steigt das ESC-Finale in Wien.

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0: Das Wetter.
1: Ja, mal sehen wir die Sonne, dann ist es wieder nass heute Abend. Einzelne Gewitter können auch durchziehen. Die klingen in der Nacht aber so langsam ab. Und morgen am Samstag wird es insgesamt ziemlich freundlich. Einzelne Schauer ziehen zwar auch dann weiter durch. Wir haben aber auch längere, sonnige, trockene Phasen. Dazu bekommen wir 11 bis 15 Grad in der Spitze.
0: NRW Verkehr.
1: Wir schauen auf die Autobahn. A1 Dortmund-Köln zwischen Remscheid und Wermelskirchen. 1 Kilometer Stau, 6 Minuten dauert es länger. A2 Dortmund-Hannover zwischen Herford-Bad Salzuflen und Flotow-West. 3 Kilometer nach einem Unfall. Knappe 40 Minuten müsst ihr da mehr anrechnen. A2 Dortmund-Oberhausen zwischen Oberhausen-Königshardt und Kreuz-Oberhausen. 1 Kilometer Stau, 6 Minuten plus. Die A4 Aachen-Köln zwischen Kreuz, Köln-West und Köln-Eiffeltor. 1 Kilometer Stau, 2 Minuten kommen obendrauf. A4 Köln-Aachen jetzt zwischen Köln-Eiffeltor und Kreuz Köln-West. 2 Kilometer Stau nach einem Unfall. Die Autobahn ist da gesperrt. 1 Stunde steht ihr mindestens. Bitte bildet eine Gasse für die Rettungs- und Einsatzfahrzeuge. Und A43 Wuppertal-Münster zwischen Kreuz Recklinghausen und Recklinghausen-Herten. 1 Kilometer Stau, 4 Minuten plus.
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1: Ja, ich weiß, ihr habt schon einen ganzen Tag hinter euch, aber ihr müsst jetzt noch mal alles geben. Bei dieser Nummer geht's nicht anders. Also holt euren Partner, eure Partnerin und 1, 2, 3 und Sprung.

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0: Omi mit Cheerleader. Wer für einen großen Künstler schon mal versucht hat, Tickets zu bekommen, weiß, das ist nicht nur super schwer, weil die Tickets oft super schnell ausverkauft sind, meist schon beim Vorverkauf. Vor allem sind Tickets auch super teuer und das ärgert nicht nur die Fans, sondern auch die Musiker. Deshalb fordern jetzt einige in einem offenen Brief an die Bundesregierung zusammen mit Konzertveranstaltern schärfere Regeln gegen Wucherpreise beim Wiederverkauf von Tickets. Unterschrieben haben den offenen Brief unter anderem Campino von den Toten Hosen, Nina Schuber, Die Ärzte, Johannes Oerding, Thorsten Ortmann aus dem News-Team. Wie funktioniert diese Ticketabzocke genau?
1: Ja, die Masche läuft so. Es gibt professionelle Tickethändler, die kaufen massenhaft Karten auf, um sie dann später mit hohen Preisaufschlägen wieder zu verkaufen. Mhm. Dabei nutzen sie sogenannte Ticketbots. Das sind Softwareprogramme, die blitzschnell Kaufvorgänge starten, sobald der Verkauf online geht. Die Bots kaufen oft innerhalb von Sekunden Tausende von Tickets, sodass echte Fans quasi überhaupt keine Chance haben, an die Karten zu kommen. Das gilt nicht nur für Konzerte, sondern auch für Sportveranstaltungen.
0: Und die Konsequenzen sind nicht nur teure Tickets.
1: Ja, die Tickets sind auf dem Zweitmarkt dann oft doppelt oder viermal so teuer und der Gewinn landet dann in den Taschen der Ticketabzocker. Und echte Fans haben immer seltener die Chance, ein Konzert der Superstars zu besuchen, sagt Bruce Dickinson, Frontman der Metal-Kultband Iron Maiden. Wir wollen, dass dort echte Fans stehen und nicht nur Reiche. Und echte Fans haben nicht immer viel Geld. Wir wollen auch junge Leute auf unseren Konzerten haben und auch die haben nicht viel Geld. Deshalb ist es wichtig zu versuchen, die Ticketpreise in einem vernünftigen Rahmen zu halten.
0: So, und die Bundesregierung soll jetzt gegen diese Ticketabzocke vorgehen.
1: Ja, und das ist auch notwendig, denn in vielen anderen europäischen Ländern gibt es schon Regelungen, um einem Betrug mit Konzerttickets zu begegnen. In Großbritannien zum Beispiel müssen Originalpreis, Sitznummer und Verkäuferidentität klar ausgewiesen werden. Ein Weiterverkauf mit Gewinn ist verboten. Bundesjustizministerin Hubich arbeitet jetzt auch an Regelungen für Deutschland.
2: Dagegen müssen wir vorgehen, dagegen wollen wir auch vorgehen. Wir prüfen im Moment verschiedene Möglichkeiten, damit wir wirklich hier zu wirksamen Beschränkungen kommen.
0: Ja, hoffen wir, dass der offene Brief was bringt und die Regeln gegen diese Wucherpreise bald verschärft werden. Vielen Dank, Thorsten Ortmann.

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1: Ich bin Tine Klimach. Nach zuletzt ziemlich angespannten Beziehungen zwischen Deutschland und den USA haben Bundeskanzler Merz und US-Präsident Trump jetzt wieder miteinander telefoniert. Thema war vor allem der Iran-Krieg.
2: Ob Merz die Wogen etwas glätten konnte beim beleidigten US-Präsidenten ist offen. Die Mitteilung des Kanzlers auf der Plattform X nach dem Telefonat jedenfalls liest sich noch etwas steif. Merz schrieb, man sei sich einig, dass der Iran jetzt an den Verhandlungstisch kommen und die Straße von Hormuz öffnen müsse. Außerdem dürfe Teheran keine Nuklearwaffen besitzen. All diese Punkte hatte Merz allerdings nie öffentlich in Frage gestellt, wohl aber eine Strategie des US-Präsidenten, was diesen wiederum so erzürnte, dass er Merz persönlich angriff. Ein einziger Anruf in der Air Force One dürfte Trump kaum vollständig besänftigen. Haben. Thomas Bleskin, Nachrichtenredaktion.
1: Währenddessen setzen israelische und libanesische Unterhändler ihre Gespräche in Washington fort. Das berichteten arabische sowie israelische Medien übereinstimmend. Die libanesische Regierung selbst ist keine aktive Konfliktpartei. Israel liefert sich Gefechte mit der Hisbollah-Miliz, die mit dem Iran verbunden ist. Die Hisbollah sitzt selbst nicht mit am Tisch. Die bisherige Waffenruhe läuft an diesem Sonntag aus. Seit dem Beginn der Kämpfe im März wurden fast 3000 Menschen im Libanon getötet. In Deutschland ist bezahlbarer Wohnraum vor allem in Großstädten weiter knapp. Es muss mehr gebaut werden und das ist ein Ziel der Bundesregierung. Trotzdem freut sich die Wohnungsbauwirtschaft nicht etwa über einen Bauboom. Ganz im Gegenteil, die Stimmung bei den Wohnungsbauern ist laut IFO-Institut so stark eingebrochen wie seit rund 4 Jahren nicht mehr.
3: Die Bundesregierung will vor allem mit schnelleren Genehmigungen für mehr Wohnungen sorgen. Und das hat auch erstmal geklappt. Im vergangenen Jahr wurden zumindest fast 11% mehr Wohnungen genehmigt. Das ist in der Baubranche aber noch nicht angekommen. Mehr als 40% klagen immer noch über einen Auftragsmangel. Lieferengpässe bei der Versorgung mit Grundstoffen sorgen außerdem weiter für große Unsicherheiten. Ende 2024 fehlten 1,4 Millionen Wohnungen und groß verändert hat sich die Lage seitdem nicht. Aus Berlin, Uli Reitinger.
1: Zum Sport. Fußballer Manuel Neuer wird seine Karriere am Saisonende nicht beenden, sondern eine weitere Saison im Tor des FC Bayern München stehen. Der deutsche Rekordmeister gab die Vertragsverlängerung mit dem 40 Jahre alten Kapitän bis Juni 2027 bekannt.
4: Und das waren die Nachrichten mit Tine Klimach.
0: Das Wetter.
5: Der Freitag geht wechselhaft zu Ende. Es ziehen weiter Schauer durch und einzelne Gewitter. Morgen am Samstag wird es dann trockener. Einzelne Schauer sind zwar auch dann wieder dabei, aber wir bekommen auch längere, sonnige, trockene Phasen. Die Temperaturen steigen dazu auf 11 bis 15 Grad.
0: NRW Verkehr.
5: Wir schauen auf die Autobahn. A1 Dortmund-Köln. Hier gab es einen Unfall zwischen Remscheid und Wermelskirchen. Der Verkehr wird an der Unfallstelle vorbeigeführt. Bitte bildet eine Gasse für die Rettungs- und Einsatzfahrzeuge. A2 Dortmund-Hannover. Zwischen Herford Ost und Flotow West gab es ebenfalls einen Unfall. 3 Kilometer Stau da jetzt. Eine knappe halbe Stunde müsst ihr mehr einrechnen. A2 nochmal Hannover-Dortmund. Zwischen Beckum und Hamm-Untrop. 1 Kilometer nach einem Unfall. Eine knappe Viertelstunde dauert es länger. A4 Köln-Olpe. Vorsicht zwischen Bergisch-Gladbach-Bensberg und Untereschbach. Da gab es einen Unfall hinter einer Kurve. Bitte fahrt dort vorsichtig. A4 Köln-Aachen. Zwischen Köln-Klettenberg und Kreuz-Köln-West. Da gab es ebenfalls einen Unfall. Der Verkehr wird an der Unfallstelle vorbeigeführt. 2 Kilometer Stau aktuell. Knappe 20 Minuten braucht ihr da länger.
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5: Gut durch und hoffentlich bald an, liebe Autofahrer. Natascha Wittmark hier. Hallo zusammen. Ich begleite euch heute durch den Abend und habe jetzt hier Musik von einer Frau mit einer großartigen Stimme. Loy mit Red Eyes.

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0: Das Wetter.
1: Es kann weiter Schauer geben heute Abend. Auch einzelne Gewitter sind dabei. In der Nacht klingen die so langsam ab. Morgen haben wir dann auch mal längere, trockene, sonnige Phasen. Einzelne Schauer ziehen aber auch dann weiter durch. Dazu bekommen wir 11 bis 15 Grad in der Spitze.
0: NRW Verkehr.
1: Wir schauen auf die Autobahn A2 Dortmund-Hannover. Es staut sich zwischen Herford Ost und Flotow West auf 2 Kilometer nach einem Unfall. 9 Minuten dauert es länger. A2 Hannover-Dortmund jetzt zwischen Beckum und Hamm-Uhentrop staut sich auf 1 Kilometer, auch nach einem Unfall. Eine gute Viertelstunde müsst ihr mehr einrechnen. Und A61 Mönchengladbach-Venlo, hier staut es sich zwischen Mönchengladbach-Nordpark und dem Kreuz Mönchengladbach auf 1 Kilometer. Da dauert es 4 Minuten länger.
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1: Ich bin Natascha Wittmark. Ich hoffe, ihr habt einen schönen Abend soweit. Das ist jetzt Michael Patrick Kelly für euch zusammen mit Rakim. 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Wonders.

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einfach immer wieder schön, die Nummer. Phil Collins, Against All Odds, hier am Freitagabend. Shakira macht's schon wieder. Waka Waka war ja die WM-Hymne 2010 und ist seitdem einer der erfolgreichsten Fußballsongs geworden. Und jetzt ist Shakira wieder am Start und liefert den Song für diese WM. Die Die heißt er, ist jetzt ganz neu draußen. Und es ist auch diesmal wieder ein Power-Song, so wie wir es von ihr kennen. Es geht ums Starksein und Durchhalten, passend zum Fußball. Und natürlich hat Shakira auch den internationalen Bezug zur WM drin. Im Refrain wird nämlich in 5 Sprachen angefeuert. Also da singt sie, auf geht's, los jetzt, auf Italienisch, Japanisch, Spanisch, Französisch und Englisch. Wie sich das anhört, das hört ihr jetzt. Das ist Shakira mit Die Die. 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
2: Kommt gut durch den Abend. 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

0: Die israelische Hisbollah-Miliz im Libanon und Israel soll nach US-Angaben um 45 Tage verlängert werden. Es soll außerdem eine weitere Gesprächsrunde zwischen Vertretern beider Seiten unter der Vermittlung des Ministeriums Anfang Juni geben. Die Waffenruhe wäre am Sonntag ausgelaufen. Die Folgen des Iran-Kriegs drücken immer mehr auf die wirtschaftliche Lage in Deutschland. Nachdem der Start ins Jahr stärker ausfiel als erwartet, rechnet die Bundesregierung im zweiten Quartal mit einem deutlichen Konjunkturdämpfer.
1: Steigende Preise, Lieferkettenprobleme und Unsicherheit belasten die Stimmung in Unternehmen und privaten Haushalten. So steht's im aktuellen Monatsbericht des Bundeswirtschaftsministeriums. Alle Indikatoren, so heißt es weiter, deuten auf einen schweren Dämpfer der Konjunktur hin. Wie es genau weitergeht, hänge unter anderem davon ab, wie lange der Konflikt mit dem Iran noch dauert, wie lange die Handelswege und auch Produktionskapazitäten beeinträchtigt bleiben. Und selbst nach einer Entspannung dürften zum Beispiel die Energie- und Rohstoffpreise noch nicht so schnell wieder sinken. Aus Berlin, Thomas Thonfeld.
0: Für viele ist es ein absolutes No-Go und zugeben würden es wahrscheinlich die wenigsten. Aber fast jeder oder jede vierte hat schon mal heimlich das Handy des Partners durchsucht. Das zeigt eine Umfrage des Digitalverbands Bitkom. Bei den Jüngeren unter 30 gab es sogar jeder zweite zu.
2: Die häufigsten Gründe fürs heimliche Handy-Checken sind laut Bitkom ganz klar Neugier und Eifersucht. Viele wollen wissen, ob der Partner vielleicht fremd geht oder etwas verheimlicht. Spannend ist aber auch, nach dem Blick aufs Handy fühlten sich längst nicht alle besser. Einige waren zwar erleichtert oder bestätigt, viele hatten danach aber eher ein schlechtes Gewissen oder waren enttäuscht. Der Digitalverband empfiehlt deshalb auch mehr Schutz für Smartphone, etwa mit Face-ID oder Fingerabdrucksperre. Zoe Tassovali, Nachrichtenredaktion.
0: Zum Sport. Manuel Neuer hat auch mit 40 Jahren noch nicht genug vom Profifußball. Der Kapitän verlängert seinen auslaufenden Vertrag beim FC Bayern München ein weiteres Mal bis Mitte 2027. Das hat der Verein am Abend bekannt gegeben. In den vergangenen Wochen und Monaten war immer wieder über ein Nationalmannschafts-Comeback für die anstehende WM spekuliert worden. Neuer wiegelte das aber bisher immer ab.
3: Und das waren die Nachrichten mit Tine Klimach.
4: Das Wetter.
5: Es bleibt wechselhaft heute Abend. Schauer und Gewitter ziehen weiter durch. In der Nacht klingen die so langsam ab und morgen bekommen wir dann einen Mix aus Sonne und Wolken. Einzelne Schauer sind auch dann wieder dabei. Wir bekommen aber auch mal längere sonnige, trockene Phasen. Die Temperaturen liegen dazu zwischen 11 und 15 Grad in der Spitze.
4: NRW Verkehr.
5: A4 Köln-Aachen. Hier staut es sich zwischen Köln-Eiffeltor und Kreuz Köln-West nach einem Unfall. 2 Kilometer Stau, knappe 20 Minuten bis mehr einrechnen. Und auf der A44 Aachen-Mönchengladbach gab es ebenfalls einen Unfall zwischen Aachen-Brand und Kreuz-Aachen. Da ist die Autobahn jetzt gesperrt.
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5: Sogleich habe ich unser aller Lieblings-Käppi-Träger hier, Mark Forster, mit einem Lied. Ganz simpel heißt, ein Lied spiele ich euch direkt nach Macklemore. Can't Hold Us. Ich bin Natascha Wittmark. Einen schönen Abend zusammen.

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1: Ich bin Tine Klimach. Die aktuell geltende Waffenruhe zwischen der Pro-Iran

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0: Das klingt nicht so, ne? Aber es ist ein Trennungssong. Ein sehr schön verpackter. Alle Farben Baby Goodbye. Jetzt hier Hannes Höfer für euch. Und seinen Antrag, den kann ich nur unterstützen.
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2: Hier drei Dinge, die genauso sinnlos sind wie Brückentage. Diese Papierstrohhalme an der Capri-Sonne, Sandwich-Maker und diese USB-Kaffeetassenwärmer. Ich meine, wie lange will man bitte an einem Pott Kaffee rumnuckeln? Gilt der Kaffee nicht irgendwann als stehendes Gewässer? Gibt's dann so Sprungschichten wie im See? Siedeln sich dann heimische Tier- und Pflanzenarten an? Muss man dann Brutplätze für seltene Vögel rund um die Tasse ausweisen? Ich check's nicht. Trinkt doch einfach euren Kaffee. So, worum ging's nochmal? Ach ja, Brückentage. Ja. Hier mein Antrag. Brückentage sofort zu Feiertagen erklären. Dann sind diese langen Wochenende wirklich für alle lang. Ja gut, außer für Menschen in systemrelevanten Berufen wie an der Tanke oder Türsteher oder so. Die müssen wirklich immer ran. Wusstet ihr eigentlich, dass ein Mauersegler ein Vogel ist, der bis zu 10 Monate am Stück fliegen kann? Ey, die pennen sogar beim Fliegen. Und wir machen uns Sorgen ums autonome Fahren. Und immer dran denken, der späte Wurm entgeht dem frühen Vogel.
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0: Das Wetter.
1: Der Freitag geht wechselhaft zu Ende. Es ziehen weiter Schauer durch und einzelne Gewitter. Morgen am Samstag wird es dann trockener. Einzelne Schauer sind zwar auch dann wieder dabei, aber wir bekommen auch längere, sonnige, trockene Phasen. Die Temperaturen steigen dazu auf 11 bis 15 Grad.
0: NRW Verkehr.
1: Eine Meldung von der A44 Aachen-Mönchengladbach. Zwischen Aachenbrand und dem Kreuz Aachen gab es einen Unfall.
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1: Bibi Rexha hat zu einer neuen Religion gefunden. Und zwar Faithless. Ich glaube, so kann man diesen Song hier verstehen. Insomnia hat sie gesampelt. Man hört es. New Religion heißt die Nummer.

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0: Mit Texas Hold'em. Jetzt habe ich hier neue Musik von Moskenna für euch. Rhythm Unknown heißt die Nummer. Ein Song zum Bewegen. So viel sage ich schon mal. Und produziert von einem guten Bekannten von Moskenna und auch von euch. Ein Mann, der sehr gerne Lieder trägt. Aber ich glaube, ihr hört es sofort, wenn ich den Song starte. Die Nummer klingt nämlich einfach auch sehr nach ihm vom Stil her. Purple Disco Machine. Die beiden haben schon mal vor ein paar Jahren einen Song zusammen gemacht und haben sich dann gedacht, hatte schon einmal gut funktioniert, machen wir es doch einfach wieder. Und das ist das Ergebnis.
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1: Ich bin Lea Matschulat. Die aktuell geltende Waffenruhe zwischen der pro-iranischen Hisbollah-Miliz im Libanon und Israel soll nach US-Angaben um 45 Tage verlängert werden. Das teilte der Sprecher des US-Außenministeriums mit. Die Hisbollah äußerte sich bislang noch nicht.
2: Auf dem Papier herrscht Waffenruhe. Doch die Angriffe zwischen Israel und der Hisbollah gehen weiter. Besonders im Südlibanon greift das israelische Militär täglich auch aus der Luft an. Dort kommt es immer noch zu direkten Kämpfen mit der Hisbollah. Ob die Menschen im Libanon nun durch die Verlängerung der Waffenruhe etwas Schutz und Frieden finden können, ist also fraglich. Immerhin ist eine weitere Gesprächsrunde zwischen Vertretern Israels und dem Libanon Anfang Juni geplant. Die USA wollen weiter

0: vermitteln. Bisher sind seit Anfang März im Libanon fast 3000 Menschen getötet worden. Tine Klimach, Nachrichtenredaktion.
1: Wer heute einkaufen war, brauchte teils etwas mehr Geduld. Die Gewerkschaft Verdi hatte bundesweit zu Warnstreiks im Handel aufgerufen. Mehr als 5000 Beschäftigte haben ihre Arbeit niedergelegt. Mehr als 200 Standorte wurden bestreikt, darunter Filialen von Edeka, Rewe, Douglas, H&M und Ikea.
2: Manchmal hat's an der Kasse oder bei der Leergutannahme ein bisschen länger gedauert, aber grundsätzlich konnte man überall einkaufen, betont Handelsverbandsgeschäftsführer Hake. Im Groß- und Außenhandel seien die Streiks bzw. deren Folgen ebenfalls spürbar, eventuell auch in den nächsten Tagen noch. Vergangenen Monat haben in den ersten Landesbezirken die Tarifverhandlungen begonnen. Die Arbeitgeber bieten 3,5% mehr Lohn in zwei Schritten, gültig für 2 Jahre. Die Gewerkschaft will aber 7% mehr und schon nach einem Jahr wieder neu verhandeln. Thomas Thonfeld, Nachrichtenredaktion.
1: Bei der FDP läuft alles auf Wolfgang Kubicki als neuen Parteichef zu. Der nordrhein-westfälische Landeschef Höhne hat seine Kandidatur für den FDP-Bundesvorsitz zurückgezogen. Er will als erster stellvertretender Parteichef kandidieren. Damit bleibt zunächst nur Kubicki im Rennen für den Chefposten bei den Liberalen. Manuel Neuer bleibt bis auf Weiteres bei Bayern München. Der Kapitän des Fußball-Bundesligisten verlängerte seinen Vertrag bis Mitte kommenden Jahres. Das gab der Verein am Abend bekannt. In den vergangenen Wochen und Monaten war immer wieder auch darüber spekuliert worden, ob Neuer mit seinen mittlerweile 40 Jahren für die anstehende WM nominiert wird.
3: Das Wetter.
4: In der Nacht ziehen die letzten Schauer langsam ab. Morgen am Samstag wird es dann insgesamt freundlicher. Wir bekommen einen Mix aus Sonne und Wolken mit längeren trockenen Phasen. Die Temperaturen liegen dazu zwischen 11 und 15 Grad.
3: NRW Verkehr.
4: Es staut sich auf der A44 Aachen-Mönchengladbach zwischen Aachen-Lichtenbusch und dem Kreuz Aachen auf 2 Kilometer nach einem Unfall. Eine gute Viertelstunde dauert es da länger.
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4: Kurz nach 10 haben wir es. Natascha Wittmark hier. Einen schönen Abend wünsche ich euch. Gleich habe ich die Toten Hosen mit Die Show muss weitergehen. Aber erstmal machen wir es uns schön gemütlich. Dimmen das Licht vielleicht so ein bisschen runter. Für den King of Pop.

0: Knapp einen Monat noch, dann startet die WM und viele wollen natürlich Trikots haben, damit das Anfeuern besser klappt. Aber aufpassen, der Online-Markt wird gerade nahezu von Fake-Trikots überschwemmt. Davor warnt auch die Verbraucherzentrale. Kollege Stefan Rejek, das müsste man doch eigentlich direkt am Preis und auch am Shop erkennen, ob da was Fake ist.
1: Ja, schon, aber diese Online-Shops sehen wirklich seriös aus auf den ersten Blick. Also die haben ein Impressum, sind gut sortiert und die Trikots selbst werden mit Stichworten wie Authentic, Players Version oder auch Match Version beworben.
0: Und das Problem ist an diesen Fake-Trikots ja nicht nur, dass es keine Originale sind und dass sie billig sind.
1: Die sind leider auch teilweise gesundheitlich gar nicht mal so unbedenklich. In vielen gefälschten Trikots sind nämlich Schadstoffe, die in der EU verboten sind. Ja, und dann hat man natürlich auch null Service, also mit Umtausch oder Erstattung ist da in der Regel nichts. Und oft bleiben die Trikots auch beim Zoll hängen und dann muss man ja sowieso nochmal echt eine Stange Geld obendrauf zahlen.
0: Dann fass doch mal zusammen, woran kann ich denn Fakes erkennen?
1: Du hast gerade schon den Preis erwähnt, der ist natürlich als erstes ein Indiz, ja, also bei 25 Euro für ein Trikot sollte man schon mal stutzig werden. Und um ganz sicher zu gehen, gibt es von der Verbraucherzentrale zusätzlich noch einen Fake-Shop-Finder, der eben anzeigt, ob ein Online-Shop seriös ist oder nicht.
0: Also einfach mal googeln, wenn ihr euch nicht sicher seid. Fake-Shop-Finder, dann seid ihr auf der sicheren Seite. Danke, Stefan Rejek.
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0: das Wetter.
1: Es ziehen weiter Schauer und einzelne Gewitter durch. In der Nacht klingen die so langsam ab. Morgen am Samstag regnet es dann nicht ganz so viel und häufig. Einzelne Schauer können auch dann dabei sein. Größtenteils ist es aber trocken bei einem Mix aus Sonne und Wolken und 11 bis 15 Grad in der Spitze.
0: NRW Verkehr.
1: A2 Hannover-Dortmund, hier gab es einen Unfall auf Höhe Oelde. Bitte fahr dort vorsichtig. Und A44 Aachen-Mönchengladbach, die ist zwischen Aachen-Brand und Kreuz Aachen nach einem Unfall gesperrt.
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1: Natascha Wittmark hier. Jetzt habe ich Kamrad mit Hug Yourself für euch. 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

0: Shaboozy und Miles Smith mit Blink Twice. Und jetzt gibt's direkt noch ein Duett oder sowas in der Art.
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0: Wir hören nämlich in den Film Der Teufel trägt Prada 2, also in Musikform. Diese Nummer hier ist Teil des Soundtracks des Films und auch die erste Kollaboration zwischen Lady Gaga und Doechii, Runway. Und ich muss sagen, ich hoffe, das ist nicht die letzte. Die beiden matchen nämlich sehr, sehr gut. Starke Nummer.
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1: Ich bin Lea Matschullat. Die Waffenruhe zwischen der pro-iranischen Hisbollah-Miliz im Libanon und Israel soll nach Angaben des US-Außenministeriums um 45 Tage verlängert werden. Die Hisbollah äußerte sich bislang nicht. Die Waffenruhe war in den vergangenen Wochen von beiden Seiten immer wieder verletzt worden. Es soll auch eine weitere Gesprächsrunde zwischen Vertretern beider Seiten unter der Vermittlung der USA geben, Anfang Juni. Russland und die Ukraine haben nach übereinstimmenden Angaben jeweils 205 Kriegsgefangene ausgetauscht. Wie der ukrainische Präsident Selenskyj mitteilte, sei dies der erste Schritt eines größeren Austausches von insgesamt 1000 Gefangenen auf jeder Seite.
2: Wir werden weiter um jeden kämpfen, der noch in Gefangenschaft ist, sagte der ukrainische Präsident Selenskyj. Der Austausch

0: Jeweils 1000 Kriegsgefangenen war Teil einer Vereinbarung über eine dreitägige Waffenruhe. Die hatte US-Präsident Trump vermittelt. Sie schützte vor allem die Militärparade zum Weltkriegsgedenken in Moskau am 9. Mai. Weil der An- und Abtransport von Soldaten schwierig ist, wurden auch schon frühere größere Austausche in mehrere Etappen aufgeteilt. Aus Moskau, Katharina Schröder.
1: Bei dem vor Dänemark tot aufgefundenen Wal könnte es sich um das wochenlang in der Wismar-Bucht gestrandete Tier handeln. Bestätigt ist das aber nicht. Nach Angaben der dänischen Umweltbehörde sind bisher keine deutlichen Merkmale festgestellt worden, die den Verdacht erhärten könnten.
2: Experten wie der Biologe Fabian Ritter sehen allerdings Indizien, dass es sich um den Buckelwal aus der Ostsee handeln könnte. Gegenüber Bild sagte Ritter, zum einen spreche der Fundort dafür, aber auch der Zustand der Haut, der seiner Beurteilung nach nicht der beste sei. Aber nach dänischen Angaben wurde am Kadaver kein GPS-Sender gefunden, der nach Aussage der privaten Retter an dem Tier angebracht wurde. Eine Identifizierung durch Fotos oder Videos ist schwierig, weil der tote Wal mit dem Bauch nach oben aus dem Wasser ragt. Gewissheit wird wohl erst die Analyse einer Gewebeprobe bringen. Thomas Bleskin, Nachrichtenredaktion.
1: In Nürnberg ist ein Mann nach einem Chemieunfall in einer Firma im Krankenhaus gestorben. Er hatte an der Unglücksstelle das Bewusstsein verloren, ebenso wie ein weiterer Mann. 6 Menschen erlitten nach Angaben der Polizei Verletzungen der Atemwege. Die gesamte Anlage wurde evakuiert. Gefahr für die Bevölkerung bestand nicht. Die Unglücksursache ist noch unklar.
3: Das Wetter.
4: Es wird stellenweise frostig, jetzt in der Nacht bei Tiefstwerten zwischen 5 und 2 Grad. Einzelne Schauer ziehen auch noch durch. Morgen am Samstag bleibt es dann wieder länger trocken und die Sonne zeigt sich zwischen den Wolken auch mal öfter. Dazu bekommen wir 11 bis 15 Grad.
3: NRW Verkehr.
4: A2 Hannover-Dortmund, hier gab es einen Unfall auf Höhe Oelde. Bitte fahrt dort vorsichtig.
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4: Also bei der Schlagzahl an News, die jeden Tag veröffentlicht werden, bin ich mir nicht so ganz sicher, was das Ereignis des Sommers in den USA wird. Die Fußball-WM oder doch die Hochzeit von Taylor Swift? Ja, zum Glück fällt die nicht auf das Finale. Das ist Taylor Swift hier für euch mit Opalite.

0: Don't Speak, ja, am späten Freitagabend. Ja, kaum findet die WM in Amerika statt, wird alles XXL und nochmal aufgemotzt. Aber ich finde es ja teilweise auch gut, muss ich sagen. Eine Halbzeitshow, die gibt es diesmal auch, das allererste Mal, so wie beim Super Bowl. Und das Line-Up dafür deutet auf eine Megashow hin. Also Madonna wird auf der Bühne stehen. Shakira natürlich, die steuert ja auch den WM-Song bei. Und die Performance-Maschinen aus Südkorea, BTS. Und die machen ja keine halben Sachen auf der Bühne, das wissen wir ja. Und die habe ich jetzt für euch auch hier mit einer ihrer eher ruhigeren Nummer.
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0: Das Wetter.
1: Bei Tiefstwerten zwischen 5 und 2 Grad ist es stellenweise frostig heute Nacht. Einzelne Schauer sind auch noch dabei. Morgen am Samstag bleibt es dann vor allem tagsüber auch mal länger trocken und die Sonne guckt zwischen den Wolken auch mal länger vor. Dazu bekommen wir 11 bis 15 Grad in der Spitze.
0: NRW Verkehr.
1: Es gibt keine Meldungen, alles frei soweit. Kommt gut an.
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1: Natascha Wittmark hier, Tate McGraw, She's All I Wanna Be spiele ich euch jetzt. Und gleich schauen wir mal, was es Neues so zum Streamen gibt für euch jetzt übers Wochenende.

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0: Was für ein Duett. Und George Michael. Don't let the sun go down. Dabei ist sie eigentlich schon längst weg, ne? Naja. So, wenn ihr was Neues zum Streamen sucht, dann ist diese Serie hier vielleicht was für euch. Cold Water. Da geht es um einen, ja, ich will mal sagen, schwierigen Nachbarn. Läuft auf Magenta TV. Unser Serienexperte Jörg Albrecht hat schon reingeschaut.
1: Es gefällt uns hier schon lange.
2: Klingt zunächst völlig unverdächtig. So, als sei es alltäglich, von London in ein schottisches Nest namens Cold Water zu ziehen. Doch Tommy, der neue Nachbar von Familienvater John, hakt nach.
1: Ich meine, weil man nicht so ohne weiteres alles ändert, es sei denn, da stimmt irgendwas nicht, oder?
3: Ich habe vermutlich so eine Art von PTBS.
2: Eine posttraumatische Belastungsstörung hat John bei sich selbst diagnostiziert. Auslöser war ein Vorfall vor einigen Monaten, eben in London.
4: Sie schlagen Ihren Sohn!
5: Und was jetzt?
2: Auf einem Spielplatz hat ein Mann erst seinen Sohn geschlagen, dann eine Frau. Und John, der hat nichts gemacht, ist einfach abgehauen, hat in der Panik sogar eines seiner beiden Kinder vergessen.
6: In London hat John den Ärger magisch angezogen.
2: Anscheinend besteht diese Anziehungskraft auch noch in Cold Water.
7: Hast du ein Problem mit mir, Mann?
1: Nein, nein.
7: Dann verpiss dich.
2: Hitzköpfe gibt es eben nicht nur in der Großstadt. Aber womit John und seine Frau sicher nicht gerechnet haben, dass der strenggläubige Nachbar Tommy, der mit der Pfarrerin verheiratet ist, ein dunkles Geheimnis hütet. Wobei, seine Begeisterung für Serienkiller wie Jeffrey Dahmer hätte eigentlich Warnung genug sein müssen.
1: Wenn sowas wie das reine Böse existiert, gilt das ganz zwangsläufig auch für das absolut Gute.
2: Wer bitte? Das möchte man schon während der ersten Folge fragen. Denkt sich nur so einen Stuss aus. Dagegen waren selbst die Zombie-Stories für Andrew Lincoln schlüssig. Aber so wenig plausibel, ja an den Haaren herbeigezogen Cold Water auch ist, die Serie unterhält prächtig.
8: Das ist Tommys Schuppen. Tommy ist quasi dort eingezogen.
9: Weiß der Kuckuck, was dort vor sich geht? Ich glaube, ich will es gar nicht wissen.
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2: Ich bin Lea Matschulat. Bundeskanzler Merz und US-Präsident Trump haben nach zuletzt ziemlich angespannten Beziehungen zwischen Deutschland und den USA wieder miteinander telefoniert. Thema war vor allem der Iran-Krieg.
3: Ob Merz die Wogen etwas glätten konnte beim beleidigten US-Präsidenten ist offen. Die Mitteilung des Kanzlers auf der Plattform X nach dem Telefonat jedenfalls liest sich noch etwas steif. Merz schrieb, man sei sich einig, dass der Iran jetzt an den Verhandlungstisch kommen und die Straße von Hormuz öffnen müsse. Außerdem dürfe Teheran keine Nuklearwaffen besitzen. All diese Punkte hatte Merz allerdings nie öffentlich in Frage gestellt, wohl aber eine Strategie des US-Präsidenten, was diesen wiederum so erzürnte, dass er Merz persönlich angriff. Ein einziger Anruf in der Air Force One dürfte Trump kaum vollständig besänftigen. Thomas Bleskin, Nachrichtenredaktion.
2: Die Waffenruhe zwischen der pro-iranischen Hisbollah-Miliz im Libanon und Israel soll nach Angaben des US-Außenministeriums um 45 Tage verlängert werden.

0: erinnert werden. Die Hisbollah äußerte sich bislang nicht. Die Waffenruhe war in den vergangenen Wochen von beiden Seiten immer wieder verletzt worden. Es soll auch eine weitere Gesprächsrunde zwischen Vertretern beider Seiten geben, unter Vermittlung der USA Anfang Juni. In Wien steigt am Abend das Finale des Eurovision Song Contests. Viel diskutiert wird bei diesem ESC erneut über die Teilnahme Israels. Wegen Israels Vorgehen im Gaza-Krieg boykottieren einige Länder sogar den ESC. Für Deutschland tritt Sarah Engels mit ihrem Frauenpower-Song Feuer an.
1: Feuer hat Deutschland dieses Jahr auf jeden Fall. Nicht nur im Titel. Sarah Engels will auf der Bühne für viel Frauenpower sorgen. Mit viel Pyro, Trickkleid, sexy Dance-Moves und sie schmeißt sich rücklings von der Bühne in die Arme ihrer Tänzerinnen. Das soll auch zeigen, dass sich Frauen gegenseitig auffangen können. Buchmacher sehen Deutschland allerdings eher hinten und der frühe deutsche Startplatz beim Finale als Zweite ist eher ungünstig. Direkt vor Israel auch noch. Der israelische Sänger dürfte wegen der Gaza-Krieg-Debatten viel Aufmerksamkeit auf sich ziehen. Onni Torchau, Nachrichtenredaktion.
0: Manuel Neuer bleibt bis auf Weiteres bei Bayern München. Der Kapitän des Fußball-Bundesligisten verlängerte seinen Vertrag bis Mitte kommenden Jahres. Das gab der Verein am Abend bekannt. In den vergangenen Wochen und Monaten war immer mal wieder auch darüber spekuliert worden, ob Neuer mit seinen mittlerweile 40 Jahren für die anstehende Weltmeisterschaft nominiert wird.
2: Das Wetter. Ja, so ein paar Regenschauer sind auch in dieser Nacht noch unterwegs, aber die ziehen dann jetzt so langsam raus. Temperaturen so zwischen 2 und 5 Grad. Hier und da ein bisschen Wind und etwas weiter oben gibt es auch vielleicht leichten Frost in Bodennähe. Nachher wird es dann relativ bewölkt, immer wieder Schauer, teilweise auch Gewitter, aber die Sonne kommt auch mal durch, 12 bis 16 Grad nachher. Der Sonntag wird dann trockener und wärmer, bis 18 Grad.
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4: Zurzeit liegen uns keine Meldungen vor. Wir wünschen allen unterwegs gute Fahrt.
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2: Schöne Nacht mit uns. Jetzt rein in den Samstag mit Ed Sheeran und Sapphire.

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Das ist neu bei uns, Harley Hammerston und To Love Somebody. Ich wünsche euch eine schöne Nacht. Schön, dass ihr noch wach seid und dabei seid. Und in etwa 4 Wochen werden wir auch länger mal nachts aufbleiben müssen. Bei der Fußball-Weltmeisterschaft finden hier sehr, sehr viele Spiele, ich sag mal so, nach 22 Uhr statt. Allein, ich glaube, in der Vorrunde 2 Deutschland-Spiele nach 22 Uhr. Mit Kinder gucken ist da nichts, glaube ich. Das muss man ganz ehrlich sagen. Also, 4 Wochen noch, dann ist es soweit, Fußball-Weltmeisterschaft. Und jetzt ist rausgekommen, es wird, ähnlich wie beim Super Bowl, auch eine WM-Halbzeitshow geben. Unter anderem dabei Shakira, die steuert ja auch den offiziellen FIFA-WM-Song bei. Dann Madonna hat gesagt, sie tritt auf. Und BTS, hier die K-Pop-Band, ja, super erfolgreich. Und die werden dabei sein. Und 15 Minuten soll diese Halbzeitshow beim WM-Finale dann laufen. Und organisiert wird das von Coldplay Frontman, so will ich das sagen, Chris Martin. Und wir hören sie jetzt mit Paradise. Also ich würde mich dann auch sehr, sehr wundern, wenn Coldplay nicht auch vielleicht in dieser Halbzeitshow, wenn noch Zeit ist, auftreten werden. Ich würde mich freuen. Hier sind sie, Paradise, Coldplay. Schöne Nacht mit uns.

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1: Das Wetter. In dieser Nacht, da ist es wechselnd bis stark bewölkt und überwiegend gibt es noch ein paar Regenschauer. Die ziehen aber langsam raus und Richtung morgen gleich gibt es so ein bisschen Nebel. Vor allen Dingen natürlich dann da, wo es ein bisschen weiter oben ist. Temperaturen so in dieser Nacht 2 bis 5 Grad. Nachher wird es dann wechselnd bewölkt, immer mal wieder Regenschauer und stellenweise sind sogar mal hier und da Gewitter drin. Die Sonne kommt auch mal durch, 12 bis 16 Grad nachher.
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3: Zurzeit liegen uns keine Meldungen vor. Wir wünschen allen unterwegs gute Fahrt.
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1: Und jetzt für alle, die so um kurz nach 1:30 noch in Feierlaune sind, hier ist Kato featuring John und Turn the Lights On.

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0: 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Bring Your Love.

0: Komet von Udo Lindenberg und Apache 207. Und Udo Lindenberg am Wochenende, hat er ja auch Geburtstag, 70 Jahre. Boah, der gute Mensch. So. Ich hoffe, ihr habt die Chips-Tüten für gleich schon kalt gestellt. Also für gleich, für heute Abend dann eher. Eurovision Song Contest in Wien. Es geht um die Musikkrone in Europa. Für Deutschland mit dabei Sarah Engels, hier bei uns aus NRW. Über unsere Aktion Lichtblicke haben wir die Sängerin besser kennengelernt und gesagt, Sarah, dich begleiten wir beim ESC. Unser Reporter Dominik Becker macht das.
1: Liebe Grüße aus Wien, ja vom wahrscheinlich größten und beliebtesten Musikwettbewerb der Welt. Ihr müsst euch das mal vorstellen. Fast 200 Millionen Menschen werden morgen Abend vorm Fernseher sitzen. Und am Ende des Tages ist der ESC ja ein Wettbewerb, bei dem es nicht nur um Punkte geht, sondern eben auch um Platzierungen. I'm on fire, fire. Wir sind sehr gespannt, wie weit es Fire von unserer Sarah Engels, unsere deutsche Starterin, wie weit es der Song nach vorne schafft. Wir hoffen natürlich ganz weit nach vorne. Sie selbst hat mir hier nach einem Auftritt im Interview gesagt, der Platz, ja, der spielt nicht so eine große Rolle.
2: Für mich ist unabhängig von der Platzierung der größte Erfolg wirklich, dass ich ein bisschen mehr Leichtigkeit nach Deutschland bringen kann. Und ich glaube, dass es mir in den letzten Tagen auch ein bisschen gelungen ist. Ich möchte Frauen erreichen, ich möchte Menschen Mut machen, sich nicht immer nur von Zweiflern irgendwie einfangen zu lassen, sondern bei sich zu bleiben, sein Ding durchzuziehen, an seine Träume zu glauben.
1: Sarahs Mann Julian, der ist die ganze Zeit mit dabei, der unterstützt, der macht und tut. Mit dem habe ich über dieses Thema auch gesprochen. Und ja, der merkt im Moment auch, egal wo es am Ende hingeht, also welcher Platz es dann wirklich wird, es läuft für Sarah einfach ganz gut. Alles kann, nichts muss.
3: Also was sie tut dafür, um gut anzukommen, das finde ich mega. Und sie hat auch einfach, ist auch einfach natürlich und sie hat einfach auch Spaß daran, mit den anderen Ländern zu interagieren. Ich glaube, der Song hat richtig viel Potenzial und dann ist es ja auch so ein bisschen am Glücksrad drehen so, schauen alle sehr, sehr positiv auf Samstag.
1: Unsere deutsche Starterin Sarah Engels, ja, die freut sich auf jeden Fall und sagt, ich hab richtig Bock.
2: Und ich bin wirklich, Leute, ich bin richtig on fire, ich sag's euch.
0: Ja, so heißt der Song ja auch. Fire! So, also nachher, heute Abend Daumen drücken, Sarah Engels für Deutschland.
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1: Ich bin Lea Matschulat. Kanzler Merz hat mit US-Präsident Trump telefoniert und über den Iran-Krieg gesprochen. Beide seien sich einig, dass der Iran an den Verhandlungstisch kommen müsse, schrieb Merz anschließend auf der Plattform X. Der Iran müsse die Straße von Hormuz öffnen und dürfe keine Nuklearwaffen besitzen. Merz schrieb weiter, er und Trump hätten auch eine friedliche Lösung für die Ukraine erörtert und die Positionen im Vorfeld des NATO-Gipfels in Ankara im Juli abgestimmt. Die aktuell geltende Waffenruhe zwischen der pro-iranischen Hisbollah-Miliz im Libanon und Israel soll nach US-Angaben um 45 Tage verlängert werden. Die Hisbollah hat sich bislang dazu nicht geäußert.
2: Auf dem Papier herrscht Waffenruhe. Doch die Angriffe zwischen Israel und der Hisbollah gehen weiter. Besonders im Südlibanon greift das israelische Militär täglich auch aus der Luft an. Dort kommt es immer noch zu direkten Kämpfen mit der Hisbollah. Ob die Menschen im Libanon nun durch die Verlängerung der Waffenruhe etwas Schutz und Frieden finden können, ist also fraglich. Immerhin ist eine weitere Gesprächsrunde zwischen Vertretern Israels und dem Libanon Anfang Juni geplant. Die USA wollen weiter vermitteln. Bisher sind seit Anfang März im Libanon fast 3000 Menschen getötet worden. Tine Klimach, Nachrichtenredaktion.
1: Bei dem vor Dänemark tot aufgefundenen Wal könnte es sich um das wochenlang in der Wismarbucht gestrandete Tier handeln. Bestätigt ist das aber nicht. Nach Angaben der dänischen Umweltbehörde sind bisher keine deutlichen Merkmale festgestellt worden, die den Verdacht erhärten würden.
3: Experten wie der Biologe Fabian Ritter sehen allerdings Indizien, dass es sich um den Buckelwal aus der Ostsee

0: sie handeln könnte. Gegenüber Bild sagte Ritter, zum einen spreche der Fundort dafür, aber auch der Zustand der Haut, der seiner Beurteilung nach nicht der beste sei. Aber nach dänischen Angaben wurde am Kadaver kein GPS-Sender gefunden, der nach Aussage der privaten Retter an dem Tier angebracht wurde. Eine Identifizierung durch Fotos oder Videos ist schwierig, weil der tote Wal mit dem Bauch nach oben aus dem Wasser ragt. Gewissheit wird wohl erst die Analyse einer Gewebeprobe bringen. Thomas Bleskin, Nachrichtenredaktion.
1: Manuel Neuer bleibt bis auf Weiteres bei Bayern München. Der Kapitän des Fußball-Bundesligisten verlängerte seinen Vertrag bis Mitte kommenden Jahres. Das gab der Verein am Abend bekannt. In den vergangenen Wochen und Monaten war immer wieder auch darüber spekuliert worden, ob Neuer mit seinen 40 Jahren für die anstehende WM nominiert wird.
2: Das Wetter. Eine wechselnd bewölkte Nacht liegt da quasi vor uns und da müssen wir durch. In Bodennähe kann es weiter oben natürlich auch ein bisschen Frost geben. Ab und zu ein paar Regenschauer auch. Tiefstemperaturen so 2 bis 5 Grad. Und ein bisschen windig ist es auch. Nachher bleibt es wechselnd bewölkt. Immer wieder Regenschauer. Die Sonne kommt auch mal durch. Stellenweise gibt es am Samstag auch noch mal ein Gewitter. Und das Ganze bei Temperaturen zwischen 12 und 16 Grad.
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4: Zurzeit liegen uns keine Meldungen vor. Wir wünschen allen unterwegs gute Fahrt.
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2: Hallo, schöne Nacht mit uns, die 90er. Ja, da denken viele an so Eurodance-Nummern und weniger an richtig coole Rock-Songs wie diesen hier. Aber ich finde, das sind halt eben auch die 90er. Coole, richtig gute Songs. Hier ist Soul Asylum mit Run.

0: Wenn ihr euch vielleicht was zu essen bestellt, wie sieht das aus? Schaut ihr euch dann so Bewertungen an? So Google-Bewertungen, ist das Restaurant auch in Ordnung? Ist das Geschäft vielleicht in Ordnung? Ist das Hotel vielleicht in Ordnung? Ja. Google zeigt ab sofort nicht mehr nur die Sternebewertung von Restaurants oder Geschäften an, sondern auch, wie viele Rezensionen gelöscht wurden. Hintergrund ist die Diskussion darüber, wie glaubwürdig diese Bewertungen eigentlich noch sind, denn neben echter Kritik findet man im Netz teilweise auch komplett absurde Beschwerden. Menschen regen sich da über laute Möwen auf, ja? Oder bewerten Inseln, weil man von da aus nicht mehr aufs Festland kommt. Kollege Leo Arrighi, du hast mal ein paar der kuriosesten Google-Bewertungen rausgesucht, ne?
1: Ja, genau. Und es ist schon ziemlich absurd, was ich da so alles gefunden habe. Zum Beispiel ein Nutzer, der bewertet ein Restaurant wie folgt. Das Essen war okay, denke ich, aber der Kellner hat am Ende mit meiner Frau geschlafen. Daher kann ich dem Laden nicht mehr als 3 Sterne geben. Ja, also das klingt natürlich plausibel, ob solche privaten Infos jetzt was auf Google verloren haben. Und ich meine, was kann das Restaurant dafür? Oder ein Nutzer, der das Brandenburger Tor besucht und dann bewertet hat. Da schreibt er, das steht ja gar nicht in Brandenburg. Beschiss. Und Brandenburger kann man da auch nicht kaufen. Wirklich. Da ist ein ganzer Ausflug im Eimer.
0: Okay, jetzt hatten wir Bewertungen zu einem Restaurant und einer Sehenswürdigkeit. Wie sieht's denn zum Beispiel aus mit so absurden Bewertungen zu einem Hotel?
1: Gerne, damit kann ich auch dienen. Hier schreibt ein Nutzer zum Beispiel, der auch nur einen Stern für ein Hotel gibt, Knast sein Vater, würde man heutzutage sagen. Oder hier noch ein anderer Nutzer und auch ein anderes Hotel. Die Wände müssen papierdünn gewesen sein. Wir haben die Stimmen des Paares nebenan gehört, das gerade angekommen war. Danach hatten sie mehrmals sehr lauten Sex. Wir konnten sogar hören, wie sie auf die Toilette gegangen sind. Zum Glück hat mein Sohn tief und fest geschlafen.
0: Na, ein Glück, Mensch. So, wir haben ja Brückentag. Heute sind die Freizeitparks voll. Gibt es da auch zu Rezensionen?
1: Da beschwert sich beispielsweise ein Nutzer über eine Achterbahn und schreibt, die Attraktion war viel zu schnell. Ich hatte kaum Zeit, die Landschaft wertzuschätzen. Ja, na klar, weil darum geht's ja auch primär in Freizeitparks.
0: Absolut.
1: Oder eine Nutzerin, die schreibt, eigentlich ein sehr schöner Park, nur leider waren viel zu viele Kinder vor Ort und die haben auch laut geschrien.
0: Ja, was haben Kinder denn in Freizeitparks zu suchen? Ja, manche Menschen nutzen Google-Bewertungen offenbar wie ein öffentliches Tagebuch mit Sternesystem. Leo Arrighi hat das mal für uns zusammengefasst. Vielen Dank.
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0: das Wetter.
1: Ja, so ein paar Regenschauer sind auch in dieser Nacht noch unterwegs, aber die ziehen dann jetzt so langsam raus. Temperaturen so zwischen 2 und 5 Grad. Hier und da ein bisschen Wind und etwas weiter oben gibt es auch vielleicht leichten Frost in Bodennähe. Nachher wird es dann relativ bewölkt, immer wieder Schauer, teilweise auch Gewitter, aber die Sonne kommt auch mal durch, 12 bis 16 Grad nachher. Der Sonntag wird dann trockener und wärmer, bis 18 Grad.
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2: Zurzeit liegen uns keine Meldungen vor. Wir wünschen allen unterwegs gute Fahrt.
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1: Endlich Samstag, endlich frei. Für die, die jetzt wach sind noch und gerade zuhören, entweder müsst ihr dann doch arbeiten, weil ihr eine Nachtschicht habt, oder ihr könnt einfach nicht einschlafen. Egal, wir sind für beide da. Jetzt mit Leonie und Don't.

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0: Damit ist er ganz gut angetreten, ja. Damals beim Eurovision Song Contest. 4. Platz hat er, glaube ich, damit gemacht. Michael Schulte und You Let Me Walk Alone. Auftrag für Sarah Engels heute, ja, beim ESC. Wir sind ja im Brückentagswochenende. Das feiern wir jetzt mit
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2: Hier drei Dinge, die genauso sinnlos sind wie Brückentage. Diese Papierstrohhalme an der Capri-Sonne, Sandwichmaker und diese USB-Kaffeetassenwärmer. Ich meine, wie lange will man bitte an einem Pott Kaffee rumnuckeln? Gilt der Kaffee nicht irgendwann als stehendes Gewässer? Gibt's dann so Sprungschichten wie im See? Siedeln sich dann heimische Tier- und Pflanzenarten an? Muss man dann Brutplätze für seltene Vögel rund um die Tasse ausweisen? Ich check's nicht. Trinkt doch einfach euren Kaffee. So, worum ging's nochmal? Ach ja, Brückentage. Ja. Hier mein Antrag. Brückentage sofort zu Feiertagen erklären. Dann sind diese langen Wochenende wirklich für alle lang. Ja gut, außer für Menschen in systemrelevanten Berufen wie an der Tanke oder Türsteher oder so. Die müssen wirklich immer ran. Wusstet ihr eigentlich, dass ein Mauersegler ein Vogel ist, der bis zu 10 Monate am Stück fliegen kann? Ey, die pennen sogar beim Fliegen. Und wir machen uns Sorgen ums autonome Fahren. Und immer dran denken, der späte Wurm entgeht dem frühen Vogel.
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1: Ich bin Lea Matschulat. Bundeskanzler Merz und US-Präsident Trump haben nach zuletzt ziemlich angespannten Beziehungen zwischen Deutschland und den USA wieder miteinander telefoniert. Thema war vor allem der Iran-Krieg.
2: Ob Merz die Wogen etwas glätten konnte beim beleidigten US-Präsidenten ist offen. Die Mitteilung des Kanzlers auf der Plattform X nach dem Telefonat jedenfalls liest sich noch etwas steif. Merz schrieb, man sei sich einig, dass der Iran jetzt an den Verhandlungstisch kommen und die Straße von Hormuz öffnen müsse. Außerdem dürfe Teheran keine Nuklearwaffen besitzen. All diese Punkte hatte Merz allerdings nie öffentlich in Frage gestellt, wohl aber eine Strategie des US-Präsidenten, was diesen wiederum so erzürnte, dass er Merz persönlich angriff. Ein einziger Anruf in der Air Force One dürfte Trump kaum vollständig besänftigen. Haben. Thomas Bleskin, Nachrichtenredaktion.
1: Die Waffenruhe zwischen der pro-iranischen Hisbollah-Miliz im Libanon und Israel soll nach Angaben des US-Außenministeriums um 45 Tage verlängert werden. Die Hisbollah äußerte sich bislang nicht. Die Waffenruhe war in den vergangenen Wochen von beiden Seiten immer wieder verletzt worden. Es soll auch eine weitere Gesprächsrunde zwischen Vertretern beider Seiten geben, unter Vermittlung der USA Anfang Juni. In Wien steigt am Abend das Finale des Eurovision Song Contests. Viel diskutiert wird bei diesem ESC erneut über die Teilnahme Israels. Wegen Israels Vorgehen im Gaza-Krieg boykottieren einige Länder sogar den ESC. Für Deutschland tritt Sarah Engels mit ihrem Frauenpower-Song Feuer an.
3: Feuer hat Deutschland dieses Jahr auf jeden Fall. Nicht nur im Titel. Sarah Engels will auf der Bühne für viel Frauenpower sorgen. Mit viel Pyro, Trickkleid, sexy Dance-Moves und sie schmeißt sich rücklings von der Bühne in die Arme ihrer Tänzerinnen. Das soll auch zeigen, dass sich Frauen gegenseitig auffangen können. Buchmacher sehen Deutschland allerdings eher hinten und der frühe deutsche Startplatz beim Finale als Zweite ist eher ungünstig. Direkt vor Israel auch noch. Der israelische Sänger dürfte wegen der Gaza-Krieg-Debatten viel Aufmerksamkeit auf sich ziehen. Ronny Tochau, Nachrichtenredaktion.
1: Manuel Neuer bleibt bis auf Weiteres bei Bayern München. Der Kapitän des Fußball-Bundesligisten verlängerte seinen Vertrag bis Mitte kommenden Jahres. Das gab der Verein am Abend bekannt. In den vergangenen Wochen und Monaten war immer mal wieder auch darüber spekuliert worden, ob Neuer mit seinen mittlerweile 40 Jahren für die anstehende Weltmeisterschaft nominiert wird.
4: Das Wetter. In dieser Nacht, da ist es wechselnd bis stark bewölkt und überwiegend gibt es noch ein paar Regenschauer. Die ziehen aber langsam raus und Richtung morgen gleich gibt es so ein bisschen Nebel. Vor allen Dingen natürlich dann da, wo es ein bisschen weiter oben ist. Temperaturen so in dieser Nacht 2 bis 5 Grad. Nachher wird es dann wechselnd bewölkt, immer mal wieder Regenschauer und stellenweise sind sogar mal hier und da Gewitter drin. Die Sonne kommt auch mal durch, 12 bis 16 Grad nachher.
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5: A42 Dortmund-Kamp-Lindfort zwischen Oberhausen-Zentrum und Oberhausen-Buschhausen. 1 Kilometer Stau.